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0: Guten Morgen, es ist 17:30 Uhr. Jetzt gibt es Kurznachrichten aus der Region im Studio der Nico Bollinger. Mit dem starken Anstieg von der Krankenkassenprämie im Kanton Schaffhausen geraten finanziell auch die einzelnen Gemeinden unter Druck. Mit dem Anstieg können mehr Leute von einer Prämienverbilligung Gebrauch machen, die wird aber grösstenteils von den Gemeinden bezahlt. Darum werden auch dort finanzielle Mehrkosten auf die Gemeinden zukommen. In der Region Schaffhausen droht die Pilzsaison auszufallen. Wegen zu wenig anhaltendem Regen sind bis jetzt kaum Pilze gewachsen. Normalerweise geht die Pilzsaison so bis Ende Oktober. Aktuell hat sich aber noch nicht mal gestartet. Sollte es aber doch noch ein paar Tage am Stück regnen, können es noch ein paar Pilze geben. Und nach deren erfolgreichen Saison will die Andelfinger Stabhochspringerin Angelika Moser in 2 Jahren bei den Olympischen Spielen um die Medaille kämpfen. Um das zu schaffen, wird sie in den nächsten Wochen und Monaten intensiv mit neuen Stäben trainieren, um ihre persönliche Besthöhe auf über 4,90 Meter aufzuschrauben. Bis jetzt liegt die bei 4,88 Meter.
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0: In der Region Schaffhausen gibt es heute einen gemischten Tag. Heute Morgen vielleicht sogar noch ein paar Regentropfen. Noch auch noch ein paar Regenwolken. Also normale Wolken, die einfach noch mehr am Himmel oben hängen. Und auch noch ein paar Sonnenstrahlen heute Tag durch. Das Ganze wird jetzt doch immer kühler werden, die Temperaturen. Heute im Höchstwert so um die 20 Grad. Das war es vom Wetter und der Kurznews so früh am Morgen. Jetzt geht es weiter mit Musik und dann geht es um 6 Uhr morgen schon los mit dem Samuel Peter. Ich wünsche ganz gut zu.

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1: Am Mikrofon ist Philipp Bürgi. Guten Morgen. Die Schweizerische Nationalbank schüttet für die Jahre 2026 bis 2030 jährlich einen Betrag von bis zu 6 Milliarden Franken an Bund und Kantone aus. Das vereinbarte das Eidgenössische Finanzdepartement und die Schweizerische Nationalbank. Die Gewinnausschüttung von maximal 6 Milliarden Franken pro Jahr besteht aus einem Grundbetrag von 2 Milliarden Franken, der ausgeschüttet wird, sofern ein Bilanzgewinn von mindestens 2 Milliarden Franken vorhanden ist. Hinzu kommen 4 mögliche Zusatzausschüttungen von je 1 Milliarde. Diese werden vorgenommen, wenn der Bilanzgewinn 10, 20, 30 bzw. 40 Milliarden Franken erreicht. In Rekordzeit hat eine US-Raumkapsel die internationale Raumstation ISS erreicht. Nur 7 Stunden und 55 Minuten nach dem Start dockte die Raumkapsel Dragon des privaten Raumfahrtunternehmens SpaceX an der ISS an. Laut der US-Raumfahrtbehörde NASA ist das die schnellste Zeitspanne von Start bis zum Andocken eines US-Raumschiffs in der Geschichte der ISS. Die Gruppe von 4 Astronauten war am Donnerstagvormittag vom Weltraumbahnhof Cape Canaveral im US-Bundesstaat Florida gestartet. Zum Sport Eishockey. Ambrì Piotta verliert zum 19. Mal in Folge gegen die SCL Tigers. Diesmal 1:5 zu Hause. Die Langnauer gingen bereits früh in Führung und führten in der 21. Minute bereits mit 3:0. Ambrì hat gegen die SCL Tigers seit 2,5 Jahren und nunmehr 9 Spielen nicht mehr einen Punkt gewonnen. Die Emmentaler verbessern sich mit dem Sieg auf den 3. Platz in der Tabelle. Ambrì verharrt auf dem 6. Zum Sport Fußball. Deutschland feiert unter Trainer Jürgen Klopp im 3. Nations League-Spiel den 1. Sieg. Sie gewinnen gegen Serbien mit 2:0. Nach einem Unentschieden gegen die Niederlande und einer überraschenden 0:1 Niederlage gegen Griechenland kommt der Sieg einem Befreiungsschlag gleich. In den weiteren Spitzenpaarungen gewinnen Portugal gegen Dänemark mit 4:2, Griechenland spielt 2:2 unentschieden gegen die Niederlande und Wales gewinnt überraschend mit 2:1 gegen Norwegen.
2: 3 Minuten ab 6 ist es ganz genau. Guten Morgen miteinander. Jetzt gibt es News aus der Region in der Kurzfassung mit dem Nico Bollinger.
3: Mit dem starken Anstieg der Krankenkassenprämie im Kanton Schaffhausen geraten finanziell auch die einzelnen Gemeinden unter Druck. Mit dem Anstieg können mehr Leute von einer Prämienverbilligung Gebrauch machen, die grösstenteils nachher die Gemeinden stemmen müssen. Dadurch steigen im nächsten Jahr in vielen Gemeinden auch die Ausgaben. Im letzten Jahr ist der Kanton Schaffhausen verhältnismässig der beliebteste Zügelort für Schweizerinnen und Schweizer. Laut dem Thurgauer Amt für Daten hat Schaffhausen, wenn man Wegzügler und Zuzüger zusammenrechnet und nach der Schweiz anschaut, das grösste Plus gemacht. Dazu zügeln immer mehr Leute aus dem Kanton Thurgau in den Kanton Schaffhausen. Und auf dem Galgenbuck soll ein neues Trail Center für Mountainbiker gebaut werden. Trail Solution Schaffhausen will schon in einem Monat anfangen, eine neue Strecke und einen eigenen Outdoor-Park für Mountainbiker zu bauen. Der Dirt-Park, den es bis jetzt schon gegeben hat, soll ausgebaut und erweitert werden. Ein neues Trail Center soll im Frühling dann fertig sein.
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2: Es ist am Morgen bewölkt, eventuell auch noch ein bisschen Regen möglich. Der Tag durch soll es dann auflockern und trocken bleiben. Das Ganze mit Temperaturen aktuell, wenn das stimmt, 13, 14 Grad. Maximal wird heute Tag durch um die 20 Grad. Keine Störungsmeldungen auf dem Verkehrsradar. Da sollte es noch mehr oder weniger rund laufen an dem Morgen früh. Ich wünsche allen unterwegs ganz eine gute und sichere Fahrt. Los geht's mit der Freitagsmorgenshow und am Schlusssport zur richtigen Wochenende. Schönen guten Morgen miteinander. Weil es eben nur alle 4 Jahre ist, ist es sehr speziell, nicht nur das Mitmachen mit Olympischen Spielen, sondern wenn man dann eben bei 2 Einsätzen gerade total 4 Goldmedaillen holt, wie das der Schweizer Skispringer Simon Ammann im Jahr 2002 und dann eben nochmal 2 Medaillen Gold mit Goldige im Jahr 2010 geholt hat.
5: Und gut, und jetzt fliegt sie, mit Flieg! Ja!
2: Nach 1928 und 1948 soll es jetzt in ein bisschen mehr als 10 Jahren das dritte Mal in der Geschichte Olympische Winterspiele in der Schweiz geben. Das ist im Bundeshaus gerade ein grosses Thema, weil es eben auch um viel Geld geht, was es dafür braucht. Was Meinungen sind und wie realistisch Olympische Winterspiele 2038 in der Schweiz sind, das gehört da bei uns zusammengefasst gerade in gut 7 Minuten. Am Mikrofon

0: hier auf Radio Monot. Willkommen im Freitagmorgen rein, genau 13 Minuten ab der 6. ist es. Für viele Sportler ist es etwas vom Grössten, was es gibt. Einmal bei Olympischen Spielen mit dabei zu sein. Schon zweimal hat es in der Schweiz Olympische Spiele gegeben, zwar in den Winter 1928 und 1948, St. Moritz. Schon ein Moment her. Jetzt möchte der Nationalrat das dritte Mal Olympische Winterspiel in die Schweiz holen. Radio Monot Bundeshausredakteur Dani Glur.
1: Die letzten Schweizer Bewerbungen sind an Volksabstimmungen im Wallis und Graubünden gescheitert. Diese Hürde hat der Nationalrat für die Bewerbung 2038 aus dem Weg geräumt, ganz zum Unmut vom Graubündner SVP-Nationalrat Roman Hug.
2: Diese Volksabstimmungen sind ein wichtiger Teil unserer direkten Demokratie. Und genau das fehlt der Vorlage 2038. Der Bundesrat stuft den Beschluss als nicht von grosser Tragweite ein. Mag sein, dass 200 Millionen Franken finanzpolitisch für den Bund nicht von grosser Tragweite seien. Der Grundsatzentscheid dahinter ist es aber sehr wohl.
1: Mit 200 Millionen Franken wird der Bund die Bewerbung also unterstützen, aber nur wenn Kantone und Gemeinden das auch machen. Links-Grün hat vergeblich gefordert, die Schäden an der Natur und Landschaft in den Gemeinden und Kantonen zu kompensieren.
3: Es bleibt ein gigantischer Mega-Event. Verbraucht sehr viele Ressourcen und das in einer Region oder mehreren Regionen, die bereits ökologisch sehr stark unter Druck stehen, die Berggebiete.
1: Sagt Katharina Prelitsch-Huber, Zürcher Nationalrätin der Grünen. Für die Olympiabewerbung 2038 hat sich der Sportminister Martin Pfister im Nationalrat eingesetzt.
4: Auch wenn ich dann wahrscheinlich als 75-jähriger Altbundesrat die Spiele eher vor dem Fernseher verfolgen werde.
1: Dass die Olympischen Winterspiele 12 Jahre in die Schweiz kommen, ist durchaus möglich. Die Schweizer Bewerbung genießt im Moment Exklusivität. Das heisst, wenn das Olympische Komitee überzeugt ist, findet Winterspiel 2038 da statt. Wenn dann auch der Ständerat der 200 Millionen Franken Unterstützung noch zustimmt.
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0: schöne Musik von Elton John, Filmmusik. Der Kreisel vom Leben, Circle of Life von Lion King da. Bei Radio Muno zum Start in Freitag. Guten Morgen miteinander, 20 ab 6 haben wir es. Ein bisschen weniger warm und ein bisschen mehr grau. Das ist das Wetter zum Start in Oktober. Seit gestern sind wir ja in dem zweiten Herbstmonat drin. Und heute, am Tag 2 vom Oktober, wird es im Verlauf des Tages doch wahrscheinlich noch ein bisschen freundlicher.
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0: Am Morgen kann es aber noch ein bisschen grau sein und auch vielleicht noch ein bisschen nass, bevor es dann ein bisschen freundlicher wird. Fabian Umbrich vom Meteotest.
2: Ja, also vor allem die Böden sind noch nass, vom Himmel oben runter kommt eigentlich jetzt im Laufe des Tages nicht mehr. Aber eben recht dichte Wolken hat es und viel Feuchtigkeit ist rum, die erste Tageshälfte doch ändert eine graue Geschichte. Am Nachmittag kann es ein bisschen auflockern. Da sind durchaus auch sonnige Abschnitte möglich. Die Beise geht noch ein bisschen. Und da sind die Temperaturen doch noch ein bisschen dämpft. So knapp 19, 20 Grad sind der Höchstwert heute Nachmittag.
0: Und auch am 1. Oktoberwochenende von dem Jahr ist es Samstag und Sonntag auch immer mal wieder ein bisschen grau, aber eben nicht nur.
2: Ja, nicht nur, ja. Wir starten zwar morgen Samstag, doch haben wir graue Tag. Hier haben wir Nebel und Hochnebel, wo uns mal zuerst die Sonne verdeckt. Nach Übergang zu freundlichem Wetter, durchaus auch längere sonnige Abschnitte dabei. Morgen im Laufe des Tages, am Nachmittag kann die Woche wieder ein bisschen zu, aber die Störe noch nicht gross. Es bleibt trocken und freundlich bei etwa 21 Grad. Am Sonntag ist es eigentlich vom Ablauf her ähnlich. Am Morgen lokal ein bisschen Nebel, aber nicht mehr so häufig wie morgen Samstag. Dann wieder recht sonniges Wetter mit ein bisschen Wolkenfelder oder im Laufe am Tag können wir grösser werden. Am Nachmittag können die Wolken die Sonne mal verdecken. So ist es. Lokal ist vielleicht ein paar Tropfen Regen möglich. Am Sonntagnachmittag an den meisten Orten bleibt es aber trocken. Auch hier so um die 21 Grad.
0: Also mal ein bisschen grau, mal ein bisschen Sonne, eventuell noch ein bisschen nass. Und so ist dann das Wetter auch Anfangs nächste Woche.
2: Es gibt doch vor allem etwas, ja. Wobei eher so ein bisschen, der Ablauf klarer ist. Wir haben Mende, Dienstag doch ein recht freundliches, trockenes und sonniges Wetter bei 22 Grad. Also schon fast noch ein richtig Sommer, wo wir hier gehen. Nach der Woche Mitte kehrt ein bisschen. Die zweite Wochenhälfte sieht im Moment grauer, häufiger nass und deutlich kühler aus.
0: Herbstwetter ist angesagt, wie wir gehört haben im Ausblick aufs Wetter. Heute Morgen mit dem Fabian Umbricht vom Meteotest.
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0: Mit Radio Wohnung am Freitagmorgen hier starten. Schönen guten Morgen miteinander. Jetzt ist es 6:30 Uhr. Zeit für Regionalnachrichten. Und die gibt es vom Nico Bullinger.
1: Im Kanton Schaffhausen sollen Mountainbikerinnen und Mountainbiker neue Strecken erhalten. Trail Solution Schaffhausen baut ein Trail Center. Das Trail Center enthält einen Flow Trail, ein Skill Center, eine Jumpline und einen Enduro Trail. Das alles sind verschiedene Strecken, die von Mountainbikern gefahren werden. Es soll für jede Könnerstufe zugänglich sein, das sagt Marco Schönenberger, Präsident von Trail Solution Schaffhausen, gegenüber Radio Munot.
2: Wer vielleicht den Gargenbuch Dirt Park schon kennt, dort haben wir schon ein Projekt gebaut. Und das wird eigentlich ausbauen, das wird der Ausgangspunkt für das Trail Center. Dort entsteht ein Übungsplatz und von dort aus geht auch ein Flow Trail los. Und das Ziel ist, für alle Biker von allen Könnerstufen da etwas bereitstellen.
1: Schon im November beginnt eine professionelle Baufirma mit den Bauarbeiten. Die Eröffnung des neuen Trail Centers im Outdoor-Bereich soll im nächsten Frühjahr stattfinden. Der Kanton Schaffhausen hat im vergangenen Jahr das größte Bevölkerungswachstum von Schweizerinnen und Schweizern verzeichnet. Betrachtet man nur die Schweiz, hat der Schaffhausen den größten Zuwachs, wie die Schaffhausen Nachrichten heute unter Berufung auf die neuesten Zahlen des Thurgauer Amts für Daten berichten. Der Kanton Thurgau landete in derselben Statistik auf Platz 4. Auffällig bei diesen Zahlen ist, dass in den vergangenen 3 Jahren immer mehr Personen vom Kanton Thurgau nach Schaffhausen gezogen sind. Seit 2023 waren es 1140 Personen. Bei einem Verkehrsunfall auf Höhe der Hemmingkurve bei Neunkirch haben gestern 2 Fahrzeuge Feuer gefangen. Das teilt die Schaffhauser Polizei mit. Gegen kurz nach 2:45 haben ein 20-jähriger TÜV-Fahrer und die Kontrolle über sein Fahrzeug verloren. Er kam auf die Gegenfahrbahn und kollidierte mit einem entgegenkommenden Lieferwagen. Der TÜV-Fahrer zog sich dabei leichte Verletzungen zu. Wegen des Aufpralls fing der TÜV Feuer. Dieses breitete sich anschließend auf den Lieferwagen aus. Die Rauchwolken, die beim Unfall entstanden, zogen daraufhin weiter bis nach Löningen, weshalb ursprünglich und fälschlicherweise von einem Brand in Löningen ausgegangen wurde. Wie die Polizei weiterschreibt, ist der genaue Unfallhergang noch Gegenstand laufender Ermittlungen. Und noch eine aktuelle Sportmeldung. Die Andelfinger-Stabhochspringerin Angelika Moser möchte in 2 Jahren bei den Olympischen Spielen um die Medaillen springen. Das sagte sie in einem Interview mit dem Landboten. Nach ihrer erfolgreichen Saison und dem erneuten Gewinn der Europameisterschaft möchte Moser nun den nächsten Schritt schaffen. In den kommenden Wochen will sie im Training mit neuen Stäben ihre Besthöhe auf 4,90 Meter erhöhen. Neben dem Training muss Moser in den nächsten 3 Monaten im Militär den Sportler-WK bestreiten. Vor kurzem wurde sie außerdem an der Hand operiert. Diese ist nun am Verheilen. Bisher laufe alles nach Plan zu Moser.
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0: Es hat heute Morgen noch ein bisschen bewölkt. Kann auch noch ein bisschen Regen geben. Im Verlauf des Tages sollte es aber trocken bleiben und auch noch ein bisschen auflockern. Das Ganze mit Temperaturen aktuell 13, 14 Grad in der Region. Höchstwert um die 20 Grad gibt es heute. Keine Meldung haben wir vom Verkehrsradar, da sollte es mehr oder weniger laufen. Ganz eine gute und sichere Fahrt wünschen wir. Heute, vor genau 25 Jahren, ist etwas Historisches passiert in der Schweiz. Die Schweizer Kult-Airline Swissair, was vom einen auf den anderen Tag plötzlich nicht mehr gibt. Heute, vor genau 25 Jahren, hat es am Flughafen Zürich die mittlerweile legendäre Durchsage gegeben.
4: Aus finanziellen Gründen ist die Swissair nicht mehr in der Lage, ihre Flüge durchzuführen. Deshalb ist es uns nicht möglich, irgendwelche Kompensationen auszuzahlen, welche direkt durch diese Situation entstanden sind.
0: Wegen Geldproblemen ist am 2. Oktober 2001 die Schweizer Fluggesellschaft Swissair am Boden geblieben. Und das eben für immer. Heute in der Morgenshow gibt es Live-Besuch, und zwar von einem Herrn, der das Ganze als Swissair-Pilot hautnah miterlebt hat. Der Schaffhauser Kantonsrat, der Radio Munot Verwaltungsrat und eben auch ehemaliger Swissair-Pilot, der Markus Müller. Er kommt live auf dem Besuch vorbei und redet mit uns über das, was heute vor 25 Jahren das ganze Land geschockt hat. Swissair Grounding ist ein ausführliches Thema mit Markus Müller als Gast heute Morgen dann nach der 8:30 live. In ein paar Minuten geht es bei uns um einen Schweizer Gletscher. Denen geht es nicht gut, respektive sie schmelzen immer mehr. Warum? Was das für Konsequenzen hat und was eben müsste passieren, damit die Schweizer Gletscher sich erholen können. Das ist ein Thema, geht in gut 7 Minuten hier bei uns. Am Mikrofon, da ist der Samuel Peter. Ich wünsche ganz einen guten Start zum Freitag.

0: Bock mit Sorry hier auf Radio Monat. Geht noch 19 Minuten, dann ist es 7. Guten Morgen miteinander. Die Schweizer Gletscher, die bewegen sich auf dünnem Eis. In den letzten 20 Jahren sind 40% vom Eis der Gletscher in der Schweiz weggeschmolzen. Das zeigt ein Bericht vom schweizerischen Gletschermessnetz GLAMOS. Der Leiter vom Gletschermessnetz, der Matthias Huss, der hat beim Aletschgletscher fast 6 Meter weniger Gletscher gemessen. Für viele sagen die Gletscher etwas, was die Schweiz ausmacht, sagt der Matthias Huss.
1: Viele Schweizer haben eine Beziehung zum Hochgebirge. Das Eis und der Schnee in den Bergen, die gehören irgendwie dazu, zu einem Stück Heimat. Das heisst, Gletscher haben fast ein bisschen spirituelle Bedeutung.
0: Das Gletscherwasser, das fehle dann, wenn man es am meisten braucht, wie zum Beispiel bei den Hitzewellen im Sommer.
1: Genau dann schmelzen die Gletscher. Sie sorgen dafür, dass die Flüsse eben nicht ganz austrocknen und auch, dass unsere Stauseen gut gefüllt sind. Das Wasser in den Stauseen, das brauchen wir dann im Winter wieder zum Strom produzieren.
0: Dieses Jahr hat das Schmelzwasser nicht mehr genug können beitragen, um die rekordtiefen Wasserpegel in den Seen und Flüssen zu stabilisieren. Die Situation und die Gletscher werden sich auch weiter zuspitzen, so der Matthias Huss.
1: Gletscher haben das ja nicht mehr genug können beitragen, um das Wasser wirklich ganz stabil zu halten. Die Trockenheit und die Hitze sind zu intensiv gewesen, aber das zeigt uns eigentlich, wenn wir also das gleiche Jahr wie 2026 wiederholen in 20 Jahren, das ist sehr wahrscheinlich gemäss den Klimaszenarien, dann könnte die Situation noch deutlich kritischer werden.
0: Das Problem, das ist also bekannt, jetzt müsste eine Lösung an. Aber die Schweiz alleine können die Gletscher in dem Sinn nicht retten.
1: Es ist ein grosses Problem, das wir lösen müssen, den Klimaschutz. Das können wir nicht alleine in der Schweiz lösen, aber mit globaler Kooperation. Wenn wir alle im gleichen Strick ziehen, dann ist es möglich, dass wir die Erwärmung stoppen können und das schließlich mit ein bisschen Verzögerung stoppt dann auch den Gletscherrückgang.
0: Sagt der Leiter vom Gletschermessnetz Matthias Huss, wenn man die Erwärmung von der Erde könnte stabilisieren, dann wäre es laut ihm definitiv möglich, dass sich die Gletscher in der Schweiz wieder neu bilden können.

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0: zum Start sind Freitag. Schönen guten Morgen miteinander. Genau 10 Minuten noch, dann ist es 7. Jetzt gibt es das letzte Mal in dieser Woche ein Wort zum Start in den Tag. In dieser Woche kommt das jeweils vom Pastoralraumleiter von der katholischen Kirche am See und rein, Robert Weinbuch.
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2: Vor einigen Jahren machte ich auf einer Bergtour einen Fehltritt und wäre beinahe abgestürzt. Bevor es in den Abgrund ging, konnte ich mich gerade noch irgendwie festhalten. Es war sehr knapp. Hat mich mein Schutzengel festgehalten? Du hast einen Schutzengel. Das sagen wir, wenn etwas gerade noch einmal gut gegangen ist, das auch ganz schlimm hätte kommen können. Ich weiß wirklich nicht, ob es Schutzengel gibt, obwohl ich nicht abgestürzt bin, obwohl die katholische Kirche heute am 2. Oktober das Schutzengelfest feiert und obwohl ich als Kind gebetet habe, heiliger Schutzengel mein, lass mich dir empfohlen sein. An diesem Tag, ich bitte dich, beschütze und behüte mich. Irgendwie glaube ich heute nicht mehr an Schutzengel. Aber ich bin überzeugt davon, dass ich nicht allein bin und dass es einen Gott gibt, der mir Mut macht und der mit mir geht, in glücklichen und auch in schwierigen Zeiten. Und so glaube ich irgendwie doch an Schutzengel. Aber das heißt für mich, ich glaube an einen Gott, der mich nicht allein lässt. Und manchmal kann ich seine Nähe spüren.
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1: Am Mikrofon ist Philipp Bürgi. Guten Morgen. Die Schweizerische Nationalbank schüttet für die Jahre 2026 bis 2030 jährlich einen Betrag von bis zu 6 Milliarden Franken an Bund und Kantone aus. Das vereinbarte das Eidgenössische Finanzdepartement und die Schweizerische Nationalbank. Die Gewinnausschüttung von maximal 6 Milliarden Franken pro Jahr besteht aus einem Grundbetrag von 2 Milliarden Franken, der ausgeschüttet wird, sofern ein Bilanzgewinn von mindestens 2 Milliarden Franken vorhanden ist. Hinzu kommen 4 mögliche Zusatzausschüttungen von je 1 Milliarde. Diese werden vorgenommen, wenn der Bilanzgewinn 10, 20, 30 bzw. 40 Milliarden Franken erreicht. In Rekordzeit hat eine US-Raumkapsel die internationale Raumstation ISS erreicht. Nur 7 Stunden und 55 Minuten nach dem Start dockte die Raumkapsel Dragon des privaten Raumfahrtunternehmens SpaceX an der ISS an. Laut der US-Raumfahrtbehörde NASA ist das die schnellste Zeitspanne von Start bis zum Andocken eines US-Raumschiffs in der Geschichte der ISS. Die Gruppe von 4 Astronauten war am Donnerstagvormittag vom Weltraumbahnhof Cape Canaveral im US-Bundesstaat Florida gestartet. Zum Sport Eishockey. Ambrì Piotta verliert zum 9. Mal in Folge gegen die SCL Tigers. Diesmal 1:5 zu Hause. Die Langnauer gingen bereits früh in Führung und führten in der 21. Minute bereits mit 3:0. Ambrì hat gegen die SCL Tigers seit 2,5 Jahren und nunmehr 9 Spielen nicht mehr einen Punkt gewonnen. Die Emmentaler verbessern sich mit dem Sieg auf den 3. Platz in der Tabelle. Ambrì verharrt auf dem 6. Zum Sport Fußball. Deutschland feiert unter Trainer Jürgen Klopp im 3. Nations League-Spiel den 1. Sieg. Sie gewinnen gegen Serbien mit 2:0. Nach einem Unentschieden gegen die Niederlande und einer überraschenden 0:1 Niederlage gegen Griechenland kommt der Sieg einem Befreiungsschlag gleich. In den weiteren Spitzenpaarungen gewinnen Portugal gegen Dänemark mit 4:2, Griechenland spielt 2:2 unentschieden gegen die Niederlande und Wales gewinnt überraschend mit 2:1 gegen Norwegen.
2: Jetzt ist es 3 Minuten ab 7 Uhr, jetzt gibt es die News aus der Region in der Kurzfassung mit dem Nico Bollinger.
3: Mit dem starken Anstieg von der Krankenkassenprämie im Kanton Schaffhausen gerät finanziell auch die einzelnen Gemeinden unter Druck. Mit dem Anstieg können mehr Leute von einer Prämienverbilligung Gebrauch machen, die grösstenteils am Schluss Gemeinden stemmen müssen. Durch das steigen im nächsten Jahr in vielen Gemeinden die Ausgaben. In der Region Schaffhausen droht dieses Jahr die Pilzsaison auszufallen. Wegen zu wenig anhaltendem Regen sind bis jetzt kaum Pilze gewachsen. Normalerweise geht die Pilzsaison so bis Ende Oktober. Aktuell hat sie aber noch nicht mal richtig gestartet. Sollte es aber doch noch ein paar Tage am Stück regnen, könnte es doch auch noch ein paar Pilze geben. Und nach deren erfolgreichen Saison, wo die Dandelfinger Stabhochspringerin Angelika Moser in 2 Jahren bei den Olympischen Spielen um die Medaille kämpfen. Um das zu schaffen, wollte sie in den nächsten Wochen und Monaten intensiv mit neuen Stäben trainieren, um ihre persönliche Besthöhe auf über 4,90 Meter aufzuschrauben. Bis jetzt liegt die bei 4,88 Meter.
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2: Satan, das ist zum Start in Freitag. Da ist recht grau, kann auch noch ein bisschen Regen geben. Im Verlauf des Tages sollte es dann aber auflockern und auch trocken bleiben. Das Ganze mit Temperaturen um die 13, 14 Grad im Moment. Höchstwert von etwa 20 Grad gibt es heute. Eine Meldung auf dem Verkehrsrohr auftaucht für die H4, Schaffhausen Richtung Zürich, zwischen Eglisau und Kreisel Glattfelden. Dort hat es Stau wegen Verkehrsüberlastung. Sonst keine Meldung auf dem Radar, wünscht allen unterwegs ganz eine gute Fahrt. Radio Monat, im Kanton Schaffhausen gibt es etwa 9000 Mountainbiker. Die können sich freuen, weil sie in Zukunft mehr Möglichkeiten haben werden zum Biken. Es entsteht nämlich ein Trail Center, also ein Ort, wo Mountainbiker sich in Zukunft können so richtig austoben können. Wann das entstehen sollte, sagt Marco Schönenberger, Präsident von Trail Solution Schaffhausen.
5: Den Baustart planen wir im November von diesem Jahr für die genannten Trails. Wir hoffen, dass wir das nächstes Jahr im Frühjahr so um Ostern umeinander werden können offiziell eröffnen.
2: Was denn das Trail Center genau ist, respektive was konkret geplant ist, das ist ein ausführliches Thema hier bei uns, geht in gut 7 Minuten. Am Mikrofon Samuel Peter, wünsche ganz einen guten Start in den Freitagmorgen.

0: schönen guten Morgen miteinander. 12 Minuten ab dem 7. haben wir sitzen. Da gibt es einen sogenannten Dirt Park, also eine Anlage für Mountainbiker. Und die soll jetzt zu einem Trail Center ausgebaut werden. Was das genau heisst und was sich da Mountainbiker in der Region können freuen, das hat Lena Urscheler nachgefragt. Eva Petritscher berichtet.
1: Seit etwa 10 Jahren hat Trail Solution Schaffhausen die Idee, zum Trail Center im Kanton Schaffhausen zu gründen. Jetzt denn wird die Idee endlich umgesetzt. Was genau geplant ist, sagt Marco Schöneberger, Präsident von Trail Solution Schaffhausen.
2: Wer vielleicht den Galgenbuch Dirt Park schon kennt, dort haben wir schon ein Projekt gebaut. Und das wird eigentlich ausbauen, das wird der Ausgangspunkt für das Trail Center. Dort entsteht ein Übungsplatz und von dort aus geht auch ein Flow Trail los. Das ist so die erste Ausbaustufe, die wir machen. Und das Ziel ist, für alle Biker von allen Könnerstufen da etwas bereitzustellen.
1: Ein Flow Trail ist ein langer Weg, wo es verschiedene Elemente wie Wellen und Kurven besteht. Dort kann dann zum Beispiel geübt werden, mit dem Mountainbike zu springen.
2: Ganz unnah am Flow Trail. Dort entsteht wirklich eine dedizierte Jumpline von etwa 200 Meter, 250 Meter, wo es wirklich grosse Sprünge wird geben für die, die es sehr gut können. Aber auch, es ist alles so gebaut, dass auch der Nichtkönner das kann befahren und sich daran antasten, wie so Sachen sind. Das wird schon etwas einmalig sein, bietet jetzt die genannten Trail Center in Winterthur und auch in Fischingen nicht so.
1: Der Ausgangspunkt ist der Galgenbuck. Von dort sollte der Flow Trail dann weitergehen durch den Wald und bei der Beringer Enge dann aufhören. Dort gibt es auch gerade ein Bike-Geschäft in der Nähe, falls es mal einen Platten geben soll. Die Baubewilligung für das Projekt ist bereits erteilt worden. Darum wird jetzt denn schon bald angefangen bauen.
2: Den Baustart planen wir im November von diesem Jahr für die genannten Trails. Es entsteht dann im späteren Lauf auch noch ein naturbelassener Trail, aber dort sind wir noch nicht so weit, was die ganzen Bewilligungen anbelangt. Aber da sind wir auch schon sehr gut im Kontakt von dem Jahr. Wir hoffen, dass wir das nächstes Jahr im Frühjahr so um Ostern umeinander werden können, offiziell eröffnen.
1: Der Bau von so einem Trail Center ist nicht ganz günstig. Vor allem, weil mit einer professionellen Baufirma zusammengeschaffen wird. Ein Großteil der Kosten ist über Sponsoren und öffentliche Gelder abgedeckt worden. Für die Zukunft ist aber auch noch Unterstützung nötig.
2: Der Teil, den ich jetzt beschrieben habe, der sollte wirklich auf den November finanzierbar sein. Aber so ein Trail Center muss ja über die Jahre gepflegt werden. Wir wollen eben die weitere Ausbaustufe auch noch machen. Also wir sind doch weiterhin auf Sponsorenfirmen angewiesen. Aber wir starten auch demnächst noch das Crowdfunding, wo dann jeder, auch Privatperson, sich kann so beteiligen, auch wenn er nicht will, im Verein dabei sein.
1: Das sagt Marco Schöneberger, Präsident von Trail Solution Schaffhausen. Es entsteht ein Trail Center für Mountainbiker im Kanton Schaffhausen. Ein Highlight davon ist der 1 Kilometer lange Flow Trail. Die Bauarbeiten dazu sollten im November anfangen.
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0: hat und viel Feuchtigkeit ist rum, dadurch, die erste Tageshälfte doch ändert eine graue Geschichte. Am Nachmittag kann es ein bisschen auflockern, da sind durchaus auch sonnige Abschnitte möglich, die Beise geht noch ein bisschen, und da sind die Temperaturen doch noch ein bisschen dämpft, so knapp 19, 20 Grad sind das Höchstwert heute Nachmittag.
1: Und auch am 1. Oktoberwochenende von dem Jahr ist es Samstag und Sonntag auch immer mal wieder ein bisschen grau, aber eben nicht nur.
0: Ja, nicht nur, ja. Wir starten zwar morgen Samstag, doch haben wir graue Tag. Hier haben wir Nebel und Hochnebel, die uns mal zuerst die Sonne verdeckt. Dann ein Übergang zu freundlichem Wetter, durchaus auch längere sonnige Abschnitte dabei. Morgen im Laufe des Tages, am Nachmittag kann die Woche wieder ein bisschen zu, aber die Störe noch nicht gross. Es bleibt trocken und freundlich bei etwa 21 Grad. Am Sonntag ist es eigentlich vom Ablauf her ähnlich. Am Morgen lokal ein bisschen Nebel, aber nicht mehr so häufig wie morgen Samstag. Dann wieder recht sonniges Wetter mit ein bisschen Wolkenfelder, die im Laufe auf dem Tag können wir grösser werden. Am Nachmittag können die Wolken die Sonne mal verdecken. So ist es. Lokal ist vielleicht ein paar Tropfen Regen möglich. Am Sonntagnachmittag an den meisten Orten bleibt es aber trocken. Auch hier so um die 21 Grad.
1: Also mal ein grau, mal ein Sonne, eventuell noch ein bisschen nass. Und so ist dann das Wetter auch Anfangs nächste Woche.
0: Es gibt doch vor allem etwas, ja. Wobei eher so ein bisschen, der Ablauf klarer ist. Wir haben am Ende, Dienstag, doch ein recht freundliches, trockenes und sonniges Wetter bei 22 Grad. Also schon fast noch ein richtiges Sommer, wo wir hier gehen. Dann zur Woche Mitte kehrt ein bisschen. Zweite Wochenhälfte sieht im Moment grauer, häufiger nass und deutlich kühler aus.
1: Herbstwetter ist angesagt, wie wir gehört haben im Ausblick aufs Wetter. Heute Morgen mit dem Fabian Umbricht vom Meteotist.
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0: Der Daniel Pauter weckt uns mit seinem Bad Day. Ich hoffe, ihr habt nicht, sondern einen guten Tag. Ist ja schließlich auch Freitag vor dem Wochenende, stimmen wir respektive. Den Weg dorthin, den müssen wir noch machen. Jetzt ist es 7:30 und da informieren wir euch mit Regionalnachrichten und die gibt es vom Nico Bollinger.
1: Im Kanton Schaffhausen soll das Angebot für Mountainbikerinnen und Mountainbiker ausgebaut werden. Trail Solution Schaffhausen baut ein Trail Center für Mountainbiker. Das Trail Center enthält einen Flow Trail, ein Skills Center, eine Jumpline und einen Enduro Trail. Dabei handelt es sich um verschiedene Strecken für die Velofahrer. Es soll für jede Könnerstufe zugänglich sein. Das sagt Marco Schönenberger, Präsident von Trail Solution Schaffhausen, gegenüber Radio Munot.
2: Wer vielleicht den Galgenbuch Dirt Park schon kennt, dort haben wir schon das Projekt gebaut. Und das wird eigentlich ausbauen, das wird der Ausgangspunkt für das Trail Center. Dort entsteht ein Übungsplatz und von dort aus geht auch ein Flow Trail los. Und das Ziel ist, für alle Biker von allen Könnerstufen da etwas bereitzustellen.
1: Trotz des Namens Trail Centers sind alle Strecken Outdoor. Eine professionelle Baufirma beginnt die Bauarbeiten im November. Die Eröffnung des Trail Centers soll im nächsten Frühjahr stattfinden. Den Schaffhauser Gemeinden entstehen im kommenden Jahr voraussichtlich zusätzliche Kosten aufgrund der steigenden Krankenkassenkosten. Wie diese Woche bekannt wurde, wird es in Schaffhausen nächstes Jahr eine der stärksten Steigerungen in der Schweiz geben. Dadurch werden mehr Personen Anspruch auf Prämienverbilligungen haben, wie die Schaffhauser Nachrichten berichten. Diese werden größtenteils von den jeweiligen Heimatgemeinden übernommen. Schon in den vergangenen Jahren stiegen die Kosten in diversen Gemeinden aufgrund dieser zusätzlichen Ausgaben. Die ersten Reaktionen im süddeutschen Grenzgebiet auf den neuen Tankrabatt der Bundesregierung fällt ernüchternd aus. Wie eine Umfrage des Südkuriers zeigt, finden viele Autofahrerinnen und Autofahrer den Rabatt als einen Tropfen auf den heißen Stein. Durch den Tankrabatt sanken die Spritpreise über Nacht um rund 15 Cent. Ein Teil der Befragten nimmt den Rabatt zwar dankend an, sieht es jedoch nicht als eine zielführende und langfristige Lösung, da es die Ursache für die hohen Spritpreise nicht bekämpft. In den vergangenen Wochen und Monaten haben deshalb auch diverse Personen angegeben, in die Schweiz gefahren zu sein, um dort zu schauen, ob es günstiger ist zu tanken. Aufgrund des trockenen Sommers und der vergangenen Wochen konnte die Pilzsaison in der Region Schaffhausen praktisch ausfallen. Das berichten die Schaffhauser Nachrichten. Bisher wurden bei der Schaffhauser Pilzkontrolle nur wenige gesammelte Pilze vorbeigebracht. In den vergangenen Jahren dauerte die Pilzsaison jeweils bis Ende Oktober. Sollte es in den kommenden Tagen und Wochen doch noch mehrere Tage am Stück regnen, könnte es noch eine kleine, verkürzte Pilzsaison geben. Die Andelfinger Stabhochspringerin Angelika Moser möchte in 2 Jahren bei den Olympischen Spielen um die Medaillen springen. Das sagt sie in einem Interview mit dem Landboten. Nach ihrer erfolgreichen Saison und dem erneuten Gewinn der Europameisterschaft möchte Moser nun den nächsten Schritt schaffen. In den kommenden Wochen will sie im Training mit neuen Stäben ihre Besthöhe auf 4,90 Meter erhöhen. Neben dem Training muss Moser in den nächsten 3 Monaten im Militär den Sportler-WK bestreiten. Vor kurzem wurde sie außerdem an der Hand operiert. Dies ist nun am Verheilen. Bisher laufe alles nach Plan, so Moser.
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0: Es ist am Morgen teils bewölkt. Eventuell noch ein bisschen Regen möglich. Mehrheitlich sollte es aber trocken bleiben, sondern auch im Verlauf des Tages sollte es trocken bleiben und auch noch ein bisschen auflockern. Temperaturen um die 13-14 Grad. Höchstwert von etwa 20 Grad gibt es. Um Verkehrsradar haben wir aus H4 drauf, Schaffhausen Richtung Zürich zwischen Eglisau und Kreisel Glattfelden. Dort hat es wegen Morgenverkehr im Moment Stau. Die deutsche Sportwelt ist heute Morgen sicher glücklich, das nachdem die deutsche Fußballnationalmannschaft gestern den ersten Sieg holt unter dem neuen Trainer Jürgen Klopp. Die Schweiz ist ja dann morgen wieder dran, am Abend, das Spiel Nummer 3 von der neuen Nations League Saison gegen Slowenien. Schon gleich gibt es aber hoffentlich wieder etwas zu jubeln im Schnee. In 3 Wochen geht es nämlich los mit der neuen Ski-Weltcup-Saison. Ein paar Stimmen aus dem Schweizer Team dazu gibt es bei uns um die 10 vor 8. Zuerst geht es noch um einen Sportanlass für ganz, ganz junge Menschen. Morgen ist Martaler Füderi-Rennen. Was sich hinter dem Begriff genau versteckt, gehört ihr in unserem Veranstaltungstipp. Geht als nächstes am Mikrofon. Samuel Peter wünscht ganz einen guten Morgen.

0: das ist Radio Mono zum Start. In Freitag rein, schönen guten Morgen miteinander. Jetzt genau 18 Minuten vor der 8. Die erste Herbstferienwoche im Kanton Schaffhausen, die geht langsam zu Ende. Und dafür haben ab morgen, respektive wahrscheinlich ab heute am Nachmittag oder später gegen Abend, auch Zürcher Schülerinnen und Schüler eine Verschnaufspause mit Herbstferien. Passend dazu könnt ihr ganz kleinen morgen an einem ganz grossen Rennen mitmachen.
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0: Und zwar Smartaler Pfüderi-Rennen. Was sich hinter dem Begriff versteckt, hören wir vom Nico Wollinger.
2: Auf die Plätze, fertig, los. Morgen Nachmittag, da rasen die Kinder über den Pausenplatz von der Martaler Primarschule. Und das mit ihren Laufvelo, sagt der Präsident vom Verein Dorfleben Martalen, der Martin Eggenschwiler.
3: Grand Prix von Martalen für die ganz Kleinen. Es ist ein Laufradrennen. Wir sagen dem Pfüderi-Rennen. Die kleinen Pfüderi, und zwar Jahrgang 2023 und 2024 in der ersten Kategorie und Jahrgang 2020 bis 2022 in der grösseren Kategorie.
2: Ab den 2 morgen Nachmittag können sich Kind fürs Rennen anmelden. Ein Helm und das Laufrad müssen sie selber mitbringen, sonst dürfen sie nicht auf die Strecke. Mit Helm können sie dann aber richtig Gas geben auf ihren Gefährten.
3: Das sind die kleinen Laufrädchen und die Kleinen laufen mit dem. Also gehen rasant an, haben ja keine Pedale, weißt du? Und das ist wunderbar, wenn die kleinen Pfüderi da einfach dieser Spur nachrennen, dem Parkour nach. Und wer halt dann als erstes Ziel kommt, der gewinnt selbstverständlich.
2: Neben dem Pfüderi-Rennen gibt es aber für die Grossen doch auch noch etwas zu machen morgen. Es ist auch wieder zmitzt im Zentrum von Martalen ein Flohmärz.
3: Der Flohmärz, der wird jedes Jahr grösser. Wir machen den halt 2 Jahre vom Dorfleben aus. Und die Leute freuen sich einfach und es ist immer eine riesige Nachfrage. 30 grosse Märzstände, 19 kleine Märzstände und dann einfach Leute, die noch einen Standplatz haben und mit dem Anhänger kommen und dort ihre Sachen verkaufen.
2: Dazu gäbe es auch noch diverse Essensstände. Morgen zu Martalen, sagt Martin Eggenschwiler. Und beim Pfüderi-Rennen gibt es morgen sogar noch einen prominenten Besuch.
3: Wir haben einen sensationellen Speaker für das Rennen, und zwar ist das der Franco Marvulli, der ehemalige 4-fache Weltmeister, Radprofi, 5-fachen Europameister, Olympiasilber mit dem Bruno Risi 2004 in Athen. Er wohnt in der Nähe und er kommt also als Speaker als Martaler Pfüderi-Rennen.
2: Morgen Nachmittag ist das Martalen etwas los beim Flohmärz. Und beim Pfüderi-Rennen anmelden können sich alle Kinder bis maximal 6 und von überall her. Mitmachen ist gratis. Für die schnellste auf dem Parkour mit dem Laufrad gibt es dazu noch Medaillen und ganz viele tolle Preise. 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

0: Radio Monat in Friedigen starten. Schönen guten Morgen miteinander. 10 Minuten und dann ist es 8. Es ist zwar noch relativ warm draußen, aber geht nicht mehr lang und der Winter der kommt. Bevor wir uns aber auf die Ski schwingen, geht zuerst einmal noch der Weltcup wieder los. Ski-Weltcup-Saison. Und zwar in 3 Wochen ist Auftakt vom Ski-Weltcup 26-27, inklusive dann Ski-WM, wo im Februar zu Grand Montana ist. Und als Fan von der Schweizer Ski-Nazi kann man sich einmal mehr auf Skirennen freuen, weil wir haben ja doch ein paar Ass im Ärmel. Erst kürzlich haben die Skifans 2 Dämpfer aber müssen verdauen. Das wäre zum einen der Rücktritt von der Lara Gut-Berami und da hat sich auch noch der Skisuperstar Marco Odermatt im Training verletzt. Er sei jetzt aber wieder gesund, sagt der 5-fache Gesamtweltcup-Sieger. Ziel für die Saison setzt er nicht so genau, wie er gegenüber CO Media erzählt hat.
1: Ich glaube, irgendwo durch gesund bleiben, Freude haben und so viele Rennen wie möglich können gewinnen.
0: Das klingt doch gut, so viele Rennen wie möglich gewinnen. Und für viele Fahrerinnen und Fahrer ist eben eines der Highlights in dieser Saison die Weltmeisterschaften. Die sind im Februar zuhause in Grand Montana. Eine Heim-WM sei etwas Besonderes, sagt der Loic Meyer.
2: Es ist immer schön, WM in der Schweiz zu haben. Es ist ein Erlebnis, das wir nicht jedes Jahr haben. Und jetzt wieder ein Heim-WM zu feiern und zu Hause mit das ganze Fansclub, ganze Familie, Freunde dabei, das wird sicher etwas ganz speziell und dafür freuen wir einfach auf jedes Rennen.
0: Für den Loic Meyer ist es die 2. Heim-WM nach 2017 in St. Moritz, wie auch für die Wendy Holdener.
3: Dass ich das jetzt das zweite Mal erleben ist schon etwas ganz Spezielles. Oder ja, ist sicher das Ziel, dass ich wieder in Höchstform bin und dort bin. Und ja, ich sehe es eher als etwas sehr Schönes.
0: Sagt Wendy Holdener. Vor der WM gibt es aber zuerst eine satte Ladung Weltcuprennen. Die WM aber dann im Februar, das erste Weltcuprennen, das ist Ende Oktober. Wie jedes Jahr geht es los in 3 Wochen mit einem Riesenslalom von den Männern und von den Frauen im österreichischen Süden.

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1: Am Mikrofon ist Philipp Bürgi. 600.000 bis 900.000 Versicherte könnten die Krankenkasse wechseln. Diese Zahlen errechnete das Beratungsunternehmen Deloitte laut einer aktuellen Umfrage. Demnach haben die jährlich wiederkehrenden Preiserhöhungen die Bevölkerung preissensitiver gemacht. Mehr als die Hälfte der befragten Versicherten haben angegeben, jährlich ihre Krankenversicherung zu prüfen. 18- bis 29-Jährige sowie Personen aus der Westschweiz und dem Tessin würden dies überdurchschnittlich häufig tun. Fast die Hälfte der Teilnehmenden erwägt demnach bei einer möglichen Preiserhöhung von 20 Franken pro Monat einen Wechsel der Krankenversicherung. Die Schweizerische Nationalbank schüttet für die Jahre 2026 bis 2030 jährlich einen Betrag von bis zu 6 Milliarden Franken an Bund und Kantone aus. Das vereinbarte das Eidgenössische Finanzdepartement und die Schweizerische Nationalbank. Die Gewinnausschüttung von maximal 6 Milliarden Franken pro Jahr besteht aus einem Grundbetrag von 2 Milliarden Franken, der ausgeschüttet wird, sofern ein Bilanzgewinn von mindestens 2 Milliarden Franken vorhanden ist. Hinzu kommen 4 mögliche Zusatzausschüttungen von je 1 Milliarde. Diese werden vorgenommen, wenn der Bilanzgewinn 10, 20, 30 bzw. 40 Milliarden Franken erreicht. In Rekordzeit hat eine US-Raumkapsel die internationale Raumstation ISS erreicht. Nur 7 Stunden und 55 Minuten nach dem Start dockte die Raumkapsel Dragon des privaten Raumfahrtunternehmens SpaceX an der ISS an. Laut der US-Raumfahrtbehörde NASA ist das die schnellste Zeitspanne von Start bis zum Andocken eines US-Raumschiffs in der Geschichte der ISS. Die Gruppe von 4 Astronauten war am Donnerstagvormittag vom Weltraumbahnhof Cape Canaveral im US-Bundesstaat Florida gestartet. Zum Sport Eishockey. Ambrì Piotta verliert zum 19. Mal in Folge gegen die SCL Tigers. Diesmal 1:5 zu Hause. Die Langnauer gingen bereits früh in Führung und führten in der 21. Minute bereits mit 3:0. Ambrì hat gegen die SCL Tigers seit 2,5 Jahren und nunmehr 9 Spielen nicht mehr einen Punkt gewonnen. Die Emmentaler verbessern sich mit dem Sieg auf den 3. Platz in der Tabelle. Ambrì verharrt auf dem 6.
2: Genau, 3 Minuten nach 8 ist es. Jetzt gibt es News aus der Region in der Kurzfassung mit dem Nico Bollinger.
3: Im letzten Jahr war der Kanton Schaffhausen verhältnismässig der beliebteste Zügelort für Schweizerinnen und Schweizer. Laut dem Thurgauamt für Daten hat Schaffhausen, wenn man Wegzügel und Zuzüge zusammenrechnet und noch die Schweiz anschaut, das grösste Plus gemacht. Dazu zügeln immer mehr Leute aus dem Kanton Thurgau in den Kanton Schaffhausen. Auf dem Galgenbuck soll ein neues Trail Center für Mountainbiker gebaut werden. Trail Solution Schaffhausen will schon in einem Monat anfangen, neue Strecken und einen eigenen Outdoor-Park für Mountainbiker zu bauen. Der Dirt-Park, den es jetzt schon gibt, soll ausgebaut und erweitert werden. Das neue Trail Center soll im Frühling fertig sein. Und nach deren erfolgreichen Saison wird die Andelfinger Stabhochspringerin Angelika Moser in 2 Jahren bei den Olympischen Spielen um die Medaille kämpfen. Um das zu schaffen, wird sie in den nächsten Wochen und Monaten intensiv mit neuen Stäben trainieren, um ihre persönliche Besthöhe auf über 4,90 Meter aufzuschrauben. Bis jetzt liegt sie bei 4,88 Meter.
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2: Steins noch liebe, wirkt jetzt am Morgen, aber eigentlich sehen schon recht viele Lücken in der Wolkendecke. Und so geht es dann auch wahrscheinlich am Tag durch weiter. Nass jetzt nicht mehr gross sein heute. Auch der Tag soll es trocken bleiben und eben wenn dann noch ein bisschen mehr auflockern. Temperaturen im Moment so 13, 14 Grad. Höchstwert von um die 20 Grad gibt es heute. Der Verkehrsradar hat immer noch eine Meldung getroffen von der H4 Schaffhausen Richtung Zürich zwischen Eglisau und dem Kreisel Glattfelden. Dort hat es Morgenverkehr und darum Stau. Was was machen, wenn mein Nachbar in der Nacht zu laut ist? Oder woher kommt man eigentlich Sprengstoff über, um einen Bankomat zu sprengen? Noch ganz viele andere Fragen hat man in den letzten zwei Monaten beim Coffee with a Cop einem lokalen Polizist oder Polizistin können stellen. Letztes Jahr haben sie schon an zwei Standen das Ganze ausprobiert und es sei sehr gut angekommen, das Kaffee mit der Polizei, sagt Bianca Gehweiler, Mediensprecherin von der Schaffhauser Polizei. Und darum haben sie es dieses Jahr
5: gross ausgeholt im ganzen Kanton, insgesamt 6 Standorte, und haben es Coffee with the Cup genannt. Das ist ein internationales Format, das ist ein englischer Name, ja, es kommt von Amerika. Und wir haben jetzt gefunden, wir bringen das Coffee with the Cup auch offiziell in Kanton Schaffhausen.
2: Mehrere Anlässe hat es gegeben. Wie der Anlass aus Sicht von der Polizei gelaufen ist, das gibt es in einem Fazit zum Coffee with a Cop. Gerade in gut 7 Minuten. Am Mikrofon ist der Samuel Peter. Wünsche ganz einen guten Start in den Freitagmorgen hinein.

0: spendiert Kaffee und die Möglichkeit, Fragen können direkt an einen lokalen Polizist oder einer Polizistin zu stellen. Das hat man in den vergangenen 2 Monaten bei Coffee with a Cop können machen, also Kaffee mit einem Polizist. Jetzt ist das Format zuerst mal fertig. Wir haben mit der Schaffhauser Polizei ein Fazit gezogen zu dieser Aktion. Lena Urschöller berichtet.
1: Mit dem Format «Coffee with a Cop» ist die Schaffhauser Polizei in den letzten 2 Monaten an 6 verschiedenen Standorten gewesen. Man konnte Kaffee trinken und Fragen stellen, sagt Bianca Gehweiler, Mediensprecherin der Polizei Schaffhausen.
2: Also so unterschiedlich wie Besucherinnen und Besucher aus dem Kaffeestand waren, so unterschiedlich sind auch die Fragen gewesen. Da ist es vielleicht darum gegangen, was muss ich machen, wenn ich irgendeinen komischen Telefonanruf bekomme? Was muss ich machen, der Nachbar ist immer mal wieder einfach zu laut am Abend und dann nervt mich Champagne. Aber auch vielleicht Fragen, verkehrstechnisch darf man dort überhaupt durchfahren? In dieser 30er-Zone, da war doch mal eine 50er-Zone.
1: Es hätte mehr Fragen und eigentlich keine Diskussionen gegeben. Und wenn Unstimmigkeiten geherrscht hätten, dann hätte man gerade darauf eingehen.
2: Ich mag mich an einen Besucher aus dem Stand erinnern, der war in Neuhausen. Und der war nicht ganz einverstanden, wie jetzt die Parkiermöglichkeiten vor seinem Haus sind an einer Strasse. Wir konnten ihn das aber ganz genau aufzeigen, haben ein Blatt Papier genommen, haben schnell eine Skizze gemacht. Und dann konnte man eigentlich ganz klar schnell sagen, ja, es ist so und so. Und dann war auch der Fall eigentlich bereits schon wieder gelöst gewesen und der Besucher war glücklich mit dem Kaffeebecher in der Hand an unserem Stand gewesen.
1: Grund für die Aktion sei gewesen, dass man die Verbundenheit zwischen der Bevölkerung und der Polizei hätte wollen fördern und dass man sich mehr getraut, sich beim Ernstfall an einen Polizist zu wenden.
2: Früher hatten wir den Dorfpolizist gehabt. Im Dorf hat man genau gewusst, der Herr Meier ist da der Dorfpolizist und der Herr Müller ist der Dorfpolizist von dem oder jenem Dorf. Unsere landstationierten Polizisten und Polizisten sind eigentlich, ja, vielleicht zum Schlusszeichen, immer noch so ein bisschen Dorfpolizisten. Die haben einfach nicht nur ein Dorf auf sich, sondern eine ganze Region. Und es ist natürlich auch wichtig, dass die Bevölkerung von dieser Region genau weiss, wenn irgendwie mal etwas ist, den kenne ich. Und dann ist es auch wieder einfacher, um auf so jemanden zuzugehen.
1: Diese Barriere zwischen der Bevölkerung und der Polizei hätte man super durchbrechen und einen Austausch herstellen können, meint Bianca Gehweiler, Mediensprecherin der Polizei Schaffhausen, weiter.
2: Ich habe zum einen das Feedback von den Polizistinnen und Polizisten, die da mit dabei waren am Stand. Und die sind wirklich eigentlich durchwegs positiv. Die haben sich sehr gefreut, um einmal nicht in einem Ernstfall nur mit den Leuten vom Kanton Schaffhausen zu reden, sondern einfach mal sich auch Zeit nehmen für gute Gespräche. Aber auch Besucherinnen und Besucher sind sehr viele auf uns zu. Hey, das ist jetzt auch mal lässig, dass er da macht. Man getraut sich nicht einfach eben so zu der Polizei anrufen. Und dass er jetzt einfach mal für uns so da sind, das ist durchwegs gut angekommen. Zumindest das, was ich gehört habe.
1: «Coffee with a Cop» sei eigentlich sehr gut gelaufen. Eine Überlegung wert wäre es aber, ob die Aktion statt innerhalb von 2 Monaten innerhalb von einem ganzen Jahr durchgeführt werde. Sicher ist jedoch noch nichts. Es werde intern bei der Polizei noch ausgewertet und entschieden, ob es nochmal durchgeführt werde.
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0: Express mit Linda Elis zusammen und ihrem gemeinsamen Song «You», da gehört bei Radio Munot. Ein bisschen weniger warm und ein bisschen mehr grau. Das ist das Wetter zum Start in Oktober. Heute am Tag 2 vom zweiten Herbstmonat, da wird es im Verlauf des Tages aber eher noch ein bisschen weniger grau.
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0: Am Morgen kann es noch ein bisschen grau sein, heiss, und auch ein bisschen Regen ist möglich, obwohl das eben wahrscheinlich schon vorbei ist, wie wir heute Morgen früh vom Fabian Umbrich vom Meteotest gehört haben.
2: Vom Himmel oben runter kommt eigentlich jetzt im Laufe des Tages nicht mehr. Aber eben recht dichte Wolken hat

0: Nebel und Hochnebel, wo uns mal zuerst die Sonne verdeckt. Dann ein Übergang zu freundlichem Wetter, durchaus auch längere sonnige Abschnitte dabei. Morgen im Laufe des Tages, am Nachmittag, kann die Wolke wieder ein bisschen zu, aber die Störe noch nicht gross. Es bleibt trocken und freundlich, bei etwa 21 Grad. Am Sonntag ist es eigentlich vom Ablauf her ähnlich. Am Morgen lokal ein bisschen Nebel, aber nicht mehr so häufig wie morgen Samstag. Dann wieder recht sonniges Wetter mit ein bisschen Wolkenfelder, die im Laufe des Tages grösser werden. Am Nachmittag können die Sonne, Wolken die Sonne mal verdecken. So ist es. Lokal ist vielleicht ein paar Tropfen Regen möglich. Am Sonntagnachmittag an den meisten Orten bleibt es aber trocken. Auch hier so um die 21 Grad.
1: Und auch in der neuen nächsten Woche geht es mit dem Wetter dann in einem ähnlich herbstlichen Stil weiter.
0: Wir haben Ende Dienstag doch ein recht freundliches, trockenes und sonniges Wetter bei 22 Grad. Also schon fast noch einmal richtig Sommer, wenn wir hier gehen. Nach der Woche Mitte kehrt ein bisschen, die zweite Wochenhälfte sieht im Moment grauer, häufiger nass und deutlich kühler aus.
1: Das ist der Wetterausblick heute Morgen mit dem Fabian Umbrichts vom Meteotisch.
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0: gemütlich wach werden mit Adele und ihrem Easy on Me. Da für Radio Monoz. Genau halb neun, jetzt. Darum macht Musik schnell Pause. Dafür gibt es Regionalnachrichten und die gibt es mit dem Nico Bollinger.
1: Den Schaffhauser Gemeinden entstehen im kommenden Jahr voraussichtlich zusätzliche Kosten aufgrund der steigenden Krankenkassenprämien. Wie diese Woche bekannt wurde, wird es in Schaffhausen nächstes Jahr eine der stärksten Steigerungen in der Schweiz geben. Dadurch werden mehr Personen Anspruch auf Prämienverbilligungen erhalten, wie die Schaffhauser Nachrichten berichten. Diese werden größtenteils von den jeweiligen Heimatgemeinden übernommen. Schon in den vergangenen Jahren stiegen die Kosten in diversen Gemeinden aufgrund dieser zusätzlichen Ausgaben. Der Kanton Schaffhausen hat im vergangenen Jahr das größte Bevölkerungswachstum von Schweizerinnen und Schweizern verzeichnet. Betrachtet man nur die Schweiz, hatte Schaffhausen den größten Zuwachs, wie die Schaffhauser Nachrichten heute unter Berufung auf die neuesten Zahlen des Thurgauer Amts für Daten berichten. Der Kanton Thurgau landete in derselben Statistik auf Platz 4. Auffällig bei diesen Zahlen ist, dass in den vergangenen 3 Jahren immer mehr Personen vom Kanton Thurgau nach Schaffhausen gezogen sind. Seit 2023 waren es 1140 Personen. Die ersten Reaktionen im süddeutschen Grenzgebiet auf den neuen Tankrabatt der Bundesregierung fallen ernüchternd aus. Wie eine Umfrage des Südkuriers zeigt, halten viele Autofahrerinnen und Autofahrer den Rabatt für einen Tropfen auf den heißen Stein. Durch den Tankrabatt sanken die Spritpreise über Nacht um rund 15 Cent. Ein Teil der Befragten nimmt den Rabatt zwar dankend an, sieht ihn jedoch nicht als eine zielführende und langfristige Lösung, da die Ursache für die hohen Spritpreise nicht bekämpft wird. In den vergangenen Wochen und Monaten haben deshalb auch diverse Personen angegeben, in die Schweiz gefahren zu sein, um zu schauen, ob es dort günstiger ist zu tanken. Aufgrund des trockenen Sommers und der vergangenen Wochen könnte die Pilzsaison in der Region Schaffhausen praktisch gänzlich ausfallen. Das berichten die Schaffhauser Nachrichten. Bisher wurden bei der Schaffhauser Pilzkontrolle nur wenige gesammelte Pilze vorbeigebracht. In den vergangenen Jahren dauerte die Pilzsaison jeweils bis Ende Oktober. Sollte es in den kommenden Tagen und Wochen jedoch noch mehrere Tage am Stück regnen, könnte es noch eine kleine, verspätete und verkürzte Pilzsaison geben. Und noch eine Meldung aus dem Sport. Die Andelfinger Stabhochspringerin Angelika Moser möchte in 2 Jahren bei den Olympischen Spielen um die Medaillen springen. Das sagt sie in einem Interview mit dem Landboten. Nach ihrer erfolgreichen Saison und dem erneuten Gewinn der Europameisterschaft möchte Moser nun den nächsten Schritt schaffen. In den kommenden Wochen will sie im Training mit neuen Stäben ihre Besthöhe auf 4,90 Meter erhöhen. Neben dem Training muss Moser in den nächsten 3 Monaten im Militär den Sportler-WK bestreiten. Vor kurzem wurde sie außerdem an der Hand operiert. Diese ist nun am Verheilen. Bisher laufe alles nach Plan, so Moser.
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0: Das Wetter ist relativ freundlich. Hat am Morgen früh noch ein bisschen Regen gegeben. Es sollte jetzt eigentlich der Tag durch trocken bleiben. Und das Geissen sollte noch ein bisschen auflockern. Aber ja, wenn es noch viel mehr auflockert, ist dann ein sonniger Tag. Mal schauen, wie es kommt. Auf jeden Fall sollte es eigentlich trocken und relativ freundlich bleiben heute. Temperaturen um die 13-14 Grad im Moment gehen bis etwa auf 20 Grad heute.

0: Geiselgottfeld hat jetzt also auch wieder anscheinend runterlaufen. Keine Meldung haben wir sonst auf dem Radar und wünschen allen unterwegs eine ganz gute Fahrt. Vor genau 25 Jahren ist etwas Historisches passiert in der Schweiz. Die Schweizer Kult-Airline Swiss Air, die es vom einen auf den anderen Tag plötzlich nicht mehr gibt. Heute vor genau 25 Jahren hat es am Flughafen Zürich die mittlerweile legendäre Durchsage da gegeben.
1: Aus finanziellen Gründen ist die Swiss Air nicht mehr in der Lage, ihre Flüge durchzuführen. Deshalb ist es uns nicht möglich, irgendwelche Kompensationen auszuzahlen, welche direkt durch diese Situation entstanden.
0: Geldproblem sind der Grund gewesen, dass am 2. Oktober 2001 die Schweizer Fluggesellschaft Swiss Air am Boden geblieben ist und das eben für immer. 25 Jahre ist es her und wir schauen auf den Tag zurück mit dem Radio Munot Verwaltungsrat, Schaffhausen Kantonsrat und dem auch langjährigen Swiss Air Pilot Markus Müller. Wie er den 2. Oktober 2001, den Tag vom Swiss Air Grounding als Mitarbeiter von der Airline erlebt hat, das erzählt er uns live im Studio in der nächsten halben Stunde. Am Mikrofon, der Fragen stellt, Samuel Peter. Ganz einen guten Morgen wünsche ich.

0: Aber mit Walter Luther auf Radio Monat in der Morgenshow. Schönen guten Morgen miteinander, 20 Minuten vor der 9 ist es. Wir reden jetzt über ganz einen grossen Schock und zwar für das ganze Land war es gewesen, heute vor genau 25 Jahren, was geheiss hat, der Schweizer Nationalstolz Swissair hat kein Geld mehr. Bekannt worden als Swissair Grounding, die Schweizer Fluggesellschaft, die vom einen auf den anderen Tag am Boden geblieben ist. Und auf diesen Tag schauen wir jetzt zurück und zwar eben mit einem langjährigen Swissair Pilot.
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0: Im Studio live zu Gast ist der Schaffhausen Kantonsrat, Radio Monat Verwaltungsrat und eben auch langjähriger Swissair Pilot, der Markus Müller. Herzlich willkommen, Markus.
2: Danke.
0: Genau, als Verwaltungsrat von Radio Monat machen wir das Ganze per Du. Markus, 25 Jahre ist es her. Fühlt sich das so lange an für dich oder ist es, als wäre es gestern gewesen?
2: Es ist unterschiedlich. Auf eine Art fühlt es sich natürlich an, als wäre es vor Ewigkeiten gewesen. Aber jetzt, wo es wieder in Erinnerung kommt, habe ich das Gefühl, es ist mir eine Frage, wie gestern eigentlich? Und ich habe gewusst, dass ich 2 Jahre ins Radio komme. Also ich habe die letzte Nacht noch ein paar Gedanken gehabt wieder an das Ereignis. Und wenn ich zurückdenke, vor 25 Jahren, habe ich natürlich manche schlaflose Nacht gehabt über das Ereignis. Aber das ist schon ein Einschnitt gewesen in unserem Leben.
0: Was ist denn so ein bisschen das Bild, das dir in den Sinn kommt, wenn du an das Grounding von damals denkst? An den 2. Oktober 2001?
2: Ja, der legendäre Spruch natürlich, der im Flugplatz umgegangen ist, der Swissair alle Operationen eingestellt hat, ist natürlich, der ist in den Kopf hin, ist der lang gewesen, der ist nicht so verschwunden. Die Bilder auch, wie die Leute gestanden sind, lange, ratlos, haben eigentlich fliegen, haben Tickets gehabt, sind nicht weitergekommen, die im Ausland sind, nur retourgekommen. Unsere Kolleginnen und Kollegen, das ist ja das berüchtigte Bild vom, damaligen Korpilot, der zu Rio am Strand gesessen ist, der Uniform, wo man nicht gewusst hat, wie die überhaupt zurückkommen, ob sie den Flugsretter selber zahlen müssen oder was immer. Und dann auch die trostlose Stimmung zum Teil, wie die Leute im Operationszentrum gestanden sind, zum Beispiel an der Kasse, zum Geld abheben und kein Geld mehr bekommen vom eigenen Konto. Aber auf der anderen Seite auch die Solidarität, die aus allen Kreisen ist. Vielleicht kommen wir auf das, was dort alles auf uns zukommt. Das war auch beeindruckend gewesen.
0: Schauen wir zuerst auf den Punkt zurück, auf den Moment, was eben bekannt wurde. Legendär ist die Durchsage, die es damals am Flughafen gegeben hat.
3: Aus finanziellen Gründen ist die Swissair nicht mehr in der Lage, ihre Flüge durchzuführen. Deshalb ist es uns nicht möglich, irgendwelche Kompensationen auszuzahlen, welche direkt durch diese Situation entstanden sind.
0: Viele haben die Situation so mitbekommen, dass die Swissair grounded ist. Wo war der Moment, wo du warst? Wie hast du es erfahren?
2: Ich war in Zürich, hier, also zu Kloten. Ich habe ja noch nebenbei Büro gemacht, ich habe noch das Engineering geführt und bin dort im Büro gewesen. Es ist für uns, jetzt, die im Management sind, ist nicht ganz aufarbeitet gewesen. Also ich habe meinen letzten Flug 2 Tage vor dem Grounding, noch von New York zurück. Und wir haben gewusst, etwas muss gehen in diesen Tagen. Da sind wir auch orientiert vom Gotti, dass sich etwas bewegt. Aber wir haben natürlich daran geglaubt, immer noch, dass es weitergeht im normalen Rahmen dort, dass irgendjemand Geldspritze gibt und dann über die Runde kommt. Und das so endet, haben wir natürlich nicht vorausgesehen. Und ich habe dann dort erfahren und dann habe ich gerade ein Meeting eingesetzt. Also wir haben dort ein Notfallmeeting gehabt, mit der Flotte zusammen, mit der Technik zusammen. Wenn die Technik hat unseren Vertrag aufgekündigt und die Flüger nur mehr warten dort kurzfristig. Und da hat ein riesen Problem gegeben natürlich.
0: Aber du warst noch beim Operational Engineering gewesen. Was ist das genau?
2: Also wir haben Prozedere zusammengestellt, wenn man die Flüge operiert. Wir haben technische Verträge gemacht mit der Technik und mit ausländischen Unternehmen. Wir haben Flüger spezifiziert, haben Flüger abgenommen im Ausland, wenn wir neue Flüger gekauft haben. Wenn ein Problem war, haben wir Testflüge gemacht und so weiter. Wir waren eigentlich Verbindung vom Pilot zu der Technik.
0: Aber sicher für viele Leute, die als Passagier gestanden sind, ist es eigentlich, aber eben auch, wie du schon gesagt hast, für Mitarbeiter, die teils irgendwo auf der Welt waren und dann eben nicht gewusst haben, wie es und ob es wieder, also irgendwie kommen wir schon wieder heim, aber nicht gerade gewusst, wann. Wie war das so gewesen, der Tag für Mitarbeitende intern? Ist ja untereinander auch schon darüber geredet worden, dass man eigentlich Angst hat, dass man morgen einfach keinen Job mehr hat?
2: Ja, da sind natürlich riesige Existenzängste schon mal gewesen. Es hat natürlich Leute gehabt, die dort ein bisschen Postkurs vom Hand ins Maul gelebt haben. Und ich sehe die Schlange heute noch vor. Wir hatten eine interne Kasse gehabt, im Operationscenter, wo ein Mitarbeiter von uns, das war ein Welscher gewesen, mit einem lustigen Dialekt, ich sehe den immer noch vor mir, der Glatze gehabt, ein netter Herr, der hat uns dort Geld gegeben, wenn wir von unserem eigenen Konto, wo die Spesen drauf gezahlt worden sind, Geld gehabt. Und da hat es solche gehabt, die natürlich das Konto auffahren lassen haben, da sind immer noch Polster kennt irgendwo, die haben dort wieder das Geld abgegeben und haben kein Geld mehr bekommen. Da hat eine Schlange gehabt, hinter das ganze Absender im Kreis um und überall, wenn sie vorne sind, hätte man sagen, sorry, ich darf einfach nur, ich weiß nicht, 100, 200 Franken geben, mehr kommen wir nicht über im Moment. Und das ist natürlich schwierig, die haben nicht gewusst, wie es weitergeht, können sie weiterfliegen, wie können sie ihre Kosten laufenden ändern. Da hat sich noch lange ausgewirkt, natürlich, eine Woche nachher, wir haben noch keinen Vertrag gehabt. Ich habe Kollegen, die haben angefangen, ihre Häuser probieren zu verkaufen, wenn sie es zum Teil natürlich auch überschuldet haben, mit einem guten Salär, mit der Hypothek. Und das ist schon noch schwierig gewesen. Das sind also die Mitarbeiter gewesen, unsere Kolleginnen und Kollegen. Und dann ist die andere Seite sind Passagier. Passagier hat es durchgeschüttelt in diesen zwei Tagen, wo es keine Flüger mehr hatten. Aber die da nicht so mitbekommen, wir haben ja vor allem ausländische Passagier, die haben eigentlich gar nicht realisiert, was läuft. Und wo wir dann wieder geflogen sind nach ein paar Tagen, haben die kaum gemerkt, dass etwas passiert ist zwischen ihnen.
0: Ganz spannend, haben wir das so gehört. Du hast ganz kurz viel von der Angst und Unsicherheit geredet. Trauer ist sicher auch immer gewesen, was da passiert. Auch Wut. Ja, für die Mitarbeiter vor allem.
2: Ja, das war eine riesen Wut natürlich. Und die Wut hat sich natürlich auch entladen, vor allem für eine Grossbank, wo wir das Gefühl hatten, die hat uns das Knie gebrochen, denn, weil ja wahrscheinlich auch so war. Und da, wir haben also ich, das erste Mal im Leben, und wahrscheinlich das einzige Mal, wo ich bin demonstriere, in einer Demonstration Zug mitgelaufen, in der Uniform bin ich, ist dort das Glattbuch gewesen, ist da, glaube ich, das Hauptquartier gewesen von dieser Bank. Da sind mir tausende Swissair Leute sind dort gestanden, rufen, wenn man so ruft, hat ihre Demonstration. Es hat nachher auch eine Demonstration auf dem Bundesplatz in Bern, ein paar Tage später, wo wir aufgerufen worden sind zum Gehen. Wenn dort ist es gegangen, dass um die Geldsprechung vom Bund, der Bund Verantwortung übernimmt für die immerhin stolze Fahrzeichen von der Schweiz, die internationalen Schweizer Airline. Und dort ist dann auch die Solidarität hat sich zum Ausdruck gebracht. Dort ist die SBB zum Beispiel gesagt, alle, die die Demo gehen von der Swissair-Personal mit dem Swissair, sie fahren gratis auf Bern, gratis zurück. Und ich bin in der Demo, wenn ich treffen hatte, den Fraktionstreff von der Partei zu Bern innen. Ich bin dann ein paar Stunden später gegangen, nach dem Haupttasch von denen, bin zugegesessen und habe mehr Spass zu der, nein, nicht aus Spass, das war mir schon ernst gewesen, habe zu der Zugbegleiterin gesagt, ich gehöre zu Swissair, ich gehe jetzt auch auf Bern, ich darf ja gratis fahren. Und dann hat sie gesagt, ja, da wüsste ich jetzt nicht, das sei am Morgen gewesen eigentlich, sie müssen den Chef fragen. Dann ist dann der Chef gekommen, der hat gesagt, selbstverständlich fahren Sie gratis mit uns, wir sind solidarisch mit dem Swissair-Personal. Das war schon noch beeindruckend, gewesen, die Solidarität, die man gegangen ist. Auch sonst, was man gehört, also nur als Beispiel, der damalige Stadtpräsident hat mir angerufen und gesagt, das ist ja ein Wahnsinn, was da passiert ist. Du kannst einen Job haben von mir, ich büte in den technischen Betrieb, als Ingenieur büte ich einen Job an. Weil ich den zum Glück nicht brauche, wenn es so weitergegangen ist. Aber das sind so Sachen, gewesen, die einem dann auch wieder aufgestellt haben eigentlich. Und dann zum Zurück auf die Bank, wir haben natürlich dann, wir haben da Leserbrief geschrieben und wir haben gewettert und geschumpft über das, wenn wir hätten ja eine Entschuldigung gesucht, wobei da mehrere sind. Und ich mag mich noch erinnern, ich habe jetzt sogar einen Leserbrief geschrieben, glaube ich, den ich da erwähnt habe. Und ich bin dann am Herbst und ins Gächlingen gewesen mit der Familie und da ist ein Angestellter von dieser Bank, ist wutentbrannt auf mich los und hat gesagt, das sei alles völlig richtig gewesen, was wir für eine lausige Firma gewesen sei, das sei richtig gewesen, dass man uns den Geldhahn zugemacht hat. Ich hätte dann müssen davon laufen, wenn es hätte Trube Leute, die zugelassen haben mittlerweile und gesagt, was ist los da?
0: Ganz spannend. Emotionen natürlich. Ganz
2: das ist voll von Emotionen
0: gewesen, natürlich. Ja. Genau, heute vor genau 25 Jahren, Swissair Grounding. Wir machen ganz kurz eine musikalische Pause, sind schon fast 10 Minuten am Reden. Das ist auf unserem Kantonsrat, der Radio Monat Verwaltungsrat und aber langjährige Swissair-Pilot Markus Müller ist live zu Gast. Redet gerade noch ein bisschen weiter über Swissair Grounding. Heute vor 25 Jahren, das gerade nach einer kurzen Pause.

0: Radio Monats in Freitag starten. Schönen guten Morgen miteinander. Wir sind im Schlusssport von der Morgenshow, aber der Schlusssport ist ziemlich spannend. Wir reden nämlich mit einem ehemaligen Swissair-Pilot über das Grounding von der Swissair, wo genau heute vor 25 Jahren ist.
1: Live.
0: Live im Studio vis-à-vis der Markus Müller, nicht nur Kantonsrat Schaffhausen oder Radio Mund und Verwaltungsrat, sondern aber auch Pilot und langjähriger Swissair-Pilot. Wir haben im ersten Teil schon einiges erfahren von dem Moment vom Grounding am 2. Oktober 2001. Und eben, es war eh gerade eine intensive Zeit gewesen. Kurz vorher ja ein anderes historisches Ereignis gewesen mit 9-11. Hat man sich da überhaupt vom einen erholt, bis der andere gekommen ist, Markus?
2: Ja, nicht ganz. Da hat natürlich, das war alles im Zusammenhang gewesen. Und eben, es ist ja der Grounding und nachher, was weitergegangen ist, das ist eine wahnsinnige emotionale Auf- und Ab gewesen, Tal- und Bergfahrt. Und das war auch heikel gewesen für Personal. Ich meine, da hat man jetzt gesagt, im Zwischenfall da im Nahen Osten, das ist ein wahnsinnig verantwortlicher so Moment, dass Piloten die Ruhe behalten und Verantwortungsgefühl behalten und nicht irgendein Seich passiert, auf Deutsch gesagt. Und es ist dann noch schnell gefragt, natürlich, wie es weitergeht. Der Grounding ist ja dann, hat man irgendwie einen Passagier müssen weiter befördern. Und zum Glück ist ja dann der Bund eingesprungen mit dem Ding. Und es ist dann nach ein paar Tagen sind wir weitergeflogen, als Swissair sogar. Da hat uns natürlich ein bisschen Mut gegeben. Es kann ja gleich weitergehen. Wir haben am Funk können sagen, mein erster Flug nachher auf New York, eben Swissair 16. Da hat uns ein bisschen, wie ein bisschen hochgeführt nachher.
0: Also Swissair ist schon geflogen nach dem Grounding?
2: Ja. Ja, das genau. Ist dann mit dem Kredit, dem Rückgangskredit vom Bund ist das ermöglicht worden. Und dann kurz darauf, ein paar Wochen später, hat es dann definitiv geändert, ist dann Swiss gewesen. Und wir sind dann, der nächste Flug auf New York ist dann Swiss, waren 6 gewesen. Und das ist natürlich für uns wieder eine Emotion gewesen, die natürlich in die andere Richtung gegangen ist.
0: Aber du hast im 2022 mal darüber geschrieben, dass am 1. April 2002 von Zürich auf New York geflogen bist. Der erste Flug nach dem Swissair Grounding, wieder in einem Cockpit. Die Erinnerungen daran?
2: Ja, die sind, man hat nicht recht gewusst, geht es wirklich wieder, geht es nicht. Auf eine Art hat man eine riesen Freude gehabt, damit wir wieder können fliegen, wenn fliegen ist etwas Tolles. Und auf der anderen Seite ist gleich zu Tag da gewesen, wenn wir gehen. Also, da ist uns klar gewesen, es können nicht alle weiter fliegen. Man hat ja dann auch die Regelung getroffen mit der Gewerkschaft, sind wir da alle, die 52 und zwar auf den Tag noch älter sind, die gehen in die Frühpension und die anderen können bleiben. Und die Ungewissheit hat dann natürlich vom ersten Flug, ist die geblieben. Auch unterwegs, oder? Wir haben Funk gefragt, ja, weit kommen die, oder sind ja doch ein paar Tage rumgekommen. Das ist ein ganz komisches Gespräch gewesen, wo man Funk hat, Amerika und so weiter. Und Passagiere sind aber sehr mitfühlend gewesen, da sind also, da hat man keine blöde Merkung gehört, die sind sehr mitfühlend gewesen, eigentlich, schlussendlich.
0: Und auch 25 Jahre später wird teilweise immer noch darüber diskutiert, warum das überhaupt hat müssen passieren, warum ist die Swissair untergegangen? Warum, sag so was, Markus, warum ist sie untergegangen?
2: Ja, es war natürlich ein Missmanagement gewesen, die Händlerstrategie, die in die Hosen ist. Ich habe kurz vor dem Grounding einen Flug gehabt, wo der Ulrich Brehmi, der war ja in dieser Gruppe, die für die Swissair schauen sollte, dass sie weiterkommt. Der ist 2 Stunden bei uns im Cockpit und hat ein bisschen erzählt und da sind natürlich riesen Fehler passiert. Im Nachhinein, vor allem auch heute, wenn man sieht, was mit den Banken passiert ist, was man dort für Summen gesprochen hat als Garantie oder mit AXPO und so weiter, hätte man die Firma wahrscheinlich können retten können, wenn man sie saniert hätte und all die Lasten abgestoßen hätte. Dann hätte man wahrscheinlich können weiterfliegen können. Aber das ist müßig, die Diskussion natürlich. Wir sind froh gewesen, geht es weiter und können wir weiterfliegen überhaupt.
0: Nach dem Grounding hat Swiss in Rekordzeit eigentlich müssen aufgebaut werden. Und du hast auch geschrieben, der Weg dort hin sei steinig und ungewiss gewesen. Was war so die grösste Herausforderung gewesen?
2: Ja, ich würde sagen, nicht bloß Herausforderung, sondern natürlich der grösste Hindernis war die Politik gewesen. Oder Politik hat angefangen mitmischen und hat sagen, wer die Führung übernimmt. Am Anfang war Moritz Upter, das war ja klar, er hatte immer ein bisschen die Nase drin. Er ist aber relativ schnell ist der ausgeschieden dann. Und nachher ist dann André Dosi, ich habe heute noch im Ohr da, die Basler Nationalrätin, da ich weiß den Namen nur von einer, weil sie penetrant immer gesagt hat, der Herr Dosi riecht's, der Herr Dosi riecht's. Und da haben wir da schon gewusst, da kann André Dosi nicht, ich habe ihn gut gekannt, vom Flüger her. Er hat das Know-how nicht gehabt, er ist noch nie in einem grossen Flüger gesessen und hat noch nie eine Langstreckenoperation gehabt, da geht gar nicht so etwas. Und das ist natürlich dann der zweite, fast wieder ein Todesstoß für die junge Swiss, wo wir ja fast nochmal drauf gegangen sind und dann schlussendlich in der Lufthansa geändert haben. Also das ist schon, das zweite noch zu Grounding hat mich dann fast noch mehr beschäftigt als das erste. Weil im ersten sind wir busy gewesen, haben wir gekrampft und geschafft und organisiert. Und das zweite ist dann so schleichend, hat man gesehen, es kommt nicht gut.
0: Ganz spannend. Ich könnte mit dir noch eine Stunde lang weiterreden, glaubst du, aber in 3 Minuten ist es 9, gibt es da die nächsten News. Vielleicht noch eine Frage, wenn du heute nochmal 25 Jahre könntest zurückfliegen, würdest du an dem legendären 2. Oktober 2021 etwas anderes machen?
2: Nein, wahrscheinlich nicht. Wir haben hier alle gekämpft, dass es weitergeht, dass wir die Flüger wieder in die Luft bringen, und das wäre auch heute noch das Ziel natürlich. Man würde es vielleicht ein bisschen anders machen, ein bisschen anders aufgleisen, aber das Ziel wäre immer das gleiche.
0: Besten Dank. Markus Müller, dass du uns einen Einblick gegeben hast, heute vor 25 Jahren, das Grounding von der Swissair. Wie gesagt, wir könnten noch eine Stunde weiterreden, glaube ich, du hättest noch ganz einen Haufen zu erzählen. Aber besten Dank, hast du dir Zeit genommen, bist schnell vorbeigekommen.
2: Danke.
0: Der Markus Müller, Kantonsrat, Verwaltungsrat von Radio Monat und eben auch langjähriger Swissair-Pilot. Mit einem Blick zurück, heute vor 25 Jahren, auf das Grounding von der Swissair. Ganz schnell noch ein bisschen Musik. In 2 Minuten gibt es News. Dann ist es 9 Uhr, heisst auch die Morgenshow vorbei. Besten Dank fürs Zuhören. Wünsche weiterhin gute Unterhaltung hier bei uns. Weiterhin ganz einen guten Freitag und dann schon gleich ein schönes Wochenende. Am Mikrofon war Samuel Peter.

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1: Am Mikrofon ist Philipp Bürgi. Eine große Mehrheit der Schweizer Bevölkerung lehnt den Kauf des F-35 Kampfjets ab. Laut einer Umfrage sind 65% dagegen und 28% dafür. Hintergrund sind Mängel bei den Vertragsverhandlungen, die ein Bericht aufgedeckt hatte. 44% der Befragten sind klar gegen die Anschaffung und 21% eher dagegen, wie eine Umfrage des Forschungsinstituts LIVAS im Auftrag von 20 Minuten und Tamedia zeigt. Die Ablehnung überwiegt über alle Altersgruppen hinweg und auch zwischen den Geschlechtern gab es nur geringe Unterschiede. 600 bis 900.000 Versicherte könnten die Krankenkasse wechseln. Diese Zahlen errechnete das Beratungsunternehmen Deloitte laut einer aktuellen Umfrage. Demnach haben die jährlich wiederkehrenden Preiserhöhungen die Bevölkerung preissensitiver gemacht. Mehr als die Hälfte der befragten Versicherten haben angegeben, jährlich ihre Krankenversicherung zu überprüfen. 18- bis 29-Jährige sowie Personen aus der Westschweiz und dem Tessin würden dies überdurchschnittlich häufig tun. Fast die Hälfte der Teilnehmenden erwägt demnach bei einer möglichen Preiserhöhung von 20 Franken pro Monat einen Wechsel des Krankenversicherers. In der Schweiz geht die Wiederansiedlung von Bartgeiern gut voran. Patricia Nägelin berichtet.
2: In den Schweizer Alpen sind seit Anfangsjahr 30 junge Bartgeier ausgeflogen. Das ist laut der Stiftung Pro Bartgeier ein Rekord für die Wiederansiedlung von diesen Greifvögeln in der Schweiz. Auch international gibt es wieder mehr Bartgeier. In einem gemeinsamen Projekt von Frankreich, Italien, Österreich und der Schweiz sind insgesamt 72 Wildbruten gezählt worden. Die meisten Bartgeier leben im Moment in Graubünden und im Wallis. Anfang des 20. Jahrhunderts ist der Bartgeier im Alpenraum ausgerottet worden, weil er zu Unrecht als Lämmerdieb gegolten hat. Seit 1991 läuft der Schweiz ein Wiederansiedlungsprojekt.
1: Zum Sport Ski Alpin. Die FIS verzichtet darauf, bereits 2028 eine zusätzliche Weltmeisterschaft auszutragen. Die Idee eines weiteren globalen Großanlasses in geraden Nicht-Olympiajahren bleibt aber bestehen. Eine vom Ski- und Snowboard-Weltverband in Auftrag gegebene Machbarkeitsstudie kam zum Schluss, dass der späte Zeitpunkt für die Vermarktung Risiken für die Qualität der Durchführung mit sich bringen würde. Die FIS will durch einen zusätzlichen Großanlass in Nicht-Olympiajahren zusätzliche Reichweite schaffen und wirtschaftlichen Mehrwert generieren.
3: Jetzt ist 3 Minuten ab 9 Uhr. Jetzt gibt es die News aus der Region in der Kurzfassung mit dem Nico Bollinger.
4: Mit dem starken Anstieg der Krankenkassenprämie im Kanton Schaffhausen geraten finanziell auch die einzelnen Gemeinden unter Druck. Mit dem Anstieg können mehr Leute von einer Prämienverbilligung Gebrauch machen, die grossenteils Gemeinden stemmen müssen. Jetzt kommt es darauf an, wie das finanziell bei den Gemeinden aussieht und wie man die könnte dann aufbringen, die Kosten. In der Region Schaffhausen droht dieses Jahr die Pilzsaison auszufallen. Wegen zu wenig anhaltendem Regen sind bis jetzt kaum Pilze gewachsen. Normalerweise geht die Pilzsaison so etwa bis Ende Oktober. Aktuell hat sie aber noch nicht mal gestartet. Sollte es aber doch noch ein paar Tage am Stück regnen, könnte es doch auch noch ein paar Pilze geben. Und nach deren erfolgreichen Saison, wo die Tandelfinger-Stabhochspringerin Angelika Moser in 2 Jahren mit Olympischen Spielen und Medaillen kämpfen. Um das zu schaffen, wird sie in den nächsten Wochen und Monaten intensiv mit neuen Stäben trainieren, um ihre persönliche Besthöhe auf über 4,90 Meter aufzuschrauben. Bis jetzt liegt sie bei 4,88 Meter.
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3: Es ist alles ein bisschen bewölkt jetzt am Morgen. Es sollte aber noch ein bisschen auflockern. Hat schon über Schaffhausen stattfindet, hat schon recht aufgelockert. Und so soll das Wetter dann auch bleiben. Den ganzen Tag sollte es trocken sein. Und eben eher noch ein bisschen auflockern mit Temperaturen. Höchstwert um die 20 Grad. Aktuell haben wir in der Region Wert so um die 13, 14 Grad. Keine Störungsmeldungen auf dem Verkehrsradar. Da sollte es mehr oder weniger rund laufen. Wir wünschen ganz gute und sichere Fahrt.

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1: Es ist schon lange her. Die makabre Geschichte hat sich im Jahr 1594 in Schaffhausen zugetragen. Ein Metzgermeister ist an einem Abend wieder mal fuchsteufelswild geworden, wo er seinen Gesell nicht zum ersten Mal besoffen unter einem Schlachtbank angetroffen hat. Kurzerhand hat der Meister den Bursch gepackt, ihn zum Schuppen geschleift und dort in den Sarg gelegt. Mino, er hat den Sarg zugenagelt. Offenbar wollte er endlich Ruhe haben. Und tatsächlich, gleich darauf runter, hat er den Sarg mit der Garrette zum Friedhof gekarrt. Er war damals mal beim Spital an der Schwertgasse.
2: «Den Lump, den können wir hier gerade begraben»,
1: hat er dem Friedhofswächter noch zugerufen. Die üble Tat vom Metzgermeister hat Schaffhausen natürlich schnell die Runde gemacht und bald haben auch ein paar Ratsherren davon erfahren. Sofort haben sie zwei Mann von der Stadtwache losgeschickt und die haben den Sarg vom Friedhofswächter öffnen lassen. Gottlob, der Metzgergesell war noch am Leben gewesen. Allerdings immer noch Stockhagel besoffen. Statt aber den armen Mann medizinisch zu versorgen, haben die Männer ihn einfach im Sarg liegen lassen. Einer der Stadtknechte hat den Befehl bekommen, ihn zu bewachen, bis er wieder nüchtern sei. Aber der Metzgergesell ist nicht mehr zu sich gekommen. Kurz entschlossen hat man den Leichnam in eine offene Totengrube gerührt und den Sarg, den hätte der geizige Metzgermeister noch anderweitig brauchen.
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1: Am Mikrofon ist Philipp Bürgi. Eine grosse Mehrheit der Schweizer Bevölkerung lehnt den Kauf des F-35-Kampfjets ab. Laut einer Umfrage sind 65% dagegen und 28% dafür. Hintergrund sind Mängel bei den Vertragsverhandlungen, die ein Bericht aufgedeckt hatte. 44% der Befragten sind klar gegen die Anschaffung und 21% eher dagegen, wie eine Umfrage des Forschungsinstituts LIVAS im Auftrag von 20 Minuten und Tamedia zeigt. Die Ablehnung überwiegt über alle Altersgruppen hinweg und auch zwischen den Geschlechtern gab es nur geringe Unterschiede. 600 bis 900.000 Versicherte könnten die Krankenkasse wechseln. Diese Zahlen errechnete das Beratungsunternehmen Deloitte laut einer aktuellen Umfrage. Demnach haben die jährlich wiederkehrenden Preiserhöhungen die Bevölkerung preissensitiver gemacht. Mehr als die Hälfte der befragten Versicherten haben angegeben, jährlich ihre Krankenversicherung zu überprüfen. 18- bis 29-Jährige sowie Personen aus der Westschweiz und dem Tessin würden dies überdurchschnittlich häufig tun. Fast die Hälfte der Teilnehmenden erwägt demnach bei einer möglichen Preiserhöhung von 20 Franken pro Monat einen Wechsel des Krankenversicherers. In der Schweiz geht die Wiederansiedlung von Bartgeiern gut voran. Patricia Nägelin berichtet.
2: In den Schweizer Alpen sind seit Anfangsjahr 30 junge Bartgeier ausgeflogen. Das ist laut der Stiftung Pro Bartgeier ein Rekord für die Wiederansiedlung von diesen Greifvögel in der Schweiz. Auch international gibt es wieder mehr Bartgeier. In einem gemeinsamen Projekt von Frankreich, Italien, Österreich und der Schweiz sind insgesamt 72 Wildbruten gezählt worden. Die meisten Bartgeier leben im Moment in Graubünden und im Wallis. Anfang des 20. Jahrhunderts ist der Bartgeier im Alpenraum ausgerottet worden, weil er zu Unrecht als Lämmerdieb gegolten hat. Seit 1991 läuft der Schweiz ein Wiederansiedlungsprojekt.
1: Zum Sport Ski Alpin. Die FIS verzichtet darauf, bereits 2028 eine zusätzliche Weltmeisterschaft auszutragen. Die Idee eines weiteren globalen Großanlasses in geraden Nicht-Olympiajahren bleibt aber bestehen. Eine vom Ski- und Snowboard-Weltverband in Auftrag gegebene Machbarkeitsstudie kam zum Schluss, dass der späte Zeitpunkt für die Vermarktung Risiken für die Qualität der Durchführung mit sich bringen würde. Die FIS will durch einen zusätzlichen Großanlass in Nicht-Olympiajahren zusätzliche Reichweite schaffen und wirtschaftlichen Mehrwert generieren.
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4: Das Wetter ist teils bewölkt, teils aber auch recht freundlich, sollte im Verlauf des Tages trocken bleiben und die Wolken eher noch ein bisschen auflockern. Das Ganze mit Tageshöchstwert heute von um die 20 Grad.

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1: Im Studio ist Iris Wippig. Die Bundeskanzlei hat um 11 Uhr eine Medienkonferenz mit Guy Parmelin angekündigt. Im Vorfeld wurde spekuliert, dass der Wirtschaftsminister seinen Rücktritt verkünden wird. Unter anderem gab Tele Zürich an, aus sicheren Quellen zu wissen, dass Parmelin aus dem Bundesrat zurücktreten wird. Offiziell wurde kein Thema für die Medienkonferenz angegeben. National- und Ständerat haben heute die Schlussabstimmungen der Herbstsession abgehalten. 17 Vorlagen haben sie parlamentarisch unter Dach und Fach gebracht. Darunter auch den Beitritt der Schweiz zum EFTA-Freihandelsabkommen mit den 4 Mercosur-Staaten. Das sind Argentinien, Brasilien, Paraguay und Uruguay. SP und Grüne haben jedoch bereits ein Referendum gegen den Beitritt angekündigt. Sie fordern Mindeststandards gegen Entwaldung und Zwangsarbeit als Teil eines Handelsabkommens mit den 4 Staaten. Der extreme Hitzesommer hat die Schweizer Wirtschaft stark belastet. Allein durch die geringere Arbeitsproduktivität dürften Verluste von rund 2,1 Milliarden Franken entstanden sein. Das zeigt eine aktuelle Studie des Beratungsunternehmens EBP im Auftrag des Schweizerischen Städteverbands. Die Hitze erhöht auch das Unfallrisiko, wie Zahlen der SUVA zeigen. Im Baugewerbe und Straßentransport liegen die Unfallzahlen an Tagen mit Temperaturen über 30 Grad im Durchschnitt um 6% höher. Und noch zum Sport. Tennis. Viktoria Golubic besiegt am WTA 1000-Turnier in Peking die Amerikanerin Peyton Stearns mit 6:4, 3:6 und 6:3. Damit zieht Golubic zum ersten Mal in die dritte Runde ein, am hochdotierten Turnier in Peking. Dort trifft sie zum ersten Mal auf Wimbledon-Siegerin Linda Noskova. Die Tschechin ist aktuell Nummer 5 auf der Weltrangliste, Golubic ist Nummer 67.
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3: Ein Gemisch aus Sonne und Wolken, wo uns durch den Freitag begleitet. Dazu geht der Beise, darum Temperaturen nicht allzu hoch. 16 Grad sind sie im Moment schon raus. Maximal geht es gegen die 21 Grad. Wir haben keine Meldungen von der Strasse aus dem Radio Munot Sendegebiet. Ich wünsche euch weiterhin eine sichere Fahrt ans Ziel. Wir starten in die Mittagsshow vom Freitag, 2. Oktober. Er ist ein alter Hase in der Schweizer Musikszene, kommt aus dem Kanton Zürich und heisst mit bürgerlichem Namen Marco Blickensdorfer. Das sollte der entscheidende Hinweis für euch sein

6 Nummer 1 Alben gehabt und seit dem 2008 keins, wo unter den Platz 3 von der Schweizer Albumcharts gekommen ist. Eventuell ist jetzt schon das nächste da. Heute ist seine neue Scheibe rausgekommen, The Bleak Picture. Wir dürfen mit ihm darüber schwätzen in der Rubrik Album von der Woche in der nächsten halben Stunde. Am Mikrofon und mit euch unterwegs zu der Freitag. Das ist Sophie Wirth. Schön, sind ihr mit dabei.

0: Jetzt Olivia Dean, so easy, ihr Song frisch aus dem Jahr. 6 Minuten nach Melfi Amos. Und ich glaube, es ist genug neutral, wenn wir an dieser Stelle sagen, ohne ihn würde die Schweizer in der Schweizer Musikszene etwas fehlen. Er hat uns Ohrenwürm geliefert wie dieser da. Rosalie, aber natürlich eben auch noch ein Haufen weitere Songs. Und ich hoffe darauf, dass auf dem neuen Album vom Blick auch wieder ein paar Ohrwürm drauf sind.
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0: Der Blick, der hat heute ein neues Album rausgehauen. Der Blick Picture heisst. Und wer könnte uns besser über das Album Auskunft geben als der Blick selber? Darum holen wir uns dazu. Schönen guten Morgen, Blick.
9: Ja, wunderschönes gutes Mörgeli.
0: Mega cool, dass es geklappt hat. Du hast wahrscheinlich einen gestopft vollen Tag heute zum Album-Release. Wie sieht so ein Tag bei dir aus?
9: Ja, es surrt schon ein bisschen, wenn man so ein Album hat, das gerade frisch rausgekommen ist, aber ich nehme es gelassen.
0: Du bist ja erst gerade 50 geworden, am 30. September noch alles Gute zum Geburtstag.
9: Danke vielmals.
0: Wie ist das ja. So für dich? Hast du nicht gedacht, dass wir das auf dem Schirm haben?
9: Ja, das ist schön, dass du daran denkst, Sophie.
0: Wie ist das so für dich? Ist es so, 30 werden zum Teil, sagen die Leute so, lieber nicht. Ist 50 werden für dich etwas Schönes oder so ein bisschen lieber eigentlich wieder weiter zurück?
9: Nein, zurück nicht. Ich bin jemand, ich schaue gerade und muss aber schon sagen, es ist schon ein Milestone. Also, der 30er ist mir jetzt egal gewesen, bei 40 auch noch, aber so 50 ist ein Milestone. Aber ich habe zurückgeschaut auf 30 Jahre Musikgeschichte, die ich machen durfte. Ich bin Familienvater und so mitten im Leben. Also ich bin eigentlich in einer komfortablen Balance, kann man sagen.
0: «The Big Picture», das ist dein 18. Studioalbum, eben so ein bisschen ein Wortspiel mit dem Namen und «The Big Picture», also eben das grosse Ganze, wo du auch darauf zurückschaust, auf eine Reise, die im 1996 musikalisch angefangen hat. Damals Songs wie «Schnitzeljagd» rausgekommen unter dem Namen «Blick and Legs».
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0: das ist mega lang her.
9: Mega.
0: Hast du den auch schon lange nicht mehr gehört?
9: Es geht. Ich habe mich letztens eben mit dem Lex getroffen und wir haben dieses Jahr, jetzt passend zu meinem Jubiläum, ich verrate dir das jetzt als erstes, noch etwas, was kommt. Wir sind zusammengehockt und haben ein bisschen gebastelt und im Zuge dessen sind wir natürlich sind wir der Vergangenheitsstrasse entlang gelaufen und haben ein bisschen so Sachen angeschaut von damals. Genau.
0: Wenn wir eben nochmal zurückschauen auf die Zeit, wie hat dein Leben so ein bisschen ausgesehen damals?
9: Jung, wild und naiv. Es war eine andere Zeit gewesen, natürlich, die 90er. Also jetzt heutzutage war nicht alles so technologisch behaftet gewesen. Vieles hat für aussen stattgefunden, auf der Straße, in Clubs. Und wir haben gestartet mit Rap damals. Das hat die Leute zusammengeführt. Die einen haben Beats gemacht, die anderen haben Text geschrieben. Das ist über der Rüstung gerade hinaus. So habe ich damals zum Beispiel den Stress kennengelernt, in jungen Jahren, bevor er noch bekannt wurde schweizweit. Und das war eine Szene, die kreativ brodelt hat. Man hat nichts ausgelassen, viele Erfahrungswerte gesammelt, viele Dummheiten gemacht. Und ich habe jetzt in meinem Fall das Fundament gelegt für alles, was nachher gekommen ist.
0: Was würdest du sagen, hat so ein bisschen Musik für dich dort für einen Stellenwert gehabt? Wie hoch hast du das gestellt?
9: Sehr ein grosser. Es hat mir eine Identität gegeben. Ich komme aus sehr einfachen Verhältnissen. Also ich hatte jetzt nicht die Möglichkeit gehabt, elterlicherseits grosse Karrieresprünge machen oder auch finanziell und alles. Und das war für mich eine Plattform gewesen, um mich auszuleben, um meine Kreativität auszuleben. Und wo die ersten Erfolge auch gekommen sind, habe ich Chancen auch gewittert, um zu sagen, okay, wenn du das richtig machst, dann kann eventuell etwas daraus werden. Allerdings zu einer Zeit, wo das noch undenkbar war. Das hat mehr mit Neuität zu tun gehabt. Also ich hätte nie gedacht, dass ich irgendwann mit 50 und 18 Alben, die ich mittlerweile rausgegeben habe, mit der Sophie ein Interview über mein Musiker-Dasein in der Schweiz führen.
0: Jetzt hast du 2 Kinder. Du hast letztes Jahr auch geheiratet. Was würdest du sagen, ist Musik jetzt für dich, ist es ein bisschen weniger wichtig wie vielleicht früher oder ist es irgendwie verrutscht?
9: Hey, Musik per se ist genau so wichtig wie damals. Musik hat mir sehr vieles ermöglicht. Es hat für mich auch einen therapeutischen Aspekt gehabt, schon in jungen Jahren. Ich weiss noch, wenn ich dunklere Zeiten gehabt habe, was man halt auch so hat in der Teenagerphase. Ich habe Musik gehört zum Einschlafen, zum Aufwachen. Und ja, wie gesagt, ich durfte es selber machen, jetzt 30 Jahre. Es hat mich durch die Schweiz genommen. Ich kenne jeden Kanton, die hinterletzte Ritze, jeden Brauch. von dem her, es hat mir ein zauberndes Essen auf den Tisch für meine Kinder. Und deswegen habe ich mich entschieden, auf dem neuen Album den Song «Medizin». Ich kann sagen, der heisst Medizin und das ist eigentlich eine Hommage oder eine Liebeserklärung ab Musik. Allerdings als Musiker 30 Jahre jetzt unterwegs gewesen, viel Touren gespielt, viele Shows gemacht und ich freue mich schon auf ein bisschen ruhigere Fahrwasser, wo ich auch Zeit für andere Sachen als Musik habe. Egal wie fest die Liebe zu der Musik ist, das Leben ist umfangreicher als nur Musik. Und da die Musik jetzt 30 Jahre besetzt hat, freue ich mich auf eine Zukunft, wo es noch Platz für anderes hat.
0: Das heisst, man kann sagen, Musik immer noch gleich wichtig, aber vielleicht so ein bisschen das Ganze rundum mit Auftritt etc. ein bisschen in den Hintergrund gerückt. Irgendwie so.
9: Ich habe am 5.12. eine grosse Jubiläumsshow. Das bildet ein bisschen den Abschluss von diesen 30 Jahren. Das Album heisst auch, du hast vorher schön gesagt, «The Big Picture» wegen dem grossen Ganzen. Wir haben das Jahr früh angefangen zu planen. Es ist ein glücklicher Zufall, oder was heisst glücklich, einfach ein Zufall, dass genau in dem Jahr, wo ich 50 werde, dass das auch als Musiker da sein, gerade mein 30-Jähriger ist. Und, ich mache die Show. Und was nachher ist, muss ich dir ehrlich sagen, so viel wissen die Götter. Es kann sein, dass ihr nie mehr etwas von mir hört.
0: Hoffen wir nicht, aber...
9: Es kann sein, dass mir irgendwann die Lust wieder packt und ich Lust auf einen Song habe und einen Song rausgebe. Aber so das Album zum Beispiel ist jetzt das Letzte so in dieser Form. Dass man so ein Konzeptalbum macht, mit so viel Aufwand, ein Jahr lang dran arbeitet. Und die Zeiten haben sich natürlich auch ein bisschen geändert, die Technologie hat sich geändert. Das Geschäft, wo ich mich jetzt drin bewegt habe, das bringt auch sehr viel Energieraubens mit sich. Also du hast hinter der Kulisse mit ganz vielen Freaks zu tun, sage ich jetzt einmal. Das meine ich nicht despektierlich. Man trägt eine grosse Verantwortung auch, das habe ich gerne gemacht. Ich mache es immer noch gerne, aber eben wie gesagt, ich hätte gerne Platz für das eine oder andere.
0: Wir schwätzen nachher noch ganz einen Haufen über, eben, was du alles noch so vorhast oder eben genau nicht. Und auch dein Konzert, das geplant ist am 5.12. Zu deinem Album nochmal schnell zurück. Du behandelst in deinem neuen Album eben auch aktuelle Themen, zum Beispiel im Song «Orakel». Wir hören «Hustrie».

0: Es geht ja so ein bisschen um ChatGPT und eben KI. Wie passt der Song zum Big Picture?
1: Es ist ein Zeichen der Zeit. Ich habe spannend gefunden, die Thematik Technologie generell aufzugreifen, weil sie halt auch ein Bestandteil von mir als Musiker war. Ich habe angefangen mit Vinyl und Kassetten. Wir haben jede Form von Datenträger in diesen 30 Jahren durchgemacht. Der technologische Aspekt war schon immer wichtig, sowohl im Studio als auch was den Transport an Fan betrifft. Mittlerweile sind wir im Streaming-Zeitalter. Vieles läuft digital. Das hat seine guten Seiten. Es hat aber auch seine zum Teil Schattenseiten. Und ich wollte das auf eine humorvolle Art in dem Song zum Ausdruck bringen. Man hat immer so, also die Tools, ChatGPT ist jetzt nur eins, aber es wird einem immer verkauft, es macht einem das Leben einfacher, all die Apps und Zeug. Und ich habe zum Teil das Gefühl, es ist genau das Gegenteil der Fall. Es wird alles viel komplizierter durch das.
0: Wir sind jetzt schon recht tief philosophisch, aber hättest du nochmal angefangen mit Musik machen, wenn du im Jetzt sozusagen angefangen hättest, Musik machen? Oder hat das wie gar keinen Einfluss gehabt auf dich?
1: Das ist eine sehr berechtigte Frage. Du könntest mir die Frage stellen, wie ich die Situation aktuell für die jüngeren Künstler sehe und mein ehrliches, subjektives Empfinden. Es ist schwieriger, glaube ich, weil so viele Möglichkeiten da sind. Wir werden ja jeden Tag zugemüllt mit x Informationen oder Unterhaltungen. Du kannst jederzeit die Unterhaltung aus dem Hosensack nehmen und dich tagelang damit beschäftigen. Für nichts, für gratis. Ist alles gratis Kultur. Und ich weiß nicht, ob wir in einem Zeitalter drin leben, wo Sachen, die halt längere Beständigkeit haben, wie damals, wenn es ein grosses Star gegeben hat und das Album rausgegeben hat, dann hat man das Album 2, 3, 4, 5 Jahre lang gelost und jeder hat es gekannt. Und heute ist alles ein bisschen globaler, es bildet mehr Bubbles und die einen sind ein bisschen in dieser Bubble, die anderen in dieser Bubble. Die Algorithmik, die einem vieles beeinflusst, ohne dass man es richtig merkt. Und ja, ich weiss nicht, ob es jetzt die Form so, wie ich wahrscheinlich noch einer von den letzten Saurier bin, ob es das so noch gibt künftig, aufgrund von der Schnelllebigkeit, wo wir drin leben.
0: Auf dem Album hat es 12 Songs drauf. Fiasco ist auch einer von denen. Und ich will sagen, wir hören den. Hast du noch irgendetwas für uns auf dem Weg?
1: Zum Song Fiasco oder grundsätzlich?
0: Zum Song, ja.
1: Der Song, der geht um den Klassiker, jeder schiebt die Schuld am anderen ab und am Schluss macht es doch niemand. Außer vielleicht der Chef.
0: Also, wir hören den Song Fiasco vom Blick und wir schwätzen nachher noch ein bisschen weiter über sein neues Album The Blick Picture, das heute rausgekommen ist.

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0: Wir nehmen jeden Ton mit. Rosengarten vom Blick, Trapp von seinem neuen Album «The Big Picture», wo heute rausgekommen ist. Und natürlich haben wir das direkt zu unserem Album von der Woche gemacht.
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0: Nicht zuletzt, weil wir den Blick selber am Hörer haben, ist es noch ein bisschen etwas Spezielles nach 18 Alben und eben etlichen Singles, wenn da noch ein neues Album rauskommt von dir.
2: Ja, schon. Es ist gerade jetzt bei diesem Album natürlich, das ist ein Meilenstein jetzt, zumindest für mich, aus subjektiver Sicht als Künstler, wo ja, eben die drei Dekaden jetzt hinter sich hat. Und das Ganze ist einfach nicht mit dem Jubiläumsjahr jetzt, wo ich drin bin. Und mal, es macht einem schon noch hibbelig.
0: Rosengarten, der Song, den wir gerade gehört haben, das ist ein recht persönlicher. Um was geht es dort?
2: Den habe ich geschrieben aus der Sicht von einem Zweifachvater, aber auch aus der Sicht von einem immer noch Kind, von Eltern. Ich glaube, viele Menschen draußen, die Eltern sind, die verstehen, was die Kernaussage von dem Song ist. Es ist mir Menschen eigen dazu, uns von den Eltern wegzubewegen im jungen Alter, im Teenage-Alter, möglichst anders zu sein, möglichst Zeug versuchen, anders machen, besser machen, was auch immer. Nur zum später merken, dass man eigentlich gar nicht so weit entfernt ist. Und das bringt so Ziele wie «Papa, ich wollte flüchten von dir, nur damit ich am Schluss in deinem Spiegel gelandet bin», eigentlich auf den Punkt. Das ist so ein bisschen das Zentrumthema von dem Song.
0: Es ist lustig, ich habe das Gefühl, das merken wirklich alle irgendwann. Also ich bin jetzt genau an dem Punkt, wo ich das auch irgendwie so ein bisschen merke. Ich sage es nicht gerne, aber es ist dann irgendwie so. Ja, wohl, wirklich. Das Album «The Big Picture», das ist ja eben zurückschauen, das haben wir schon ganz fest gemacht mit dir. Schauen wir doch noch führen. Einer von diesen 12 Songs auf dem Album heisst auch «Neuland». Wie sieht bei dir das Neuland aus?
2: Hey, das Neuland ist das, was ich dir vorher ein bisschen gesagt habe. Wie gesagt, meine Agenda war jetzt 30 Jahre voll gewesen. Ich habe es mit absoluter Leidenschaft gemacht. Ich habe viele Erfahrungswerte dafür sammeln. Ich habe ein grosses Netzwerk. Wir haben ja auch vieles selber gemacht, das weiss man gar nicht von mir. Im Hintergrund, sei es Shows produziert, Alben produziert, Social-Media-Kanäle bedient, Medienarbeit gemacht, alles, was dazugehört. Ich habe es sehr, sehr spannend gefunden. Wie gesagt, viele Menschen dürfen kennenlernen, die einen drauf haben, und mit diesem Setup könnte ich auch Sachen bauen, die jetzt nicht unbedingt ein Blick-Album sind. Ich glaube, ich freue mich über eine Zeit, die kommt, wo ich jetzt nicht mehr so als Hauptdarsteller auf der Bühne stehe, sondern eher aus dem Hintergrund agiere. Aber an Ideen wird es mir sicher nicht mangeln, im Gegenteil, ich habe immer zu viele Ideen. Und das habe ich auch in der Vergangenheit gehabt, da liegen die Sachen in der Schatulle, wo einfach, ja, wo keine Zeit war, um sie umzusetzen. Und ich freue mich auf neue Projekte. Ich habe neben der Musik auch geschäftlich ein paar Sachen aufgebaut, die man von mir jetzt nicht kennt. Und auch um die will sich kümmern werden künftig.
0: Eben, du hast auch schon angedeutet, es könnte sein, dass das letzte Album war. Kann man sagen, du hast ein bisschen auch die Freude daran verloren an Musik machen, oder stimmt das so nicht?
2: Nein, das stimmt so nicht. Ich werde weiterhin kreativ tätig sein. Ich mache auch Ghostwriting-Sachen, zum Beispiel Text für andere Künstler. Ich werde jetzt keinen Namen nennen, weil das einfach etwas ist, was mir liegt und ich kann das. Eben, wie gesagt, 18 Alben, ich hatte einen enormen Output und ja, Platz für Neues.
0: Umso schöner zu hören. Das Album, das ist eben auch ein bisschen der Start des Jubiläumsjahr, 30 Jahre Blick. Ein grosser Teil ist sicher eben auch die Jubiläumsshow im Hallenstadion am 5.12. Ich habe gesehen, der Göhle ist dort. Kannst du sonst noch irgendeinen Einblick geben, was dort geplant ist oder wer sonst noch rum ist?
2: Hey, wir haben auf dem Flyer oder auf dem Plakat steht die grösste Blickshow aller Zeiten und ich habe wirklich schon krasse Shows in der Vergangenheit. Das heisst, ich stehe huren unter Druck. Ich muss das können liefern und

0: Wir sind mit Hochdruck dran, arbeiten eigentlich schon das ganze Jahr an dieser einen Show. Es gibt eine einmalige Sache, die gibt es nur einmal, weil du feierst schon nicht jedes Jahr ein Jubiläum, erstens. Und zweitens, man baut die Wahnsinn, was man da macht, und geht ja nachher nicht damit auf Tour oder so. Also das ein Jahr lang Aufwand für irgendwie, ich will, dass sie über zwei Stunden geht, die Show. Es hat viele Special Guests dabei, wie du richtig gesagt hast. Ich will mir die ein oder andere Überraschung noch offen lassen, darum kommuniziere ich nicht all. Der Göllen ist sicher dabei. Alte Weggefährten von mir, beispielsweise Mark's Way und so, mit dem ich auch schon Projekte gehabt, die sind natürlich am Start, und der Rest soll ein bisschen eine Überraschung bleiben.
1: Sehr gut. Die Tickets sind ja auch schon ganz gut weggegangen. Man müsste eventuell ein bisschen vorwärts machen, wenn man dich noch wird live sehen und eben die ganze Show. Ja. Heisst das auch Auftritt? Ziehst du dich eventuell ein bisschen zurück?
0: Ja. Dritte ja ein bisschen kürzer, ja.
1: Sehr gut.
0: Hey, und gell, wir haben jetzt vom Album zum Beispiel, Sophie, normalerweise kann ich ein Album rausgeben, mit dem bin ich auf Tour. Jetzt bei diesem Album, und das ist für mich auch ein strange Gefühl, ich weiss, dass ich mit dem Album nie wird auf Tour gehen werde. Es werden ein paar Schlüsselsongs, die jetzt du auch angetönt hast, die werden wir an dieser Jubiläumshow performen, und sonst gibt es eigentlich künftig wahrscheinlich keine Möglichkeit, die Songs live zu hören.
1: Also in dem Fall zuschlagen müsste man bei den Tickets, wenn man den Blick noch mit live sieht. Die halbe Stunde, die ist kaum schnell vorbeigegangen mit dir, und es hat Spass gemacht. Danke vielmals, dass du dir Zeit genommen hast.
0: Danke dir für die Gastfreundschaft, Sophie. Ich wünsche dir ein wunderschönes Wochenende. Das Wetter ist Bombe. Und allen Hörerinnen und Hörern ebenso ein schönes Wochenende.
1: Danke vielmals. Das wünschen wir dir natürlich auch. Einen Song haben wir leider keine Zeit mehr. Wir hören die Songs vom The Big Picture noch die ganze Woche. Es ist unser Album von der Woche. Ich würde sagen, wir gehen direkt in die News. Wir sind nämlich schon ein bisschen spät dran. Die gibt es mit Maximilian Wickenhauser. 11:30 ist es.
2: Die erneuerte Vereinbarung über die Gewinnausschüttung der Schweizerischen Nationalbank an Bund und Kantone ist für den Kanton Schaffhausen positiv. Das sagt Regierungsrätin und Finanzdirektorin Cornelia Stammhorter gegenüber Radio Monat.
3: Wir sind froh, dass die Vereinbarung nach dem gleichen Modus geschlossen worden ist, dass man nichts daran geändert hat. Das war die Erwartungshaltung der Kantone. Das Einzige, was sich geändert hat, dass Mindestzuweisung an die Rückstellungen von 10% auf 8% gesenkt worden sind.
2: Die Nationalbank kann für die Jahre 2026 bis 2030 jährlich bis zu 6 Milliarden Franken an Bund und Kantone ausschütten. Voraussetzung dafür ist, dass die SNB einen entsprechenden Gewinn erzielt. Für den Kanton Schaffhausen könnten damit auch in den kommenden Jahren Ausschüttungen zwischen 6,8 und 38,1 Millionen Franken pro Jahr möglich sein. Der Thurgauer Regierungsrat unterstützt die Einführung der EID grundsätzlich. Das schreibt er in einer Stellungnahme zum neuen EID-Gesetz des Bundes. Der Kanton sei bereit, die Aufgaben zu übernehmen, die mit der Einführung der elektronischen Identitätskarte verbunden sind. Vorher müssten allerdings noch einige Fragen geklärt werden. Dazu gehören das Ausstellungsmodell, der Zeitplan und die benötigten personellen und finanziellen Ressourcen. Nur so könne der Kanton die Einführung zuverlässig vorbereiten, schreibt der Thurgauer Regierungsrat. Das Trinkwasser in der Gemeinde Steckborn hat in diesem Jahr eine gute Qualität aufgewiesen. Allerdings gab es dreimal kleinere Übertretungen bei der Gesamtkeimzahl. Das teilt der Stadtrat von Steckborn mit. Zu solchen Überschreitungen kann es unter anderem bei Starkregen oder bei Erwärmungen des Wassers im Leitungsnetz kommen. Der Gesamtwasserverbrauch in Steckborn ist gegenüber dem Vorjahr um ca. 1,25% gestiegen.
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1: Ein Gemisch aus Sonne und Wolken, wo es so den Freitag begleitet. Dazu geht ein Beise, darum die Temperaturen nicht allzu hoch. Knapp 17 Grad sind sie im Moment, Schaffhausen. Maximal geht es gegen die 21 Grad.

0: Vor genau 25 Jahren sind am Nachmittag weltweit 260 Swissair-Flüger stillgestanden und haben nicht mehr fliegen, weil Swissair Konkurs gegangen ist. Heute Morgen ist darum der Schaffhauser Kantonsrat, Radio Muno Verwaltungsrat und vor allem langjährig Swissair-Pilot Markus Müller in der Morgenshow bei Samuel Peter gewesen, hat erzählt, wie es ihm damals gegangen ist.
1: Hoffen an, fühlt sich natürlich an, es heisst, vor Ewigkeiten gewesen. Aber jetzt, wo es wieder in Erinnerung kommt, heisst, es ist mir noch vor Augen, wie geht's da eigentlich? Und ich habe gewusst, dass ich 2 Jahre ins Radio komme. Also ich hatte die letzte Nacht noch ein paar Gedanken gehabt an das Ereignis. Und wenn ich zurückdenke, vor 25 Jahren, hatte ich natürlich manche schlaflose Nacht gehabt über das Ereignis. Aber das war schon ein Einschnitt in unserem Leben.
0: Das ganze Interview von heute Morgen zum Grounding von der Swissair vor heute genau 25 Jahren. Wie das eben für den langjährigen Swissair-Pilot Markus Müller war, das Interview findet ihr auf unserer Webseite unter Live-Gäste zum Nachlesen. Wir machen in dieser Zeit den Endspurt Richtung Mittagspause. Zusammen mit dem Studio und mit unterwegs dort an, das ist Sophie Wirth.

0: Beide One bei uns in der Mittagsshow, 18 Minuten vor 12 Uhr. Sie sind in den letzten Vorbereitungen in einer guten Woche. Am 11. Oktober startet die neue Saison für den FC Kanti. Bis zu dem 11. Oktober an muss sich das Team nebst den spielerischen Vorbereitungen auch noch als Mannschaft zusammenfinden, weil es ein paar Umbrüche im Team gegeben hat, sagt der Trainer vom FC Kanti, der Niki Neubauer.
1: Ja, bis jetzt sieht das sehr gut aus, sehr rund. Wir haben gutes Miteinander, gutes Arbeitsklima. Und jetzt ist der nächste Schritt dann so, die ersten Spiele in der Meisterschaft zu machen und ja da kennenzulernen noch weiter. Und ich denke, so der Prozess wird sicher bis Weihnachten gehen.
0: Sandrine Giroux, Spielerin beim FC Kanti, seit dieser Saison hat sich gut ins Team eingelebt.
2: Ja, also es ist mega cool. Also man merkt wirklich, dass einfach alle mega wollen und alle dann mega viel Zeit investieren und wollen einfach wirklich das Beste daraus machen aus der Saison. Und darum ist wirklich eine mega coole Stimmung.
0: Wo der FC Kanti diese Saison hin will und wie das Team sich darauf vorbereitet, das gehört ihr da bei uns im Infomittag, kurz nach dem 12 Uhr.

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0: gerade immer noch zu hören. Brigitte, ihre Song of My Life. 9 Minuten noch, dann ist es 12 Uhr. Ich hoffe, ihr plant eure Mittagspause draußen bei diesem schönen Wetter. Bevor wir so weit sind, schauen wir noch auf die aktuellen Devisen.
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0: Da haben wir den Euro dabei, der kostet 93 Rappen, 21. Der US-Dollar, den gibt es im Moment für 82 Rappen, 86. Der Kurs für ein Kilo Gold notiert aktuell bei 111.449 Franken. Und dann haben wir noch den SMI, der ist heute um 0,45% angestiegen. Liegt da damit kurz vor Mittag bei 13.683 Punkten. So viel von der Börse, wir schauen heute Abend kurz vor 6 Uhr nochmal auf die Zahlen.

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1: Im Studio ist Iris Wippig. Wirtschaftsminister Guy Parmelin tritt zurück. Das hat der Bundesrat an einer Pressekonferenz bekannt gegeben.
2: J'ai informé mes collègues ce matin lors de la séance hebdomadaire du Conseil fédéral de ma décision de me retirer de ma fonction de conseiller fédéral le 31 décembre prochain.
1: Parmelins Rücktritt erfolgt also auf Ende Jahr. Der Moment sei gekommen, frischen Kräften Platz zu machen, sagte der 66-Jährige. Mit seiner Gesundheit habe der Rücktritt nichts zu tun. Guy Parmelin ist aktuell der Bundesrat, der am längsten im Amt ist. Er wurde vor 11 Jahren gewählt. National- und Ständerat haben heute die Schlussabstimmungen der Herbstsession abgehalten. 17 Vorlagen haben sie parlamentarisch unter Dach und Fach gebracht. Darunter auch den Beitritt der Schweiz zum EFTA-Freihandelsabkommen mit den 4 Mercosur-Staaten. Das sind Argentinien, Brasilien, Paraguay und Uruguay. SP und Grüne haben jedoch bereits ein Referendum gegen den Beitritt angekündigt. Sie fordern Mindeststandards gegen Entwaldung und Zwangsarbeit als Teil eines Handelsabkommens mit den 4 Staaten. Der extreme Hitzesommer hat die Schweizer Wirtschaft stark belastet. Allein durch die geringere Arbeitsproduktivität dürften Verluste von rund 2,1 Milliarden Franken entstanden sein. Das zeigt eine aktuelle Studie des Beratungsunternehmens EBP im Auftrag des Schweizerischen Städteverbands. Die Hitze erhöht auch das Unfallrisiko, wie Zahlen der SUVA zeigen. Im Baugewerbe und Straßentransport liegen die Unfallzahlen an Tagen mit Temperaturen über 30 Grad im Durchschnitt um 6% höher. Und noch zum Sport. Tennis. Viktoria Golubic besiegt am WTA 1000-Turnier in Peking die Amerikanerin Peyton Stearns mit 6:4, 3:6 und 6:3. Damit zieht Golubic zum ersten Mal in die dritte Runde ein, am hochdotierten Turnier in Peking. Dort trifft sie zum ersten Mal auf Wimbledon-Siegerin Linda Noskova. Die Tschechin ist aktuell Nummer 5 auf der Weltrangliste, Golubic ist Nummer 67.
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4: Immer mal wieder Wolken, die sich vor die Sonne schieben, aber grundsätzlich freundlich. Der Freitag, ein Bise, der geht darum, nicht ganz so warm. Knapp 17 Grad sind sie im Moment und maximal dann gegen die 21 Grad. Der Start ins Wochenende, vermutlich zuerst schon mal recht neblig, bei um die 13 Grad. Der Nebel, der sollte sich dann aber recht schnell verziehen und der Samstag wird nochmal recht freundlich und trocken mit maximal um die 21 Grad. Einmal die Kamera aus der Region Winterthur und zwar auf der A1 von St. Gallen Richtung Zürich. So rum, zwischen Döss und Rastedt Kemptal Nord kommt zu einer Verkehrsbehinderung durch ein Pannenfahrzeug. Der rechte Fahrstreifen ist blockiert. Sonst sollte der störungsfrei durch den Freitagmittag kommen. Wünsche euch eine gute Fahrt ans Ziel. 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Gut 3 Minuten, ab 12 Uhr ist es. Wir starten in die Infomittagsstunde auf Radio Munot. Wer Mannschaftssport macht, weiss selber, dass nebst der körperlichen Leistung viel mehr dazugehört. Ein Team muss auch wissen, wie es auf dem und außerhalb vom Platz zusammen klarkommt. Das ist das neue Team vom VC Kanti auch gerade am Lernen zu diesen um dann gut in die neue Saison starten. Wie die Vorbereitungen dazu laufen, das hören wir gar nach den nächsten beiden Songs in unserem Infomittag. Im Studio für euch, Sophie Wirth, wünsche einen guten Start in der Mittagspause. Einen guten.

0: Zella Safer with You. Knapp 10 Minuten nach dem 12 ist es. Ich höre den vom Mittag auf Radio Monat. Letzte Saison sind Vize-Schweizer Meisterinnen geworden. Für die nächste Saison will der VC Kanti mehr. Wie es das machen wollen, hat Soraya Weber nachgefragt. Die Eva Petritsch hat berichtet.
1: Der VC Kanti ist mitten in den Vorbereitungen für die nächste Saison. Beim Team hat sich zwar seit dem letzten Sommer einiges geändert. Der Trainer vom VC Kanti, Niki Neuenbauer, ist aber gleich geblieben. Er ist jetzt schon die 10. Saison beim VC Kanti dabei und sagt, was ihn motiviert.
2: Ist ein super Team, mit dem man mega gut arbeiten kann. Wir denken in eine Richtung, ziehen an einem Strang und dann kann man auch mal Sachen ausdiskutieren, wenn man mal was anders sieht. Aber jeder kann ehrlich seine Meinung sagen und wir finden immer sehr gute Lösungen. Ja, für mich ist es nicht nur ein Arbeitgeber in dem Sinne, sondern es ist wirklich eine Herzensangelegenheit für mich. Fühle mich mega wohl und da ist die Motivation dann automatisch da.
1: Das Jahr sei es miteinander vom Team besonders stark, obwohl es intern viel Veränderungen gegeben hat.
2: Zum einen haben wir eine neue Kapitänin mit der Sid Cole. Kathi hat nach 11 Jahren beim VC Kanti aufgehört. Unser ganzer Annahmeriegel und Angriffsriegel ist eigentlich neu. Wir haben neue Diagonale. Wir haben zwei neue Mittelblockerinnen auch da. Also es ist sehr viel neu. Es ist noch so ein Grundgerüst ein bisschen geblieben aus der letzten Saison. Aber im Prinzip ist, ja, kann man sagen, 60% neu dieses Jahr. Und von daher wird sicher Zeit dauern, bis wir jetzt komplett eingespielt sind.
1: Ein Team ist jetzt also dabei, sich zu finden. Die Spielerinnen müssen sich unter Druck kennenlernen und lernen, nach Sieg und Niederlage miteinander klarkommen. Das ist auch ein Prozess, der dazu gehört und noch seine Zeit braucht. Wie es mit den spielerischen Vorbereitungen läuft, sagt Sandrine Giroux, Spielerin beim VC Kanti.
3: Also es läuft gut, wir haben mega viele Trainingsspiele gehabt, was uns mega geholfen hat, um ein bisschen zu sehen, wo wir stehen. Also wir haben noch nicht gegen das Schweizer Team gespielt, das ist auch das Ziel, dass wir einfach wirklich auf uns konzentrieren und einfach unsere Sachen machen. Und darum ist es ein bisschen schwierig, um einzuschätzen, wie auch andere Teams sich vorbereitet haben und wie es ihnen geht. Aber ich glaube, von unserer Seite her, klar, es gibt noch zu arbeiten, aber wir kommen langsam dran, wo wir eigentlich sein wollen.
1: Um an ihr Ziel zu kommen, gibt es noch ein paar Sachen, wie zum Beispiel die Kommunikation, an denen muss geschaffen werden. Wo sie genau anwählen, sagt der Trainer vom VC Kanti, Niki Neuenbauer.
2: Es gibt nur ein Ziel, ist natürlich irgendwo natürlich wieder um die Meisterschaft mitzuspielen. Das ist ja klar, wir waren die letzten Jahre sehr knapp dran und ja, wir sind hungrig. Wir wollen natürlich mehr, wir wollen es wieder probieren. Ich glaube, die Mannschaft ist ja auch so aufgestellt, der Verein investiert viel rundherum, viel Herzblut, viel Geld auch in die Mannschaft rein und deswegen wollen wir auch natürlich unsere Schuldigkeit tun da und gut Volleyball spielen und zumindest erstmal in der Qualifikationsrunde und in den ersten vier kommen und dann ist alles möglich, sage ich immer.
1: Das sagt der Trainer vom VC Kanti, Niki Neuenbauer. Die Mannschaft ist sich aktuell noch am Vorbereiten. Am 11. Oktober startet der VC Kanti dann im Heimspiel gegen Volley Toggenburg in die 10. Saison.

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0: ist «Ready for the Ride», der Song aus dem 2003. Unterwegs mit uns durch den sonnigen, aber ein bisschen verwindeten Freitagmittag.
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0: Ein paar Wolken, aber ein Haufen Platz immer wieder für die Sonne. Fabian Umbricht vom Meteotest. Müssten wir heute noch mit Regen rechnen?
2: Nein, das muss man nicht. Es hat zwar schon eben am Nachmittag wieder eine Wolke rum, aber die bleiben recht flach. Und von dem her das Risiko, dass die noch Regen bringen, ist sehr, sehr klein. Wir kommen trocken durch und auch recht freundlich. Eben die Sonne, die scheint auch am Nachmittag immer wieder einmal. Temperaturen bei 21 Grad, aber Beisen spürt man am Nachmittag wiederhin recht gut.
0: Tönt eigentlich recht gut. Was hat das Wetter am Wochenende mit uns vor?
2: Es geht grundsätzlich freundlich und weitgehend trocken weiter, am Samstag und am Sonntag. Wir starten morgen am Samstag zuerst mal mit Nebel in den Tag. Also der Start haben wir grau, dann lockert der Nebel auf. Der Tag der recht freundlich. Am Nachmittag aber ein paar Quellwolken, Wolkenfelder, die es hat, aber die stören nicht gross. Also am Morgen ein bisschen Sonne dabei, bei 21 Grad und Beisen stellt der Morgen ab. Am Sonntagmorgen hat es Nebel, der Tag der wieder recht freundlich mit ein paar Wolken und knapp 20 bis 21 Grad.
0: Geht der Start in die neue Woche auch noch mal so ein bisschen in das rein? Oder gibt es einen Wetterumbruch?
2: Nein, bis Mitte Woche geht es im gleichen Stil weiter. Die Feuchtigkeit nimmt eher ab. Durch das haben wir einfach am Morgen ein bisschen Nebel, aber durch den Tag doch ein sehr sonniges Wetter. Und mit 22 Grad ist es weiterhin relativ mild. Erst zur Woche Mitte gibt es einen Wetterwechsel. So Donnerstag und Freitag kommt die nächste Kaltfront her.
0: Also die nächsten paar Tage immer wieder ein kleines Gemisch aus Sonne und Wolke, aber grundsätzlich freundlich bei über 20 Grad den Tag durch. Der Wettertag mit dem Fabian Umbricht vom Meteotest.
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0: In der Hauptzeit von dieser Mittagspause. Jetzt haben wir es genau 12:30. Das heisst, für euch gibt es ein News-Update aus der Region mit dem Maximilian Wickerhauser.
1: Die erneuerte Vereinbarung über die Gewinnausschüttung der Schweizerischen Nationalbank an Bund und Kantone ist für den Kanton Schaffhausen positiv. Das sagt Regierungsrätin und Finanzdirektorin Cornelia Stammhorter gegenüber Radio Monat.
2: Wir sind froh, dass die Vereinbarung nach dem gleichen Modus geschlossen worden ist, dass man nichts daran geändert hat. Das war die Erwartungshaltung der Kantone. Das Einzige, was sich geändert hat, dass Mindestzuweisung an die Rückstellungen von 10% auf 8% gesenkt worden sind.
1: Die Nationalbank kann für die Jahre 2026 bis 2030 jährlich bis zu 6 Milliarden Franken an Bund und Kantone ausschütten. Voraussetzung dafür ist, dass die SNB einen entsprechenden Gewinn erzielt. Für den Kanton Schaffhausen könnten damit auch in den kommenden Jahren Ausschüttungen zwischen 6,8 und 38,1 Millionen Franken pro Jahr möglich sein. Der Thurgauer Regierungsrat unterstützt die Einführung der EID grundsätzlich. Das schreibt er in einer Stellungnahme zum neuen EID-Gesetz des Bundes. Der Kanton sei bereit, die Aufgaben zu übernehmen, die mit der Einführung der elektronischen Identitätskarte verbunden sind. Vorher müssten allerdings noch einige Fragen geklärt werden. Dazu gehören das Ausstellungsmodell, der Zeitplan und die benötigten personellen und finanziellen Ressourcen. Nur so könne der Kanton die Einführung zuverlässig vorbereiten, schreibt der Thurgauer Regierungsrat. Das Trinkwasser in der Gemeinde Steckborn hat in diesem Jahr eine gute Qualität aufgewiesen. Allerdings gab es dreimal kleinere Übertretungen bei der Gesamtkeimzahl. Das teilt der Stadtrat von Steckborn mit. Zu solchen Überschreitungen kann es unter anderem bei Starkregen oder bei Erwärmungen des Wassers im Leitungsnetz kommen. Der Gesamtwasserverbrauch in Steckborn ist gegenüber dem Vorjahr um ca. 1,25% gestiegen.
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0: Ein Gemisch aus Sonne und Wolken mit einer Bise, die geht. Temperaturen im Moment knapp 19 Grad Schaffhausen. Gar nicht mehr gross darauf, maximal sind 21 Grad angesagt. Morgen starten wir bei um die 13 Grad und vermutlich noch ein bisschen Nebel im Tag. Es sollte dann aber ziemlich ähnlich werden wie heute mit einem Gemisch aus Sonne und Wolken bei 21 Grad maximal. Keine Meldungen für den Freitagmittag. Ihr solltet ohne Zeitverlust durchkommen. Wenn aber gleich etwas habt, was im Radio Monat Sendegebiet nicht rund läuft, dürft

26 mit Sting. Er hat ein bisschen ruhigere Songs angestimmt und als kleine Erinnerung zurück und auch als Geburtstagsgeschenk. Weil der britische Musiker Sting heute 75 wird, hören wir einen Song. Einer von den erfolgreichsten Englishmen in New York. Heute macht er übrigens eine wohlverdiente Pause in seiner Tournee. Morgen dann ist ein Konzert in London angesagt und dann geht's ab auf Kanada und in die USA. Fit Demo im Studio für den Freitag. Sophie Wirth, geniessen eure Mittagspause.

0: Leute, das sind die britische Band mit ihrem Song «Should I Keep Speaking?». Vorgestellt haben sie uns den selber an einer Ausgabe von der Street Music Nights, der Sommer. Ganz coole Truppe. Das Interview, das findet ihr da zum Nachlesen auf unserer Webseite. 19 Minuten vor dem Eis ist es.
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0: Die erste Herbstferienwoche im Kanton Schaffhausen, die neigt sich langsam am Ende zu. Ab morgen haben jetzt auch Zürcher Schülerinnen und Schüler mal eine Verschnaufpause. Passend dazu können die ganz Kleinen morgen an einem grossen Rennen mitmachen. Was das Mattaler Pfüderi-Rennen ist, das gehört vom Nico Bollinger.
2: Auf die Plätze, fertig, los. Morgen Nachmittag, da rasen die Kinder über den Pausenplatz von der Martaler Primarschule. Und das mit ihren Laufvelos, sagt der Präsident vom Verein Dorfleben Martalen, der Martin Eggenschwiler.
3: Grand Prix von Martalen für die ganz Kleinen. Es ist ein Laufradrennen. Wir sagen dem Pfüderi-Rennen. Die kleinen Pfüderi, und zwar Jahrgang 2023 und 2024 in der ersten Kategorie und Jahrgang 2020 bis 2022 in der grösseren Kategorie.
2: Ab den 2 morgen Nachmittag können sich Kind fürs Rennen anmelden. Ein Helm und das Laufrad müssen sie selber mitbringen, sonst dürfen sie nicht auf die Strecke. Mit Helm können sie dann aber richtig Gas geben auf ihren Gefährten.
3: Das sind die kleinen Laufrädchen und die Kleinen laufen mit dem. Also gehen rasant an, haben ja keine Pedale, weißt du? Und die, das ist wunderbar, wenn die kleinen Pfüderi da einfach dieser Spur nach rennen, dem Parkour nach. Und wer halt dann als erstes Ziel kommt, der gewinnt selbstverständlich.
2: Neben dem Pfüderi-Rennen gibt es aber für die Grossen doch auch noch etwas zu machen morgen. Es ist auch wieder zumindest im Zentrum von Martalen ein Flohmarkt.
3: Der Flohmarkt, der wird jedes Jahr grösser. Wir machen den alle 2 Jahre vom Dorfleben aus. Und die Leute freuen sich einfach und es ist immer eine riesige Nachfrage. 30 grosse Märzstände, 19 kleine Märzstände und dann einfach Leute, die noch einen Standplatz haben und mit dem Anhänger kommen und dort ihre Sachen verkaufen.
2: Dazu gäbe es auch noch diverse Essensstände. Morgen zu Martalen, sagt Martin Eggenschwiler. Und beim Pfüderi-Rennen gibt es morgen sogar noch einen prominenten Besuch.
3: Wir haben einen sensationellen Speaker für das Rennen, und zwar ist das der Franco Marvulli, der ehemalige 4-fache Weltmeister, Radprofi, 5-fachen Europameister, Olympiasilber mit dem Bruno Risi 2004 in Athen. Er wohnt in der Nähe und er kommt also als Speaker als Martaler Pfüderi-Rennen.
2: Morgen Nachmittag ist das Martalen etwas los beim Flohmärz. Und beim Pfüderi-Rennen anmelden können sich alle Kinder bis maximal 6 und von überall her. Mitmachen ist gratis. Für die schnellste auf dem Parkour mit dem Laufrad gibt es dazu noch Medaillen und ganz viele tolle Preise.

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0: Nach dem Jahr 1928 und dem Jahr 1948 könnte es schon gleich ein drittes Mal olympische Winterspiele geben in der Schweiz. Der Nationalrat hat einer 200 Millionen Franken Unterstützung für Olympia 2038 zugestimmt und jetzt braucht es für das nur noch ein Jahr vom Ständerat. Nebst dem Thema ist aber auch eine Disziplin von den Olympischen Winterspielen heute beim Samuel Peter in der Morgenshow das Thema gewesen. Wir hören nochmal rein.
1: Der Tag dauert zwar noch relativ warm draussen, aber schon gleich geht's los mit dem Winter, respektive schon mal mit der neuen Ski-Weltcup-Saison. Ende von dem Monat wird wieder gestartet und die Schweiz hat ja ein paar Ass im Ärmel. Zum Beispiel eine Wendy Holdener, die sich sehr auf ihre zweite Heim-WM von der Karriere freut, dann im Februar, wie sie gegenüber CH Media erzählt hat.
2: Dass ich das jetzt das zweite Mal erleben ist schon etwas ganz Spezielles. Ja, ist sicher das Ziel, dass ich wieder in Höchstform bin und dort bin. Ja, ich sehe es eher als etwas sehr Schönes.
1: Ja, da hoffe ich doch, dass eine WM für Heimpublikum eher etwas Schönes ist. Das dann aber erst im Februar zu Gramontana. Vorher geht es zu Österreich los, der Ski-Weltcup-Saisonstart. Der ist am 24. Oktober mit einem Riesenslalom von den Männern und von den Frauen. Egal ob Profi oder Amateur, beim neuen Trail-Center, wo beim Galgenbuch entstehen soll, soll es für jeden etwas geben. Eine Art Trainings- und Sportstätte für Mountainbiker, wo die aktuelle Anlage eben soll ausgebaut werden. Das hat uns der Marco Schönenberg, Präsident von Trail Solution, erzählt.
3: Wer vielleicht den Galgenbuch Dirt Park schon kennt, dort haben wir schon ein Projekt gebaut und das wird eigentlich ausgebaut und das Ziel ist für alle Biker von allen Könnerstufen da etwas bereitstellen.
1: Was dann da genau soll aufgestellt werden, wann dann alles soll entstehen und für was eben gleich noch ein bisschen mehr Geld gesucht wird, das gibt es in einem ausführlichen Beitrag auf radiomuno.ch oder auch mit unserer Handy-App zum Nachlesen. Und dann haben wir noch 25 Jahre zurückgeschaut heute Morgen. Vor genau 25 Jahren ist Swiss Air Grounded. Die Schweizer Fluggesellschaft, die pleite gegangen ist und vom einen auf den anderen Tag alle Flüger am Boden geblieben sind. Der Schaffhauser Kantonsrat Markus Müller war zu dieser Zeit Swiss Air Pilot und mag sich noch gut an den historischen Tag erinnern, wie er heute Morgen bei einem Live-Besuch erzählt hat.
4: Ja, der legendäre Spruch natürlich, der im Flugplatz umgegangen ist, da Swiss Air alle Operationen eingestellt hat. Und dann auch die trostlose Stimmung zum Teil, wie die Leute im Operationszentrum rumgestanden sind, zum Beispiel an der Kasse zum Geld abheben und kein Geld mehr bekommen vom eigenen Konto.
1: Ganz viele spannende Geschichten von damals hat uns der Markus Müller heute Morgen im Interview erzählt, rund ums Grounding von der Swiss Air, heute vor genau 25 Jahren. Und das ganze Interview, das gibt es ebenfalls online auf unserer Webseite oder mit der Handy-App jederzeit zum Nachlesen. Das unter anderem los Sie heute Morgen. Jetzt wünsche ich weiterhin gute Unterhaltung hier bei uns und dann schon gleich ganz ein schönes Wochenende.

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1: Am Mikrofon ist Iris Wippig. Bundespräsident Guy Parmelin tritt Ende Jahr zurück. Das hat der 66-Jährige vor den Medien bekannt gegeben. Er sei dankbar, dass er sein Amt 11 Jahre lang ausüben durfte, sagt Parmelin. Er ziehe den Hut vor allen, die ihn in unruhigen Zeiten begleitet und unterstützt haben.
2: Je dois surtout tirer un grand coup de chapeau à toutes les personnes qui m'ont accompagné durant cette période qui n'a pas été, vous le savez, un long fleuve tranquille.
1: Als seinen größten Erfolg nennt Parmelin das Meistern der Covid-Krise. Seine größte Niederlage seien die 39% Zölle von Donald Trump. Der SVP-Politiker ist 2015 ins Amt gewählt worden. Die Herbstsession ist heute zu Ende gegangen. Das Parlament hat unter anderem über die Schulden der Armee diskutiert. Auch das höchst umstrittene Vertragspaket mit der EU war Thema. Mary Milanovic mit den Einzelheiten.
3: 3 Wochen lang haben National- und Ständerat debattiert und gestritten. Grossen Zündstoff haben vor allem die bilateralen 3G. Der 2000 Seiten lange Vertrag mit der EU hat im Ständerat ganze 3 Sessionstage gefordert. Für Diskussion gesorgt hat die Frage, ob Volk und Stände Ja sagen müssen, damit das Vertragspaket angenommen wird. Es ist aber auch um viel Geld gegangen. Beispielsweise die Schulden der Armee. Die Mehrwertsteuer soll gelupft werden, damit neue Rüstungsgüter finanziert werden können. Und nach dem Scheitern der Credit Suisse soll die UBS so viel Geld auf die Seite tun, dass sie den Bankrott von ihren Auslandtöchtern verkraftet. Im Gesamten sind 17 Vorlagen unter Dach und Fach gebracht worden.
1: Der Bundesrat passt die AHV- und IV-Renten an. Auf Anfang nächstes Jahr steigt die minimale Rente um 20 Franken auf 1280 Franken pro Monat. Die maximale Rente steigt um 40 Franken auf 2560 Franken, wie der Bundesrat mitteilt. Er begründet die leichte Erhöhung mit der Entwicklung der Löhne und Preise in der Schweiz. Mit seinem Beschluss folgt der Bundesrat einer Empfehlung der eidgenössischen AHV-IV-Kommission. Die Rentenerhöhung führt zu Mehrkosten von mehr als 1 Milliarde Franken. Und noch zum Sport. Mara Winter holt Gold für die Schweiz an den Straßenrad-Europameisterschaften in Slowenien. Sie gewinnt das U23-Rennen der Frauen. Die 20-jährige Bündner Mountainbike-Spezialistin setzt damit ihren steilen Einstieg in den Straßenradsport fort. Letzte Woche verpasste sie an der WM das Podest nur knapp und fuhr auf den 4. Rang. Ende Juni hatte sie bereits an den Schweizer Meisterschaften im Straßenrennen der Elite den 4. Platz belegt.
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5: Sonne, Wolken und Wiese, die uns durch den Freitag begleitet. 19 Grad zeigt das Thermometer im Moment und maximal sind es dann um die 21 Grad, die es geben kann. Das ist auch die angesagte Höchsttemperatur von morgen und auch sonst machen wir es nochmal ziemlich ähnlich. Vorher, also am Morgen noch ein bisschen Nebel möglich, aber sonst ein Gemisch aus Sonne und Wolken angesagt. Einmaligen von der Strasse aus dem Radio Munot Sendegebiet, wo ihr mehr Zeit müsstet einrechnen. Darum wünsche ich euch weiterhin eine gute und sichere Fahrt. Im Kanton Schaffhausen gibt es etwa 9000 Mountainbiker. Die können sich freuen, weil sie in Zukunft mehr Möglichkeiten werden haben zum Biken. Es entsteht nämlich ein Trail Center, sagt Marco Schöneberger, Präsident von Trail Solution Schaffhausen.
6: Den Baustart planen wir im November von diesem Jahr für die genannten Trails. Wir hoffen, dass wir das nächstes Jahr im Frühjahr so um Ostern umeinander werden können, offiziell eröffnen.
5: Was genau geplant ist, das hören wir am guten Tag. Ich wünsche einen guten Start in Freitagnachmittag am Mikrofon Sophie Wirth. Das Radio

0: Mit Musik von Ed Sheeran, in der Freitag, Nachmittag rein, 11 Minuten nach Mais ist es. Wir sind auf dem Endspurt Richtung Wochenende. Da ist schon gutes Wetter angesagt, da zieht es die ein oder andere vielleicht ein bisschen raus. Wandern oder auch Velofahren, zum Beispiel mit Biken.
1: Seit etwa 10 Jahren hat Trail Solution Schaffhausen die Idee, zum Trail Center im Kanton Schaffhausen zu gründen. Jetzt denn wird die Idee endlich umgesetzt. Was genau geplant ist, sagt Marco Schöneberger, Präsident von Trail Solution Schaffhausen.
2: Wer vielleicht den Galgenbuch Dirt Park schon kennt, dort haben wir schon ein Projekt gebaut und das wird eigentlich ausbauen, das wird der Ausgangspunkt für das Trail Center. Dort entsteht ein Übungsplatz und von dort aus geht auch ein Flow Trail los. Das ist so die erste Ausbaustufe, die wir machen und das Ziel ist für alle Biker von allen Könnerstufen da etwas bereitstellen.
1: Ein Flow Trail ist ein langer Weg, wo es verschiedene Elemente wie Wellen und Kurven besteht. Dort kann dann zum Beispiel geübt werden, mit dem Mountainbike zu springen.
2: Ganz unnah am Flow Trail. Dort entsteht wirklich eine dedizierte Jumpline von etwa 200 Meter, 250 Meter, wo es wirklich grosse Sprünge wird geben für die, die es sehr gut können. Aber auch, es ist alles so gebaut, dass auch der Nichtkönner das kann befahren und sich daran antasten, wie so Sachen sind. Das wird schon etwas einmalig sein, bietet jetzt die genannten Trail Center in Winterthur und auch in Fischingen nicht so.
1: Der Ausgangspunkt ist der Galgenbuck. Von dort sollte der Flow Trail dann weitergehen durch den Wald und bei der Beringer Enge dann aufhören. Dort gibt es auch gerade ein Bike-Geschäft in der Nähe, falls es mal eine Platte geben soll. Die Baubewilligung für das Projekt ist bereits erteilt worden. Darum wird jetzt dann schon bald angefangen zu bauen.
2: Den Baustart planen wir im November von diesem Jahr für die genannten Trails. Es entsteht dann im späteren Lauf auch noch ein naturbelassener Trail, aber dort sind wir noch nicht so weit, was die ganzen Bewilligungen anbelangt. Aber da sind wir auch schon sehr gut im Kontakt von dem Jahr. Wir hoffen, dass wir das nächstes Jahr im Frühjahr so um Ostern umeinander werden können, offiziell eröffnen.
1: Der Bau von so einem Trail Center ist nicht ganz günstig. Vor allem, weil mit einer professionellen Baufirma zusammengeschaffen wird. Ein Großteil der Kosten ist über Sponsoren und öffentliche Gelder abgedeckt worden. Für die Zukunft ist aber auch noch Unterstützung nötig.
2: Der Teil, den ich jetzt beschrieben habe, der sollte wirklich auf den November finanzierbar sein. Aber so ein Trail Center muss ja über die Jahre gepflegt werden. Wir wollen eben die weitere Ausbaustufe auch noch machen. Also wir sind doch weiterhin auf Sponsoren, Firmen angewiesen. Aber wir starten auch demnächst noch das Crowdfunding, wo dann jede auch Privatperson sich kann so beteiligen, auch wenn er nicht im Verein dabei sein will.
1: Das sagt Marco Schöneberger, Präsident von Trail Solution Schaffhausen. Es entsteht ein Trail Center für Mountainbiker im Kanton Schaffhausen. Ein Highlight davon ist der 1 Kilometer lange Flow Trail. Die Bauarbeiten dazu sollten im November anfangen.

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0: Lady Gaga, Shape of a Woman, 8 Minuten vor 13:30 ist es. Ich hoffe, Sie sind gut in den Freitagnachmittag gestartet. Heute starten wir mit der Nachricht im Nachmittag, dass der Bundespräsident Guy Parmelin zurücktritt. Ein bisschen dramatischer ist noch die Meldung vor 25 Jahren um eine ähnliche Zeit gewesen. Am Morgen sind sie noch in der Luft gewesen. Am Nachmittag stehen weltweit 260 Swissair-Flüge auf der Rollbahn und nichts mehr geht. Swissair ist Konkurs. Ein Albtraum vom damaligen Konzernchef Mario Corti, der am 2. Oktober 2001 Realität geworden ist. Inlandredaktorin Mia Schirmer.
1: Swiss Air Grounding markiert einen der tiefsten Einschnitte in der Schweizer Wirtschaftsgeschichte. Weltweit sind an dem 2. Oktober rund 20'000 Passagiere an den Flughäfen gestanden gewesen. Die Fluggesellschaft hat keine Kosten für die Fluggäste übernehmen, weder für Hotels noch für jegliche Rückerstattung. Die Betroffenen sind außer sich gewesen, wie die SRF-Tagesschau berichtet hat.
2: Ich finde es unverantwortlich, dass man die Leute so einfach stehen lässt. Das geht nun mal nicht. Das ist mit einer Bananenrepublik.
3: Wir werden absagen, weil wir können nicht mehr auf Paris-Termine stören, die wir hatten, geschäftlich. Dann sind wir weiter schauen, wie es geht, ja.
1: Der Grund für den finanziellen Kollaps war die Hunter-Strategie. Swissair hat ausländische Fluggesellschaften aufgekauft und bis zum Grounding Schulden von 17 Milliarden Franken angehäuft. Der Bund und die Banken haben der Fluggesellschaft schlussendlich den Geldhahn zugedreht. Schweizer Bürger und Politiker wie die damalige FDP-Fraktionschefin Christine Bärli sind schockiert gewesen.
4: Ich bin traurig, wütend und betroffen darüber, dass man diese Weiterungen von Seiten der Banken ganz offensichtlich nicht gesehen hat. Der Bundesrat hat das gesehen, wollte auch eine Lösung anbieten, die aber abgewiesen worden ist. Ich glaube, der Schaden ist groß.
1: Die damalige Swissair-Tochter Crossair hat unter anderem die Flugzeugspersonal und schlussendlich dann auch Swissair übernommen. Swissair Grounding hat in der Schweiz zu breiten Debatten über die Verantwortung von Management und Banken geführt. 6 Jahre später sind im Strafprozess alle 19 Anklagten freigesprochen worden.

0: der Hit aus den 80er. Mit uns unterwegs durch die Radio Monat Mittagsshow an dem Freitag, 2. Oktober. Jetzt haben wir es genau 13:30. Das heisst, auf euch wartet ein News-Update aus der Region mit dem Maximilian Wickenhauser.
1: Die erneuerte Vereinbarung über die Gewinnausschüttung der Schweizerischen Nationalbank an Bund und Kantone ist für den Kanton Schaffhausen positiv. Das sagt Regierungsrätin und Finanzdirektorin Cornelia Stammhurter gegenüber Radio Monat.
2: Wir sind froh, dass die Vereinbarung nach dem gleichen Modus geschlossen worden ist, dass man nichts daran geändert hat. Das ist die Erwartungshaltung von

0: Kantonen. Das Einzige, was sich geändert hat, dass die Mindestzuweisung an die Rückstellungen von 10% auf 8% gesenkt worden sind.
1: Die Nationalbank kann für die Jahre 2026 bis 2030 jährlich bis zu 6 Milliarden Franken an Bund und Kantone ausschütten. Voraussetzung dafür ist, dass die SNB einen entsprechenden Gewinn erzielt. Für den Kanton Schaffhausen könnten damit auch in den kommenden Jahren Ausschüttungen zwischen 6,8 und 38,1 Millionen Franken pro Jahr möglich sein. Der Thurgauer Regierungsrat unterstützt die Einführung der EID grundsätzlich. Das schreibt er in einer Stellungnahme zum neuen EID-Gesetz des Bundes. Der Kanton sei bereit, die Aufgaben zu übernehmen, die mit der Einführung der elektronischen Identitätskarte verbunden sind. Vorher müssten allerdings noch einige Fragen geklärt werden. Dazu gehören das Ausstellungsmodell, der Zeitplan und die benötigten personellen und finanziellen Ressourcen. Nur so könne der Kanton die Einführung zuverlässig vorbereiten, schreibt der Thurgauer Regierungsrat. Das Trinkwasser in der Gemeinde Steckborn hat in diesem Jahr eine gute Qualität aufgewiesen. Allerdings gab es dreimal kleinere Übertretungen bei der Gesamtkeimzahl. Das teilt der Stadtrat von Steckborn mit. Zu solchen Überschreitungen kann es unter anderem bei Starkregen oder bei Erwärmungen des Wassers im Leitungsnetz kommen. Der Gesamtwasserverbrauch in Steckborn ist gegenüber dem Vorjahr um ca. 1,25% gestiegen.
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3: Mal ein bisschen mehr Sonne, mal ein bisschen mehr Vulkanhimmel über der Region Schaffhausen. Dazu geht der Beise. Darum nicht mehr ganz so warm wie die letzten Tage, aber gleich mild mit 20 Grad. Morgen starten wir bei 13 Grad und vermutlich noch Nebel im Tag. Der Tag durch jetzt aber dann auch wieder das Gemisch aus Sonne und Wolken geben. Bei maximal 21 Grad, die angesagt sind. Ein lieber Gruß zu uns Autos. Es sollte alles rund laufen im Radiomonatssendegebiet. Das darf sehr gerne so bleiben. Ich wünsche gute und sichere Fahrt. Sie ist in einer künstlerischen Familie aufgewachsen und macht mittlerweile selber fleissig Musik. Zürcherin Andia. Wir schauen uns Andia etwas genauer an und hören ihren neuesten Song in unserer Rubrik «Swiss Made» am gut 20 vor 2 im Studio für euch. Sophie Wirth, schön sind wir zusammen unterwegs.

0: Tina Turner mit The Best. Im 2013 die Schweizer Staatsbürgerschaft quasi gegen die US-amerikanische eingetäuscht. Könnte man also durchaus auch in der Rubrik Swiss Made reinnehmen. Heute ist es aber eine andere Frau, die im Kanton Zürich auf die Welt kam.
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0: Als Tochter von einer persischen Opernsängerin und einem deutschen Schauspieler ist Andia Bischof in einer sehr kreativen Familie aufgewachsen. Mittlerweile macht die Zürcherin selber Musik unter dem Künstlerinnennamen Andia.

der Produzent und Gründer von bekannten Bands wie Milli Vanilli oder Boney M. Andia ist mit Erwartungen und Vorurteilen von zwei Kulturen aufgewachsen. Sie hat sich aber nicht wollen, den gesellschaftlichen Normen beugen und hat sich entschieden, selber ihre Identität zu finden und ihr Weltbild zu hinterfragen. Sie sieht sich als eine stille Rebellin, wobei still ist sie nicht wirklich. Sie vermittelt ihre Botschaft durch die Musik, zum Beispiel ihrem neuesten Song «Prisoner of Society». Arbeiten tut sie wirklich hauptsächlich für Musik, ist Gesangslehrerin und Vocal Coach und macht sonst einen Haufen selbstständig Musik. Und sie ist unser heutiger Swissmate. Darum hören wir den neuesten Song von der Andia in voller Länge. Das ist «Prisoner of Society», unser Swissmate.

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0: 58 Kerik.
1: Merci.
0: Céline Dion ist wieder zurück mit dem Song Bonjour, Pardon, Merci. Aber auch mein Konzert. Heute heisst er zu Paris und dann stehen noch ein Haufen mehr bis Ende Mai. 10 vor 2 ist es. Wir sind am Ende dieser Mittagsshow und da gibt es weiterhin einen Haufen Musik für euch aus unserer Musikbox zusammen mit dem stündlichen News-Update. Ab 4 Uhr da starten wir zusammen mit der Abendshow, richtig Feierabend und Wochenende. Wir schicken euch gerade weiter mit guter und neuer Musik aus den Federn von Offenbach, 4 to the Floor, am Mikrofon 7 bis dahin. Sophie Wirth wünscht einen guten Rest von dem Freitagnachmittag.

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1: Am Mikrofon ist Iris Wippig. Bundespräsident Guy Parmelin tritt Ende Jahr zurück. Das hat der 66-Jährige vor den Medien bekannt gegeben. Er sei dankbar, dass er sein Amt 11 Jahre lang ausüben durfte, sagt Parmelin. Er ziehe den Hut vor allen, die ihn in unruhigen Zeiten begleitet und unterstützt haben.
2: Je dois surtout tirer un grand coup de chapeau à toutes les personnes qui m'ont accompagné durant cette période qui n'a pas été, vous le savez, un long fleuve tranquille.
1: Als seinen größten Erfolg nennt Parmelin das Meistern der Covid-Krise. Seine größte Niederlage seien die 39% Zölle von Donald Trump. Der SVP-Politiker ist 2015 ins Amt gewählt worden. Die Herbstsession ist heute zu Ende gegangen. Das Parlament hat unter anderem über die Schulden der Armee diskutiert. Auch das höchst umstrittene Vertragspaket mit der EU war Thema. Mary Milanovic mit den Einzelheiten.
3: 3 Wochen lang haben National- und Ständerat debattiert und gestritten. Grossen Zündstoff haben vor allem die bilateralen 3G. Der 2000 Seiten lange Vertrag mit der EU hat im Ständerat ganze 3 Sessionstage gefordert. Für die Diskussion gesorgt hat die Frage, ob Volk und Stand Ja sagen müssen, damit das Vertragspaket angenommen wird. Es ist aber auch um viel Geld gegangen. Beispielsweise die Schulden der Armee. Die Mehrwertsteuer soll gelupft werden, damit neue Rüstungsgüter finanziert werden können. Und nach dem Scheitern der Credit Suisse soll die UBS so viel Geld auf die Seite tun, dass sie den Bankrott von ihren Auslandtöchtern verkraftet. Im Gesamten sind 17 Vorlagen unter Dach und Fach gebracht worden.
1: Der Bundesrat passt die AHV- und IV-Renten an. Auf Anfang nächstes Jahr steigt die minimale Rente um 20 Franken auf 1280 Franken pro Monat. Die maximale Rente steigt um 40 Franken auf 2560 Franken, wie der Bundesrat mitteilt. Er begründet die leichte Erhöhung mit der Entwicklung der Löhne und Preise in der Schweiz. Mit seinem Beschluss folgt der Bundesrat einer Empfehlung der eidgenössischen AHV-IV-Kommission. Die Rentenerhöhung führt zu Mehrkosten von mehr als 1 Milliarde Franken. Und noch zum Sport. Mara Winter holt Gold für die Schweiz an den Straßenrad-Europameisterschaften in Slowenien. Sie gewinnt das U23-Rennen der Frauen. Die 20-jährige Bündner Mountainbike-Spezialistin setzt damit ihren steilen Einstieg in den Straßenradsport fort. Letzte Woche verpasste sie an der WM das Podest nur knapp und fuhr auf den 4. Rang. Ende Juni hatte sie bereits an den Schweizer Meisterschaften im Straßenrennen der Elite den 4. Platz belegt.
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5: Ein Gemisch aus Sonne und Wolken, das uns den Freitagnachmittag begleitet bei einer Bise und Temperaturen um die 21 Grad. Ins Wochenende starten wir dann mit stellenweise Nebel und etwa 13 Grad. Den Tag zu machen wir es aber nochmal ziemlich gleich. Sonne und Wolken, die sich abwechseln, darum auch Temperaturen nochmal ähnlich bis zu 21 Grad zu geben.

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1: Am Mikrofon ist Iris Wippig. Bundespräsident Guy Parmelin tritt Ende Jahr zurück. Das hat der 66-Jährige vor den Medien bekannt gegeben. Er sei dankbar, dass er sein Amt 11 Jahre lang ausüben durfte, sagt Parmelin. Er ziehe den Hut vor allen, die ihn in unruhigen Zeiten begleitet und unterstützt haben.
2: Je dois surtout tirer un grand coup de chapeau à toutes les personnes qui m'ont accompagné durant cette période qui n'a pas été, vous le savez, un long fleuve tranquille.
1: Als seinen größten Erfolg nennt Parmelin das Meistern der Covid-Krise. Seine größte Niederlage seien die 39% Zölle von Donald Trump. Der SVP-Politiker ist 2015 ins Amt gewählt worden. Die Herbstsession ist heute zu Ende gegangen. Das Parlament hat unter anderem über die Schulden der Armee diskutiert. Auch das höchst umstrittene Vertragspaket mit der EU war Thema. Mary Milanovic mit den Einzelheiten.
3: 3 Wochen lang haben National- und Ständerat debattiert und gestritten. Grossen Zündstoff haben vor allem die bilateralen 3G. Der 2000 Seiten lange Vertrag mit der EU hat im Ständerat ganze 3 Sessionstage gefordert. Für Diskussion gesorgt hat die Frage, ob Volk und Stände Ja sagen müssen, damit das Vertragspaket angenommen wird. Es ist aber auch um viel Geld gegangen. Beispielsweise die Schulden der Armee. Die Mehrwertsteuer soll geklopft werden, damit Neurüstungsgüter finanziert werden können. Und nach dem Scheitern der Credit Suisse soll die UBS so viel Geld auf die Seite tun, dass sie einen Bankrott von ihren Auslandtöchtern verkraftet. Im Gesamten sind 17 Vorlagen unter Dach und Fach gebracht worden.
1: Der Bundesrat passt die AHV- und IV-Renten an. Auf Anfang nächstes Jahr steigt die minimale Rente um 20 Franken auf 1280 Franken pro Monat. Die maximale Rente steigt um 40 Franken auf 2560 Franken, wie der Bundesrat mitteilt. Er begründet die leichte Erhöhung mit der Entwicklung der Löhne und Preise in der Schweiz. Mit seinem Beschluss folgt der Bundesrat einer Empfehlung der eidgenössischen AHV-IV-Kommission. Die Rentenerhöhung führt zu Mehrkosten von mehr als 1 Milliarde Franken. Und noch zum Sport. Mara Winter holt Gold für die Schweiz an den Straßenrad-Europameisterschaften in Slowenien. Sie gewinnt das U23-Rennen der Frauen. Die 20-jährige Bündner Mountainbike-Spezialistin setzt damit ihren steilen Einstieg in den Straßenradsport fort. Letzte Woche verpasste sie an der WM das Podest nur knapp und fuhr auf den 4. Rang. Ende Juni hatte sie bereits an den Schweizer Meisterschaften im Straßenrennen der Elite den 4. Platz belegt.
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5: Ein Gemisch aus Sonne und Wolken, das uns hier den Freitagnachmittag begleitet, bei einer Biese und Temperaturen um die 21 Grad. Ins Wochenende starten wir dann mit stellenweise Nebel und etwa 13 Grad. Den Tag durch machen wir es aber nochmal ziemlich gleich. Sonne und Wolken, die sich abwechseln, darum auch Temperaturen nochmal ähnlich bis zu 21 Grad zu geben.

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0: Ob man Schaffhausen durch den Mosergarten läuft oder auf dem Weg nach Neuhausen unten am Charlottenfels vorbeikommt, am Heinrich-Moser kommt man Schaffhausen nur schwer vorbei. Wie es dazu gekommen ist, dass der Sohn vom Schaffhauser Stadtbauermacher einer der grössten Industriepioniere von Schaffhausen geworden ist, das gehört auch von Maximilian Wickerhauser.
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2: Es ist das Jahr 1805. In Schaffhausen läuft noch nicht wahnsinnig viel. Es ist noch vor der Industrialisierung. Der Heinrich Moser ist in diesem Jahr auf die Welt gekommen und ist eins von 12 Kindern vom Erhard und der Dorothea Moser. Dass der kleine Heinrich eines Tages mal ein Pionier von der Industrialisierung in Schaffhausen werden würde, mit dem hat dort vermutlich noch niemand gerechnet. Nach seiner Schulausbildung hat der Heinrich Moser in der Werkstatt von seinem Vater seine Uhrmacherlehre angefangen, sagt Mandy Ranneberg, Kuratorin vom Moser Familienmuseum Charlottenfels in Neuhausen.
3: In dieser Zeit übernahm er auch Aufgaben des Vaters als

0: Stadtuhrmacher nämlich, musste dieser jeden Samstag die Chille-Uhren aufziehen. Und hoch auf die Türme zu kraxeln war natürlich ein Riesengaudi für Heinrich und seine Kumpels, während der ungefähr 65-jährige Papa vermutlich schon ein bisschen Mühe damit hatte.
1: 1824, also wo der Heinrich mal so 19 war, hat er dann seine Wanderjahr antreten. Seine Zieldestination Italien.
0: Der junge Mann war nämlich der Meinung, als Uhrmacher habe er jetzt ausreichend gelernt und in Italien, ne, wunderschönes Land, da kann ich jetzt ordentlich Geld verdienen. Realistischer schätzte das dagegen sein Papa ein. Also bittet er den Sohn, auf seinem Weg nach Italien doch einen kleinen Umweg einzulegen über La Chaux-de-Fonds.
1: Dort wartet ein Uhrmacher-Kollege auf ihn, der ihm ein Päckchen mitgeben würde. Der Uhrmacher-Kollege vom Vater hat den Heinrich Moser dann aber in Berufstechniken eingeweiht, die der Heinrich gar noch nicht kennt hat.
0: Und daraufhin erst entschied sich der junge Mann, in der Region zu bleiben und sich dort weiterzubilden. Was nicht nur die Uhrmacherei, sondern tatsächlich auch das Merkantile anging. Das heißt, er hat auch schon versucht, die Uhren zu verticken, die er imstande war herzustellen.
1: Sagt Mandy Ranneberg. Später ist der junge Heinrich Moser dann auf der Suche nach einem guten Absatzmarkt für seine Uhren gewesen. 1828, also mit 23, hat er dann in St. Petersburg angefangen mit Uhren zu handeln.
0: 1829 dann reiste er zurück nach Le Locle und baute dort seine eigene exportorientierte Uhrenproduktion auf. Und seit dieser Zeit rollte dann der Rubel wirklich zugunsten seiner eigenen Fabrikate.
1: In St. Petersburg hat er dann Charlotte kennengelernt, wo er 1831 geheiratet hat. Nach ihr ist es Charlottefels benannt, wo 1849 gebaut worden ist. Leider hat sie nie einziehen, weil sie vorher gestorben ist. Der Heinrich selber ist 1848 als reicher Mann zurück nach Schaffhausen gekommen. Er hat mal ein Versprechen gegeben, Auswärtsgeld für Schaffhausen zu scheffeln, um nachher seiner lieben Vaterstadt nützlich zu werden. Schaffhausen ist in den 1840er Jahren schlecht bis gar nicht industrialisiert und von Armut bedroht gewesen.
0: Und das wollte eben Moser ändern und wurde in einem ersten Schritt 1850 Besitzer leerstehender Gewerbeimmobilien an der Schaffhauser Mühlestraße.
1: 1853 ist er dann Mitbegründer von der späteren SIG geworden. Außerdem hat er dort, wo jetzt das SH-Power ist, die wesentlichen Bauten fürs Kraftwerk errichten lassen, wo fast 100 Jahre gelaufen ist. Da hat Kammgarnspinnerei und die WC erst auf Schaffhausen gelockt. Das ist von ihm in Schaffhausen geblieben, zusammen mit dem Mosergarten, der Moserstrasse, einem neuen Moserplatz in Neuhausen und Unternehmen, die es bis heute noch gibt.
0: Und ich habe drüber nachgedacht nochmal, was hat er Schaffhausen hinterlassen? Ich finde seine Auffassung eines verantwortungsvollen Unternehmers. Also ich denke vor allem an das Projekt Moserdamm, wo er als Unternehmer eigentlich unkalkulierbare Risiken einging. Und ich denke, man darf davon ausgehen, dass er diese bewusst nicht der Schaffhauser Bevölkerung übertrug.
1: Sagt Mandy Ranneberg. Diese Leute sind die Schöpfer meines Wohlstandes, man muss sie warm halten, soll er mal über seine Arbeiter gesagt haben. Der Heinrich Moser ist ein Schaffhauser Industriepionier gewesen, der von 1805 bis 1874 gelebt hat.

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1: Im Studio ist Iris Wüppig. Bundesrat Guy Parmelin tritt Ende Dezember nach 11 Jahren im Amt und unmittelbar nach seinem zweiten Präsidialjahr zurück. Das gab er in Bern vor den Medien bekannt. Mary Milanovic berichtet.
2: Sein zweites Jahr als Bundespräsident war turbulent. Im Zollstreit mit den USA hat die Schweiz 39% Zoll kassiert. Seine grösste Niederlage, sagte Guy Parmelin. Zu kämpfen hat er auch mit den EU-Verträgen gehabt, die jetzt zwar auf dem Tisch sind, aber noch nicht angenommen. Er hat auch einen schweren Start gehabt. Am 1. Januar war die Brandkatastrophe von Grand Montana. Sein erstes Präsidialjahr war mitten in der Corona-Krise. Die hat er aber gemeistert, sagte Parmelin. Für einen legendären Moment hat Guy Parmelin aber im Sommer gesorgt. Mit dem Käppi mit der Aufschrift «Switzerland great since 1291» ist er viral gegangen.
1: Die Piloten der Swiss erhöhen den Druck auf die Fluggesellschaft im Streit um einen neuen Gesamtarbeitsvertrag. Mehr als 1000 Mitglieder des Pilotenverbands Aeropers unterzeichneten einen offenen Brief an die Geschäftsleitung. Darin fordern sie eine bessere Planbarkeit der Freizeit, eine kleinere Arbeitsbelastung und angemessene Löhne. Swiss-CEO Jens Fehlinger zeigt in einem internen Schreiben Verständnis für die Anliegen der Pilotinnen und Piloten. Bei einem neuen GAV müssten sowohl die Bedürfnisse der Piloten als auch die langfristige Wettbewerbsfähigkeit der Swiss berücksichtigt werden, heißt es in dem Schreiben. Im Westen von Deutschland hat die Polizei 3 Männer festgenommen, wegen mutmaßlicher Anschlagspläne. Der Verfassungsschutz des Bundeslands Nordrhein-Westfalen hatte die Männer bereits Anfang Jahr im Visier, wie die deutsche Presseagentur aus Sicherheitskreisen erfuhr. Dies aufgrund des Verdachts einer ideologischen Nähe zum Islamischen Staat. Zuletzt hätte sich die Umsetzung von Anschlagsplänen konkretisiert, heißt es weiter. Daher nahm ein Spezialkommando die 3 Männer präventiv in Gewahrsam. Sollte sich der Verdacht nicht erhärten, kommen die Männer wieder frei. Bei der Parlamentswahl in Israel Ende Monat dürfen auch die arabischen Parteien antreten. Das hat das oberste Gericht des Landes entschieden, wie es mitteilt. Das Gericht hob eine Entscheidung des Zentralen Wahlkomitees auf, das die arabischen Parteien ausschließen wollte. Der Beschluss des Wahlkomitees habe die Voraussetzungen für einen Ausschluss der Parteien nicht erfüllt, urteilen die Richter. Das Wahlkomitee hatte den Parteien unter anderem vorgeworfen, sie würden den bewaffneten Kampf gegen Israel unterstützen.
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4: Gut, 21 Grad haben wir schon draussen, dazu mehrheitlich Sonne, aber auch immer wieder Wolken, die durchziehen mit einer Bise, die geht. Morgen zum Aufstehen haben wir dann um die 13 Grad und vermutlich noch Nebel. Der Tag dauert aber auch wieder ein Gemisch aus Sonne und Wolken, aber weniger Bise bei auch 21 Grad. Sieht noch recht gut aus für euren Weg Richtung Feierabend. Wir haben keine Meldung aus dem Radio Monat Sendegebiet. Ich wünsche weiterhin eine gute Fahrt. Radio Es ist etwas mehr als 2 Jahre her, als der Bundesrat Guy Parmelin das Städtli Stein am Rhein besucht hat. Am 1. August 2024 hat er dort eine Rede am Bundesmorgen gehalten. Und nachher ist er auch fürs Schaffhauser Fernsehen immer heute im Gespräch vor der Kamera gestanden. Dort hat Guy Parmelin über Stein am Rhein gesagt:
5: Das ist schön, wir haben gut geschlafen hier. Die Stein am Rhein ist eine schöne Stadt. Und das war sehr interessant, dieses direkte Kontakt mit der Bevölkerung zu haben.
4: Als Bundesrat wird Guy Parmelin die Region Schaffhausen am 1. August aber nicht mehr besuchen. Heute Vormittag hat er seinen Rücktritt bekannt gegeben. Mit Schaffhauser Ständerat und Nationalrat dann auf seinen Rücktritt reagieren. Das hören wir nach den nächsten beiden Songs am Mikrofon. Und mit euch zusammen unterwegs Richtung Wochenende. Sophie Wirth, das Radio Monat Abendshow.

0: Skandal im Sperrbezirk von der Spider-Murphy-Gang. Musik aus den 80er mit uns. Unterwegs richtig Feierabend. Er hat Ende Jahr das letzte Mal Feierabend, also zumindest in diesem Amt. Nach 11 Jahren Schluss, der Bundesrat Guy Parmelin hat heute am 11. Uhr an einer Medienkonferenz seinen Rücktritt per Ende Jahr bekannt gegeben. Guy Parmelin ist aktuell auch Bundespräsident, zum zweiten Mal nach dem Jahr 2020. Spekulationen über seinen Rücktritt sind schon ein Zeitchen im Bundeshaus rum gewesen. Der Nicolas Valero hat die Reaktionen von Schaffhauser Politikern zum Rücktritt vom Bundesrat eingeholt.
1: Der Bundesrat Guy Parmelin ist seit 2016 Mitglied der siebenköpfigen Landesregierung. Er ist einer von zwei SVP-Politikern, die aktuell einen Sitz im Bundesrat haben. Ende Jahr ist aber Schluss. Der Guy Parmelin hat auf Französisch seinen Rücktritt kurzfristig an einer Medienkonferenz bekannt gegeben.
2: Informé mes collègues ce matin lors de la séance hebdomadaire du Conseil fédéral de ma décision de me retirer de ma fonction de conseiller fédéral le 31 décembre prochain.
1: In Erinnerung bleiben dürfte für die Region Schaffhausen unter anderem der Besuch vom Bundesrat Guy Parmelin am Bundeszmorgen in Steiermark. Dort hat er am 1. August 2024 eine Rede gehalten. Gegenüber dem Schaffhauser Fernsehen hat er damals gesagt, dass genau solche Auftritte von Bundesräten in der Schweiz ihm sehr viel bedeutet.
3: Die Bevölkerung hat die Möglichkeit, mit uns zu diskutieren, ein Foto zu machen, ein Problem zu uns zu geben. Manchmal kann man beantworten, ist möglich. Manchmal muss man leider sagen, ja, das Gesetz erlaubt das nicht. Aber dieses Direktkontakt in der Schweiz, das ist sehr wichtig. Wenn ich sehe, was passiert im Ausland, viele Personen denken, dass sie keine mehr Kontakt haben mit ihren Behörden und das gibt Probleme.
1: 11 Jahre nach der Wahl im Bundesrat verlässt Guy Parmelin also die Landesregierung. Immer wieder ist über seinen Gesundheitszustand als möglicher Rücktrittsgrund spekuliert worden. Das hat Guy Parmelin an der Medienkonferenz aber dementiert. Jemand, der seine ganze Amtszeit miterlebt hat, ist der SVP-Parteikollege und Schaffhauser Ständerat Hannes Germann. Er sagt zum Rücktritt vom Bundesrat:
4: Ja, ich bedauere den Entscheid natürlich sehr. Ich habe gehofft, er hänge noch ein Jahr oder zwei dran. Aber trotzdem steht im Vordergrund die grossartige Leistung, die er erbracht hat für unser Land. Und dabei hat er es aber trotzdem immer geschafft, den Spagat zwischen Bundesrat und Partei, der ja auch nicht immer ganz einfach ist, den eben ideal auszuleben.
1: Der Hannes Germann hat den Guy Parmelin immer als sehr kollegial und auch einen kompetenten Bundesrat empfunden. Ähnlich tönt es auch beim Schaffhauser FDP-Ständerat Severin Brünker. In der Wintersession im Dezember wird jemand Neues gewählt. Für den Severin Brünker wird es die erste Bundesratswahl. Er ist gespannt, wer ins Rennen um den Sitz einsteigt.
5: Ich wünsche mir für unser Land, dass wir einen starken Bundesrat haben, dass wir einen Bundesrat haben, der nahe beim Volk ist, weil wir ja doch in Zukunft noch mehr angewiesen werden auf den Zusammenhalt von unserer Schweiz. Und ich werde sicher einen Bundesrat wählen, der diese Kriterien abbilden.
1: Im Gegensatz zu den beiden bürgerlichen Ständeräten bewertet Schaffhauser SP-Nationalrätin Linda de Ventura die Arbeit vom Bundesrat Guy Parmelin kritischer. Als grösste Partei der Schweiz hegt die SVP zwar Anspruch auf den zweiten Bundesratssitz, Linda de Ventura wünscht sich aber etwas Kollegiales.
6: Ich hoffe, dass jetzt eine Bundesrätin oder ein Bundesrat von der SVP aufgestellt wird, wo nicht kompromisslos auf SVP-Linie politisiert, sondern auch offen ist für andere Positionen.
1: Als mögliche Nachfolger sind schon ein paar Namen genannt worden, unter anderem der Thurgauer SVP-Nationalrat Pascal Schmid und Zürcher SVP-Regierungsrätin Nathalie Rickli. Aber es wäre auch wieder eine Kandidatur aus der Westschweiz denkbar. Das wird sich bis zur Wintersession im Parlament noch zeigen.

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0: Musik von Take That und Michael Patrick Kelly, Feel My Love. Die Band im Moment auf Tournee. In der Schweiz kommen sie erst nächsten Juni wieder. Sehr viel nachher ist ein anderes Event in der Region. Vom 9. bis 11. Oktober wird der riesige Platz auf der Burgunwiese ein bisschen anders genutzt als normalerweise. Es wird statt Autos Zuckerwatte, coole Kilbibahnen und gute Stimmung geben. Die Eva Petritscher berichtet.
1: Vor über 15 Jahren war die Neuhauser Kilbi das letzte Mal gewesen. Jetzt kommt sie wieder zurück. Wie es dazu gekommen ist, sagt der Reto Bütika, Organisator der Kilbi in Neuhausen.
2: Ja, wir sind ins Gespräch mit der Stadt und haben gefunden, wir könnten doch ein Revival machen von dieser Neuhauser Kilbi, weil ja hier einmal überbaut wird, dass man doch zeigen kann, dass man doch das als Kilbiplatz auch brauchen und kann benutzen als Begegnungszentrum, Kilbiplatz, Vergnügung.
1: Lange hat niemand Zeit und auch nicht wirklich Lust gehabt, um die Kilbi zu organisieren. Jetzt wird sie auf der Burgunwiese aufbauen. Die meisten Attraktionen werden innerhalb von einem Tag aufbauen. Nur das 30 Meter grosse Riesenrad braucht mit 1,5 Tagen im Vergleich etwas länger, wie es am grössten ist.
2: Am Montag kommt neben dem Riesenrad ein Laufgeschäft. Das ist ein grosser Irrgarten auf 3 Stück. Und da haben wir eine Dreischaukel, eine grosse, unsere eigene, der Phoenix. Der kommt hier in der Mitte, der Swing-Up. Ist immer dabei gewesen auf der Neuhauser Kilbi. Das ist ein Kultgeschäft. Da haben wir ein Kinderkarussell, eine grosse Rutschbahn und einen Autoscooter.
1: Der Reto Bütika, Organisator der Kilbi in Neuhausen, hofft, dass die Kilbi möglichst viele Besucher und Besucherinnen erreichen wird, die sich über die Kilbi freuen werden. Es sollte für jeden und jede etwas dabei sein.
2: Eigentlich jung und alt. Für alle, die Freude haben am Jungsein, am Freude haben, am Zusammensein. Es sollte eine Bespassung sein für die Bevölkerung von der Umgebung, von Neuhausen, von Schaffhausen, für den Kanton.
1: Das sagt der Reto Bütika, Organisator der Kilbi zu Neuhausen. Die Neuhauser Kilbi kommt nach über 15 Jahren zurück. Sie ist vom 9. bis am 11. Oktober auf der Burgunwiese.

0: Danger, die aktuelle Hit von Alex Warren. Gute Stimmung auf dem Weg Richtung Feierabend. 16:30 ist es jetzt. Für euch gibt es die Regionalnachrichten mit dem Maximilian Wickenhauser.
1: Der Rücktritt von SVP-Bundesrat Guy Parmelin per Ende Jahr sorgt bei den Schaffhauser Ständeräten für Bedauern. SVP-Ständerat Hannes Germann bezeichnet Parmelin gegenüber Radio Monot als kollegialen und kompetenten Bundesrat.
2: Ich habe gehofft, er hänge noch ein Jahr oder zwei dran. Aber trotzdem steht im Vordergrund die grossartige Leistung, die er erbracht hat für unser Land. Und dabei hat er es aber trotzdem immer geschafft, den Spagat zwischen Bundesrat und Partei, wo ja auch nicht immer ganz einfach ist, den eben ideal auszuleben.
1: Auch FDP-Ständerat Severin Brünker würdigt seine Arbeit und blickt nun auf die anstehende Nachfolge. Für die Nennung eines Wunschkandidaten oder einer Wunschkandidatin sei es aktuell noch zu früh, so Brünker. Kritischer fällt die Bilanz von Schaffhauser SP-Nationalrätin Linda De Ventura aus. Sie hält einen zweiten SVP-Sitz im Bundesrat zwar weiterhin für legitim, wünscht sich für die Nachfolge aber eine besonders kollegiale Persönlichkeit, die parteiübergreifend politisiert. Guy Parmelin gehört dem Bundesrat seit 2016 an. Er ist nach 2020 zum zweiten Mal als Bundespräsident im Amt. Aktuell erarbeiten Studierende der Höheren Fachschule für Tourismusmanagement Graubünden Maßnahmen, um den Tourismusstandort Schaffhausen zu fördern. Im Rahmen ihrer Diplomarbeit haben sie in den vergangenen Wochen in Zusammenarbeit mit Schaffhauserland Tourismus die Region analysiert. Davon soll die Region langfristig profitieren, sagt Denis Ulrich, Co-Geschäftsführerin von Schaffhauserland Tourismus.
3: Ich kann auch schauen, was kann man vielleicht noch besser bündeln oder wo kann man vielleicht durch eine Geschichte oder eine Story mehr machen. Es muss nicht immer mit mehr Geld verbunden sein, sondern vielleicht eben auch eine bessere Verbindung und Vernetzung und das am richtigen Ort zu machen, zielgruppenspezifisch.
1: In der Analyse haben die Studierenden Schaffhauserland Tourismus vorgeschlagen, noch mehr in das regionale Netzwerk zu investieren. Einen genauen Maßnahmenplan wird es in ein paar Monaten geben. Auf der Burg und Wiese laufen zurzeit die Aufbauarbeiten für die Neuhauser Chilbi. Eine Attraktion nehme mit einer Aufbauzeit von 1,5 Tagen besonders viel Zeit in Anspruch. Das sagt Reto Büttiker, Organisator der Chilbi Neuhausen, gegenüber Radio Monot.
4: Am längsten geht sicher das Riesenrad, hat auch am meisten Transport und die anderen sind normale Arbeit.
1: Nebst dem Riesenrad wird es auch eine große Drehschaukel und ein vierstöckiges Irrgartenhaus geben. Laut Veranstaltern soll es ein Angebot

0: Angebot für Jung und Alt sein. Die Neuhauser Chilbi findet zum ersten Mal nach 15-jähriger Pause vom 9. bis 11. Oktober auf der Burgundwiese in Neuhausen statt.
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2: Ein Gemisch aus Sonne und Wolken und Beisen, wo uns auch noch in den Abend begleitet. Das Ganze bei 21 Grad im Moment. In der Nacht gehen die Temperaturen zurück bis auf etwa 13 Grad und es kann am Morgen noch das ein oder andere Nebelfeld haben. Der Start ins Wochenende sonst aber freundlich mit Sonne und Wolken, die sich abwechseln, bei maximal 21 Grad. Sieht noch recht gut aus mit dem Feierabendverkehr. Ein bisschen mehr los rund um die Stadt Schaffhausen. Sonst sollte er aber noch gut durchs Sendegebiet kommen. Gute Fahrt, das zählt. Oi, so rum. Sie ist in einer künstlerischen Familie aufgewachsen und macht mittlerweile selber fleissig Musik. Zürcherin Andia.

ein bisschen genauer an und hört ihre neueste Song in unserer Rubrik Swiss Made am guten 20 vor 5 im Studio für euch, Sophie Wirth. Schön, sind wir zusammen unterwegs durch den Fritti.

0: Fitness. Die ein oder andere, vielleicht auch schon ein bisschen im Sommerloch, aber die Sonne holt das wieder raus. Auch übers Wochenende können wir noch mal ein bisschen schönes Wetter geniessen. Und Ablenkung ist auch immer ganz gut, zum Beispiel mit Schweizer Musik.
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0: Als Tochter von einer persischen Opernsängerin und einem deutschen Schauspieler ist Andia Bischof in einer sehr kreativen Familie in Zürich auf die Welt gekommen und auch aufgewachsen. Mittlerweile macht die Zürcherin selber Musik unter dem Künstlerinnennamen Andia.

sieht. Andia hat schon mit grossen Namen wie Frank Farian zusammengearbeitet, der Produzent und Gründer von bekannten Bands wie Milli Vanilli oder Boney M. By the rivers of Andia ist mit Erwartungen und Vorurteilen von zwei Kulturen aufgewachsen. Sie hat sich aber nicht willen, den gesellschaftlichen Normen beugen und hat sich selber entschieden, ihre Identität zu finden und eben ihr Weltbild, das ihr so auferlegt worden ist, zu hinterfragen. Sie sieht sich als eine stille Rebellin. Wobei still ist sie nicht wirklich. Sie vermittelt ihre Botschaft durch die Musik, zum Beispiel in ihrem neuesten Song «Prisoner of Society». «Prisoner of Society» heisst übersetzt so viel wie «Gefangene von ja, der heutigen Gesellschaft». Arbeiten tut sie wirklich hauptsächlich für die Musik, ist Gesangslehrerin und Vocal Coach und macht sonst einen Haufen selbstständige Musik. Und sie ist unsere heutige Swissmate. Darum hören wir den neuesten Song von der Andia in voller Länge. Das ist «Prisoner of Society».

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5: Hallo zusammen.
6: Hallo zusammen mit dem Song of My Life.
7: Song of My Life.
8: Song of My Life.
9: Der Song, der erinnert mich immer an meine Trainingseinheiten zuhause.
8: Der zieht mich einfach auf die Tanzfläche.
6: Wenn ich das Lied höre, bin ich wieder voll da.
8: Ach, das schmilzt mir einfach immer aus Herz.
10: Song
11: Hallo zusammen, ich bin Brigitte und mein Song of My Life ist Mr. Brightside von The Killers und erinnert mich an meine Zeit von früher.

0: Mr. Brightside von The Killers. 8 Minuten noch, dann ist es 5. Über die Burg und Wiese zu Neuhausen ist in letzter Zeit immer wieder diskutiert worden. Im Juni hat die Bevölkerung von der Gemeinde über die Zukunft von der Burg und Wiese abgestimmt. Bevor auf dem Platz aber ein Park und ein Pflegezentrum entsteht, soll nächste Woche zuerst noch eine alte Tradition wiederbelebt werden. Um diese Tradition geht es heute Abend in den News im Schaffhauser Fernsehen, Tana Prinz mit dem Überblick über das restliche Programm.
1: Die traditionelle Neuhauser Kilbi soll heute in einer Woche zum ersten Mal seit 15 Jahren wieder stattfinden. Das Schaffhauser Fernsehen ist bei den Aufbauarbeiten vorbeischauen. Wer es interessiert, wie so ein Riesenrad aufgebaut wird, kann heute Abend am 6 Uhr in den regionalen Nachrichten im Schaffhauser Fernsehen vorbeischauen. Gerade anschliessend an die News geht es in der Talksendung heute im Gespräch um Herbst und Wein. Im Vorstand vom Hallauer Herbstfest sind rund 14 Leute. Zwei davon sind das Gast im Talk. Dabei geht es auch darum, was beim Fest alles neu ist, wie der OK-Präsident Lasse Pfenninger sagt.
2: Es hat sich eigentlich recht viel verändert jetzt in der letzten Zeit. Wir haben, wo wir gestartet sind mit unserem neuen OK, eine Umfrage gemacht bei den Hallauer und Oberhallauer, was sie gerne möchten. Und sie haben so jetzt eine Mischung aus Tradition und in Zukunft schauen mit neuen Sachen.
1: Genaueres zum Hallauer Herbstfest gibt es im Schaffhauser Fernsehen. Nach dem heutigen Gespräch steht dann am 6:30 eine neue Folge Globe TV auf dem Programm. Die Sendung mit interessanten Reise- und Ausflugstipps. Und auch eine Folge von der Sendung Stars in Cars gibt es später. Dort zeigen bekannte Personen, was sie für ein Auto fahren. Das Programm wird stündlich wiederholt.

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1: Im Studio ist Iris Wüppig. Bundesrat Guy Parmelin tritt Ende Dezember nach 11 Jahren im Amt und unmittelbar nach seinem zweiten Präsidialjahr zurück. Das gab er in Bern vor den Medien bekannt. Mary Milanovic berichtet.
2: Sein zweites Jahr als Bundespräsident war turbulent. Im Zollstreit mit den USA hat die Schweiz 39% Zoll kassiert. Seine grösste Niederlage, sagte Guy Parmelin. Zu kämpfen hat er auch mit den EU-Verträgen gehabt, die jetzt zwar auf dem Tisch sind, aber noch nicht angenommen. Er hat auch einen schweren Start gehabt. Am 1. Januar war die Brandkatastrophe von Grand Montana. Sein erstes Präsidialjahr war mitten in der Corona-Krise. Die hat er aber gemeistert, sagte Parmelin. Für einen legendären Moment hat Guy Parmelin aber im Sommer gesorgt. Mit dem Käppi mit der Aufschrift «Switzerland great since 1291» ist er viral gegangen.
1: Die Piloten der Swiss erhöhen den Druck auf die Fluggesellschaft im Streit um einen neuen Gesamtarbeitsvertrag. Mehr als 1000 Mitglieder des Pilotenverbands Aeropers unterzeichneten einen offenen Brief an die Geschäftsleitung. Darin fordern sie eine bessere Planbarkeit der Freizeit, eine kleinere Arbeitsbelastung und angemessene Löhne. Swiss-CEO Jens Fehlinger zeigt in einem internen Schreiben Verständnis für die Anliegen der Pilotinnen und Piloten. Bei einem neuen GAV müssten sowohl die Bedürfnisse der Piloten als auch die langfristige Wettbewerbsfähigkeit der Swiss berücksichtigt werden, heißt es in dem Schreiben. Im Westen von Deutschland hat die Polizei 3 Männer festgenommen, wegen mutmaßlicher Anschlagspläne. Der Verfassungsschutz des Bundeslands Nordrhein-Westfalen hatte die Männer bereits Anfang Jahr im Visier, wie die deutsche Presseagentur aus Sicherheitskreisen erfuhr. Dies aufgrund des Verdachts einer ideologischen Nähe zum Islamischen Staat. Zuletzt hätte sich die Umsetzung von Anschlagsplänen konkretisiert, heißt es weiter. Daher nahm ein Spezialkommando die 3 Männer präventiv in Gewahrsam. Sollte sich der Verdacht nicht erhärten, kommen die Männer wieder frei. Bei der Parlamentswahl in Israel Ende Monat dürfen auch die arabischen Parteien antreten. Das hat das oberste Gericht des Landes entschieden, wie es mitteilt. Das Gericht hob eine Entscheidung des Zentralen Wahlkomitees auf, das die arabischen Parteien ausschließen wollte. Der Beschluss des Wahlkomitees habe die Voraussetzungen für einen Ausschluss der Parteien nicht erfüllt, urteilen die Richter. Das Wahlkomitee hatte den Parteien unter anderem vorgeworfen, sie würden den bewaffneten Kampf gegen Israel unterstützen.
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4: Um die 22 Grad haben wir in der Region Schaffhausen. Es geht dabei sein, aber sonst ist es doch recht freundlich mit der Sonne, die immer wieder zwischen den Wolken führen schaut. In der Nacht auf morgen geht das Thermometer durchab bis auf etwa 13 Grad und kann zum Start des Wochenende noch stellenweise Nebel haben. Sonst ist es aber auch recht freundlich mit einem Gemisch aus Sonne und Wolken bei Höchstwert von 21 Grad.

A4 Schaffhausen Richtung Thayngen auf der Höhe Thayngen Stocken. Gute Fahrt und kommt sicher ans Ziel. Ab heute Abend oder spätestens dann wahrscheinlich ab morgen, da werden die Schülerinnen und Schüler aus Zürich und dem Thurgau in Ferienstimmung, Herbstferien und damit auch Touri-Zeit kommen, also Reisebüro besuchen oder halt auch selber suchen. Aber wie steht es eigentlich um den Tourismus hier in Schaffhausen? Das haben in dieser Woche diverse Studierende von einer entsprechenden Hochschule analysiert. Die Ergebnisse davon hören ihr nach den nächsten beiden Songs bei uns im Infoabend. Am Mikrofon... Das ist Sophie Wirth. Ich wünsche ganz guten Endspurt, ein richtig gemütliches Wochenende. Schön, sind ihr mit dabei.

0: Der Hit von ATC aus dem Jahrtausendwechsel Around the World auf dem Weg Richtung Wochenende. Sehr ab 5 ist es. Schön, sind wir zusammen unterwegs durch den Infoabend. Rheinfall, Munot und Altstadt, das sind Touristen-Hotspots in Schaffhausen. Aber wie lockt man Touristen auch abseits in die Region? Diese Frage haben Studenten von der Höheren Fachschule für Tourismus und Management Graubünden im Rahmen von einer Projektwoche beantworten. Unser Reporter Nico Bollinger war heute bei der Präsentation im Wiener Haus in Schaffhausen dabei gewesen.
1: Mehr Werbung. Das wäre jetzt die kurz und einfach Zusammenfassung. Studierende von der Fachschule für Tourismus und Management Graubünden haben den Marketingauftritt von Schaffhauser Unternehmen wie M. Milestones oder auch der Schifffahrtsgesellschaft Untersee und Rhein auf den Prüfstand gestellt. Loja Gröger findet, eine Schifffahrt auf dem Rhein wäre für die Leute oder auch Unternehmen noch attraktiver, wenn auch etwas auf dem Schiff wird abgehen.
2: Mit einem coolen Angebot, dass sie das wie mehr reizt. Auch zum Beispiel zu sagen, sie kommen auf das Schiff, machen eine Aufgabe, haben einen lustigen Anlass, steigen aus, gehen irgendwo, keine Ahnung, haben eine Lässig, machen eine Teambildung, kommen aber wieder zurück und dass es eine Entschleunigung gibt auf dem Schiff mit einfach einer coolen Zeit gemeinsam.
1: Unter anderem hätte es auch einen Comedy-Abend oder auch einen Keramikkurs auf dem Kursschiff als mögliche Attraktionen vorgeschlagen. Und der Holger Siegmund aus der Marketingabteilung von der UH ist Fan von diesen Vorschlägen.
3: Ja, das sind ja genauso Anlässe, die es braucht. Das sind alles so kurzlebige Ereignisse am Schiff, sind super spannend und da bleiben wir auf jeden Fall dran, sind gespannt, wie die Studierenden das weiterentwickeln. Wir haben natürlich auch dann immer die Kostenseite, aber da sind wir super gespannt, was da von den Studierenden noch kommt.
1: Ein härteres Urteil, wie jetzt bei der UAH, hat sich bei der Analyse durch die Studierenden ein Milestones anhören müssen. Neben möglichen Kombi-Tickets verbunden mit dem Rheinfallbesuch findet Anina von der zuständigen Gruppe, dass sie ein Image-Problem haben. Allein schon wegen dem Namen.
4: Wenn wir das einfach so hören, ohne jetzt aus der Region zu sein oder vielleicht auch von weiter weg, ist man mehr so, hey, ja, was ist es denn jetzt genau? Weil es vielleicht einfach noch nicht so 100% das Standing hat, wie vielleicht jetzt eine andere Miniaturwelt. Und wir sind deswegen wie so ein bisschen der Meinung, es braucht wieder den Beiwagen, so dass es eine Miniaturwelt ist.
1: Über den Namen und die Vermarktung von dem hat sich auch der Geschäftsführer, der René Rüedi, seit Tag 1 schon Gedanken gemacht bis Milestones. Es muss sich einfach einbrennen.
5: Das ist uns bewusst, dass also unsere Bekanntheit noch zu wenig gross ist. Klar, dann kommt das mit dem Namen. Dort ist einfach die Gegenfrage, welchen Namen würde in einem Wort beschreiben, wo wir sind. Wenn man einfach sagt, Miniaturwelt AG, seit 10 Jahren, seit wir an diesem Projekt sind, sind wir da am Diskutieren und wir haben verschiedene Namen gehabt. Letztendlich muss man Bekanntheit steigern, egal mit welchem Namen.
1: Für den Rest vom Semester tun jetzt die Studierenden konkrete Massnahmen und Vorschläge ausarbeiten, wie man den Bekanntheitsgrad der Unternehmen, aber auch im Tourismusstandort Schaffhausen steigern könnte. Und genau von diesen Ideen profitieren wir nachher, meint Dönis Ulrich, Co-Geschäftsführerin von Schaffhauserland Tourismus.
6: Wir haben anfangs Woche gesagt, denkt offen, macht eure Gedanken auch ein bisschen über den Tellerrand raus, seid kreativ. Eben genau, dass man sich nicht schon einengt und hat gesagt, es tut uns eben gut, einen Perspektivenwechsel bekommen und eben den unverbrauchten Blick von außen mit Ideen. Es gibt ja immer Denkanstöße. Also sehr spannend und wichtig, so ein bisschen die Dynamik von außen hineinzubringen.
1: Bis die Massnahmen und Analyse aber komplett fertig sind von den Tourismusstudierenden aus Graubünden, geht es jetzt noch einen Moment. Ihre Erkenntnisse über die Region Schaffhausen werden dann der Inhalt von ihrer Diplomarbeit sein.

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0: Musik in der Radio Monat Abend Show, der aktuelle Hit von OneRepublic mit Need Your Love. Liebe ist schon mal gut, aber schönes Wetter und einfach so ein bisschen Sonne wäre da noch etwas.
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0: Sie ist im Moment noch recht freundlich mit einem Gemisch aus Sonne und Wolken. Bei einer Brise, die geht, aber Temperaturen um die 22 Grad. Auch der Start ins Wochenende sieht eigentlich ziemlich gut aus, meint Fabian Umbricht vom Meteotest.
2: Es geht grundsätzlich freundlich und weitgehend trocken weiter, am Samstag und am Sonntag. Wir starten morgen am Samstag zuerst mal mit Nebel in den Tag. Also der Start haben wir grau, dann lockert der Nebel auf, der Tag der recht freundlich. Am Nachmittag haben wir ein paar Quellwolken, Wolkenfelder, die es hat, aber die stören nicht gross. Also auch morgen ein bisschen Sonne dabei, bei 21 Grad und Beisen stellt der morgen ab. Am Sonntagmorgen hat es Nebel, der Tag der wieder recht freundlich mit ein paar Wolken und knapp 20 bis 21 Grad.
0: Regen ist zum Start in die neue Woche auch nicht in Sicht.
2: Nein, bis Mitte Woche geht es im gleichen Stil weiter. Die Feuchtigkeit nimmt eher ab. Durch das haben wir einfach am Morgen ein bisschen Nebel, aber der Tag dann doch sehr sonniges Wetter und mit 22 Grad ist es weiterhin relativ mild. Erst zur Woche Mitte gibt es einen Wetterwechsel. So Donnerstag und Freitag kommt die nächste Kaltfront her.
0: Also die nächsten paar Tage immer wieder ein kleines Gemisch aus Sonne und Wolke, aber grundsätzlich freundlich bei über 20 Grad den Tag durch. Der Wettertag mit dem Fabian Umbricht vom Meteotest.
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0: Die Emotionen per sempre. Eine Portion Infos gibt's jetzt in den Regionalnachrichten mit Maximilian Wickerhauser. Wir haben es 17:30.
1: Der Rücktritt von SVP-Bundesrat Guy Parmelin per Ende Jahr sorgt bei den Schaffhauser Ständeräten für Bedauern. SVP-Ständerat Hannes Germann bezeichnet Parmelin gegenüber Radio Monot als kollegialen und kompetenten Bundesrat.
2: Ich habe gehofft, er hänge noch mal ein Jahr oder zwei dran. Aber trotzdem steht im Vordergrund die grossartige Leistung, die er erbracht hat für unser Land. Und dabei hat er es aber trotzdem immer geschafft, den Spagat zwischen Bundesrat und Partei, wo ja auch nicht immer ganz einfach ist, den eben ideal auszuleben.
1: Auch FDP-Ständerat Severin Brünker würdigt seine Arbeit und blickt nun auf die anstehende Nachfolge. Für die Nennung eines Wunschkandidaten oder einer Wunschkandidatin sei es aktuell noch zu früh, so Brünker. Kritischer fällt die Bilanz von Schaffhauser SP-Nationalrätin Linda de Ventura aus. Sie hält einen zweiten SVP-Sitz im Bundesrat zwar weiterhin für legitim, wünscht sich für die Nachfolge aber eine besonders kollegiale Persönlichkeit, die parteiübergreifend politisiert. Guy Parmelin gehört dem Bundesrat seit 2016 an. Er ist nach 2020 zum zweiten Mal als Bundespräsident im Amt. Auf der Burg Unwiese laufen zurzeit die Aufbauarbeiten für die Neuhauser Chilbi. Eine Attraktion nehme mit einer Aufbauzeit von 1,5 Tagen besonders viel Zeit in Anspruch. Das sagt Reto Büttiger, Organisator der Chilbi Neuhausen, gegenüber Radio Monot.
3: Am längsten geht sicher das Riesenrad, hat auch am meisten Transport und die anderen sind normale Arbeit.
1: Nebst dem Riesenrad werde es auch eine grosse Drehschaukel und ein 4-stöckiges Irrgartenhaus geben. Laut Veranstaltern soll es ein Angebot für Jung und Alt sein. Die Neuhauser Chilbi findet zum ersten Mal nach einer 15-jährigen Pause vom 9. bis 11. Oktober auf der Burgunwiese in Neuhausen statt. Und noch eine Meldung aus dem Sport Volleyball. Am 11. Oktober beginnt die neue Saison für den VC Kanti. Aktuell befindet sich das Team noch in der Kennenlernphase. Im Kader gab es zuletzt diverse Wechsel. Das sagt der Trainer vom VC Kanti, Niki Neubauer, gegenüber Radio Monot.
4: Es geht darum, sich kennenzulernen unter Druck, sich kennenzulernen nach Siegen, nach Niederlagen. Wie reagieren die anderen aufeinander so? Also das ist ein großer Punkt gewesen, jetzt eine Vorbereitung neben allen spielerischen und physischen Vorbereitungen.
1: Auch in sportlicher Hinsicht laufe die Saisonvorbereitung auf Hochtouren, so Neubauer weiter. Das Ziel für die kommende Saison sei es, wiederum die Meisterschaft mitzuspielen und mindestens unter die ersten 4 zu kommen. Für Neubauer ist dies bereits die 10. Saison beim VC Kanti.
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0: Ein bisschen, wo geht, aber gleich angenehm wie 21 Grad. Und einem Gemisch aus Sonne und Wolken geht in der Nacht zurück auf etwa 13 Grad und kann noch ein bisschen neblig sein zum Start im Tag. Das jetzt kann man dann schnell verziehen und es gibt freundliches und trockenes Wetter. Ähnlich wie heute bei maximal um die 21 Grad. Es braucht ein bisschen länger an der üblichen Stelle im Radio Monat Sendegebiet. Das heisst vor allem rund um die Stadt Schaffhausen. Wir haben die Meldungen von der A4 Winterthur Richtung Schaffhausen. Es stockt zwischen Bänken und Schaffhausen Süd auf mehreren Abschnitten. Und dann haben wir

richtig Taingen auf der Höhe Taingen. Kommt sicher ans Ziel. Der FC Sion spielt in der Super League im Moment im ältesten Stadion aus dem 1968, Stade de Tourbillon. Darum sei es jetzt Zeit für ein neues. Heute hat der FC Sion kommuniziert, dass sie Siegerprojekt beim Kanton Wallis und der Stadt Sion eingereicht haben. Ich sage jetzt mal, bescheiden ist anders. Es hat in dieser Arena Platz für 21'000 Fans, bei Konzert 33'000. Übernachten kann man dort auch. Es hat 80 Hotelzimmer und nebst dem riesen Bildschirm im Stadion und einem spektakulär schliessbaren Dach soll es an der Fassade eine Achterbahn mit Looping geben. Kosten soll es 450 Millionen Franken. Jetzt liegt das an der zuständigen Stelle. Öffentlich liegt das Projekt Mitte 2027 auf. Wenn auch schon mal einen virtuellen Rundgang mit ganz viel KI, dann geht's auf YouTube. Ich wünsche Ihnen einen guten Start. Richtig Wochenende am Mikrofon. Das ist Sophie Wirth.

0: vom norwegischen Sänger Aiden Foyer. Ein ruhiger. Unterwegs Richtung Wochenende, 19 Minuten vom 6 ist es. Und diesen Termin würde ich, wenn ich euch wäre, mir nicht entgehen lassen.
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0: Die erste Herbstferienwoche im Kanton Schaffhausen, die neigt sich langsam am Ende zu. Ab morgen haben jetzt auch Zürcher Schülerinnen und Schüler mal eine Verschnaufpause. Passend dazu können die ganz Kleinen morgen an einem ganz grossen Rennen mitmachen. Was Martaler Pfüderi-Rennen ist, gehört von Nico Bollinger.
2: Auf die Plätze, fertig, los. Morgen Nachmittag, da rasen die Kinder über den Pausenplatz von der Martaler Primarschule. Und das mit ihren Laufwählern, sagt der Präsident vom Verein Dorfleben Martalen, der Martin Eggenschwiler.
3: Grand Prix von Martalen für die ganz Kleinen. Es ist ein Laufradrennen. Wir sagen dem Pfüderi-Rennen. Die kleinen Pfüderi, und zwar Jahrgang 2023 und 2024 in der ersten Kategorie und Jahrgang 2020 bis 2022 in der grösseren Kategorie.
2: Ab den 2 morgen Nachmittag können sich Kind fürs Rennen anmelden. Ein Helm und das Laufrad müssen sie selber mitbringen, sonst dürfen sie nicht auf die Strecke. Mit Helm können sie dann aber richtig Gas geben auf ihren Gefährten.
3: Das sind die kleinen Laufrädchen und die Kleinen laufen mit dem. Also gehen rasant an, haben ja keine Pedale, weißt du? Und das ist wunderbar, wenn die kleinen Pfüderi da einfach dieser Spur nach rennen, dem Parkour nach. Und wer halt dann als erstes Ziel kommt, der gewinnt selbstverständlich.
2: Neben dem Pfüderi-Rennen gibt es aber für die Grossen doch auch noch etwas zu machen morgen. Es ist auch wieder mitten im Zentrum von Martalen ein Flohmarkt.
3: Der Flohmarkt, der wird jedes Jahr grösser. Wir machen den halt 2 Jahre vom Dorfleben aus. Und die Leute freuen sich einfach und es ist immer eine riesige Nachfrage. 30 grosse Märzstände, 19 kleine Märzstände und dann einfach Leute, die noch einen Standplatz haben und mit dem Anhänger kommen und dort ihre Sachen verkaufen.
2: Dazu gäbe es auch noch diverse Essensstände. Morgen zu Martalen, sagt Martin Eggenschwiler. Und beim Pfüderi-Rennen gibt es morgen sogar noch einen prominenten Besuch.
3: Wir haben einen sensationellen Speaker für das Rennen, und zwar ist das der Franco Marvulli, der ehemalige 4-fache Weltmeister, Radprofi, 5-fachen Europameister, Olympiasilber mit dem Bruno Risi 2004 in Athen. Er wohnt in der Nähe und er kommt also als Speaker als Martaler Pfüderi-Rennen.
2: Morgen Nachmittag ist das Martalen etwas los beim Flohmärz. Und beim Pfüderi-Rennen anmelden können sich alle Kinder bis maximal 6 und von überall her. Mitmachen ist gratis. Für die schnellste auf dem Parkour mit dem Laufrad gibt es dazu noch Medaillen und ganz viele tolle Preise.

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0: Brito mit uns unterwegs ins Wochenende. Ich hoffe, wir sind auf dem besten Weg dorthin. Wir schauen in dieser Zeit noch auf die aktuellen Börsenzahlen.
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0: Der Euro kostet im Moment 93,36 €. Der US-Dollar gibt es für 82,93 €. Der Kurs für das Kilo Gold ist heute ein bisschen abgesackt. Notiert bei 110'271 Franken. Und der SMI, den nehmen wir auch noch schnell mit, der ist heute um 0,28% gestiegen und schließt damit bei 13'660 Punkten.

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1: Am Mikrofon ist Iris Wippig. Nach dem Rücktritt von Bundesrat Guy Parmelin geht das Rennen um dessen Nachfolge los. Zum ersten Mal könnte eine Frau für die SVP in den Bundesrat einziehen. Mary Milanovic berichtet.
2: Für die Nachfolge sind vor allem zwei Faktoren relevant. Die Frauenfrage und die Romandiefrage. Die SVP hat einen weiblichen Namen auf dem Kandidatenticket das letzte Mal vor 25 Jahren gehabt. Darum ist es möglich, dass die Nachfolge weiblich sein wird. Und Faktor 2, der Bundesrat soll auch die Sprachregionen vertreten. Darum ist die Frage, ob der Sitz von Guy Parmelin in der Westschweiz bleibt, auch wenn das SVP-Feld dort dünn ist. Top-Favoritin ist aktuell die St. Galler Ständerätin Esther Friedli. Genannt wird aber auch die Zürcher Nationalrätin Nathalie Rickli oder die Genfer SVP-Vizepräsidentin und Nationalrätin Céline Amandry. Gewählt wird dann im Dezember, das Parlament entscheidet.
1: Die Schweiz hat keinen Sitz mehr im Rat des Internationalen Eishockeyverbands IIHF. Dies, nachdem sie über drei Jahrzehnte durchgehend im Rat vertreten war. Der Schweizer Kandidat Peter Zander, CEO der ZSC Lions, verpasste die Wahl in den Rat. Er hätte den Platz des ehemaligen Nationalmannschaftsdirektors Reto Rapfeiner einnehmen sollen. Neuer Präsident des 15-köpfigen Führungsgremiums des Welteishockeys ist der Deutsche Franz Reindl. Er setzte sich knapp gegen Peter Brisa aus Tschechien durch und tritt die Nachfolge des Franzosen Luc Tardif an. Die G7-Staaten wollen Ölnotreserven nutzen, um gegen die steigenden Kraftstoffpreise vorzugehen. Ab sofort und über 4 Monate sollen 100 Millionen Barrel Rohöl freigegeben werden, heißt es in einem Schreiben der Staatengruppe. Die Freigabe des Rohöls war bereits im März beschlossen worden. Nun solle sie in die Realität umgesetzt werden. Außerdem wolle man in den kommenden Tagen beraten, ob es zusätzliche Dieselfreigaben geben soll. Vor diesen Ankündigungen hatten sich die 7 Industrienationen in einer Videokonferenz beraten. In der Demokratischen Republik Kongo sind bereits über 4.000 Menschen an Ebola gestorben, seit Mitte Mai. Nachgewiesen wurden mehr als 8.000 Fälle der hochansteckenden Krankheit, wie die kongolesischen Gesundheitsbehörden melden. Fast jede zweite Person, die sich mit dem Virus infiziert, stirbt daran. Der Direktor für Notfälle bei der Behörde sagte, das ist der am schnellsten wachsende Ebola-Ausbruch, den wir je gesehen haben. Für den zugrunde liegenden Erreger gibt es bisher weder einen spezifischen Impfstoff noch eine spezifische Therapie.
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4: Wir geniessen die letzten Sonnenstrahlen in der Region Schaffhausen bei angenehmen 21 Grad. Sobald die Sonne weg ist, geht es mit den Temperaturen drauf auf etwa 13 Grad, die wir zum Start ins Wochenende haben. Dazu stellenweise noch ein bisschen Nebel rum. Der Tag tut aber recht freundlich mit einem Gemisch aus Sonne und Wolken bei maximal 21 Grad. Noch ein bisschen etwas an Feierabendverkehr. Dort dazu gehört auch die A4. Es stockt auf mehreren Abschnitten von Winterthur Richtung Schaffhausen, unter anderem zwischen Bänken und Schaffhausen Süd. Gute Fahrt ans Ziel wünsche ich euch.
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4: Wir schicken euch informiert in Freitagabend und damit ins Wochenende. Aber da entlassen wir euch nur informiert und darum schauen wir im Infokompakt nochmal zurück, was heute Thema war auf Radio Munot. Wer Mannschaftssport macht, weiss selber, dass nebst der körperlichen Leistung viel mehr dazugehört. Ein Team muss auch wissen, wie es auf dem und außerhalb vom Platz zusammen klarkommt. Das ist das neue Team vom VC Kanti auch gerade am Lernen, um dann gut in die neue Saison starten. Wie die Vorbereitungen dazu laufen, das hören wir gerade in ein paar Minuten. Zuerst geht es bei uns aber um den Rücktritt vom Bundespräsident Guy Parmelin. Am Mikrofon ist Sophie Wirtz. Guten Abend. Nach 11 Jahren ist Schluss. Der Bundesrat Guy Parmelin hat heute am 11. Uhr an einer Medienkonferenz seinen Rücktritt per Ende Jahr bekannt gegeben. Der Guy Parmelin ist aktueller Bundespräsident, zum zweiten Mal nach dem Jahr 2020. Spekulationen über seinen Rücktritt sind schon ein Zeitchen im Bundeshaus herum gewesen. Der Nicolas Valero hat die Reaktionen von Schaffhauser Politikern zum Rücktritt von Guy Parmelin eingeholt.
5: Der Bundesrat Guy Parmelin ist seit 2016 Mitglied der siebenköpfigen Landesregierung. Er ist einer von zwei SVP-Politikern, die aktuell einen Sitz im Bundesrat haben. Ende Jahr ist aber Schluss. Der Guy Parmelin hat auf Französisch seinen Rücktritt kurzfristig an einer Medienkonferenz bekannt gegeben.
6: Informé mes collègues ce matin lors de la séance hebdomadaire du Conseil fédéral de ma décision de me retirer de ma fonction de conseiller fédéral le 31 décembre prochain.
5: In Erinnerung bleiben dürfte für die Region Schaffhausen unter anderem der Besuch vom Bundesrat Guy Parmelin am Bundesmorgen in Stein am Rhein. Dort hat er am 1. August 2024 eine Rede gehalten. Gegenüber dem Schaffhauser Fernsehen hat er damals gesagt, dass genau solche Auftritte von Bundesräten in der Schweiz ihm sehr viel bedeutet.
7: Die Bevölkerung hat die Möglichkeit, mit uns zu diskutieren, ein Foto zu machen, ein Problem zu uns zu geben. Manchmal kann man beantworten, ist möglich. Manchmal muss man leider sagen, ja, das Gesetz erlaubt das nicht. Aber dieses Direktkontakt in der Schweiz, das ist sehr wichtig. Wenn ich sehe, was passiert im Ausland, viele Personen denken, dass sie keine mehr Kontakt haben mit ihren Behörden und das gibt Probleme.
5: 11 Jahre nach der Wahl im Bundesrat verlässt Guy Parmelin also die Landesregierung. Immer wieder ist über seinen Gesundheitszustand als möglicher Rücktrittsgrund spekuliert worden. Das hat Guy Parmelin an der Medienkonferenz aber dementiert. Jemand, der seine ganze Amtszeit miterlebt hat, ist der SVP-Parteikollege und Schaffhauser Ständerat Hannes Germann. Er sagt zum Rücktritt vom Bundesrat:
8: Ja, ich bedauere den Entscheid natürlich sehr. Ich habe gehofft, er hänge noch mal ein Jahr oder zwei dran. Aber trotzdem steht im Vordergrund die grossartige Leistung, die er erbracht hat für unser Land. Und dabei hat er es aber trotzdem immer geschafft, den Spagat zwischen Bundesrat und Partei, der ja auch nicht immer ganz einfach ist, den eben ideal auszuleben.
5: Der Hannes Germann hat den Guy Parmelin immer als sehr kollegial und auch einen kompetenten Bundesrat empfunden. Ähnlich tönt es auch beim Schaffhauser FDP-Ständerat Severin Brünker. In der Wintersession im Dezember wird jemand Neues gewählt. Für den Severin Brünker wird es die erste Bundesratswahl. Er ist gespannt, wer ins Rennen um den Sitz einsteigt.
9: Ich wünsche mir für unser Land, dass wir einen starken Bundesrat haben, dass wir einen Bundesrat haben, der nahe beim Volk ist, weil wir ja doch in Zukunft noch mehr angewiesen werden auf den Zusammenhalt von unserer Schweiz. Und ich werde sicher einen Bundesrat wählen, der diese Kriterien abbilden.
5: Im Gegensatz zu den beiden bürgerlichen Ständeräten bewertet Schaffhauser SP-Nationalrätin Linda de Ventura die Arbeit vom Bundesrat Guy Parmelin kritischer. Als grösste Partei der Schweiz hegt die SVP zwar Anspruch auf den zweiten Bundesratssitz, Linda de Ventura wünscht sich aber etwas Kollegiales.
10: Ich hoffe, dass jetzt eine Bundesrätin oder ein Bundesrat von der SVP aufgestellt wird, wo nicht kompromisslos auf SVP-Linie politisiert, sondern auch offen ist für andere Positionen.
5: Als mögliche Nachfolge sind schon ein paar Namen genannt worden, unter anderem der Thurgauer SVP-Nationalrat Pascal Schmid und Zürcher SVP-Regierungsrätin Nathalie Rickli. Aber es wäre auch wieder eine Kandidatur aus der Westschweiz denkbar. Das wird sich bis zu der Wintersession im Parlament noch zeigen.
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0: Letzte Saison sind Vize-Schweizer Meisterinnen geworden. Für die nächste Saison will der VC Kanti mehr. Wie es das machen wollen, hat Soraya Weber nachgefragt, Eva Petretscher berichtet.
1: Der VC Kanti ist mitten in den Vorbereitungen für die nächste Saison. Beim Team hat sich zwar seit dem letzten Sommer einiges geändert. Der Trainer vom VC Kanti, Niki Neuenbauer, ist aber gleich geblieben. Er ist jetzt schon die 10. Saison beim VC Kanti dabei und sagt, was ihn motiviert.
2: Ist ein super Team, mit dem man mega gut arbeiten kann. Wir denken in eine Richtung, ziehen an einem Strang und dann kann man auch mal Sachen ausdiskutieren, wenn man mal was anders sieht. Aber jeder kann ehrlich seine Meinung sagen und wir finden immer sehr gute Lösungen. Ja, für mich ist es nicht nur ein Arbeitgeber in dem Sinne, sondern es ist wirklich eine Herzensangelegenheit für mich. Ich fühle mich mega wohl und da ist die Motivation dann automatisch da.
1: Das Jahr sei es miteinander vom Team besonders stark, obwohl es intern viel Veränderungen gegeben hat.
2: Zum einen haben wir eine neue Kapitänin mit der Sid Kohl. Kathi hat nach 11 Jahren beim VC Kanti aufgehört. Unser ganzer Annahmeriegel und Angriffsriegel ist eigentlich neu. Wir haben neue Diagonale. Wir haben zwei neue Mittelblockerinnen auch da. Also es ist sehr viel neu. Es ist noch so ein Grundgerüst ein bisschen geblieben aus der letzten Saison. Aber im Prinzip ist, ja, kann man sagen, 60% neu dieses Jahr. Und von daher wird sicher Zeit dauern, bis wir jetzt komplett eingespielt sind.
1: Das Team ist jetzt also dabei, sich zu finden. Die Spielerinnen müssen sich unter Druck kennenlernen und lernen, nach Sieg und Niederlage miteinander klarkommen. Das ist auch ein Prozess, der dazu gehört und noch seine Zeit braucht. Wie es mit den spielerischen Vorbereitungen läuft, sagt Sandrine Giroux, Spielerin beim VC Kanti.
3: Also es läuft gut, wir haben mega viele Trainingsspiele gehabt, was uns mega geholfen hat, um zu sehen, wo wir stehen. Also wir haben noch nicht gegen das Schweizer Team gespielt, das ist auch das Ziel, dass wir einfach wirklich auf uns konzentrieren und einfach unsere Sachen machen. Und darum ist es ein bisschen schwierig, um einzuschätzen, wie auch andere Teams sich vorbereitet haben und wie es ihnen geht. Aber ich glaube, von unserer Seite her, klar, es gibt noch zu arbeiten, aber wir kommen langsam dran, wo wir eigentlich sein wollen.
1: Um an ihr Ziel zu kommen, gibt es noch ein paar Sachen, wie zum Beispiel die Kommunikation, an denen muss geschaffen werden. Wo sie genau anwenden, sagt der Trainer vom VC Kanti, Niki Neuenbauer.
2: Es gibt nur ein Ziel, es ist natürlich irgendwo natürlich wieder um die Meisterschaft mitzuspielen. Das ist ja klar, wir waren die letzten Jahre sehr knapp dran und ja, wir sind hungrig, wir wollen natürlich mehr, wir wollen es wieder probieren. Ich glaube, die Mannschaft ist ja auch so aufgestellt, der Verein investiert viel rundherum, viel Herzblut, viel Geld auch in die Mannschaft rein und deswegen wollen wir auch natürlich unsere Schuldigkeit tun da und gut Volleyball spielen und zumindest erstmal in der Qualifikationsrunde in den ersten vier kommen und dann ist alles möglich, sage ich immer.
1: Das sagt der Trainer vom VC Kanti, Niki Neuenbauer. Die Mannschaft ist sich aktuell noch am Vorbereiten. Am 11. Oktober startet der VC Kanti dann im Heimspiel gegen Volley Toggenburg in die 10. Saison.
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0: Der Beitrag mit den Reaktionen zum Rücktritt vom Bundesrat Guy Pamela und auch der zu der Saisonvorbereitung vom VC Kanti könnt ihr, wie alles andere, was bei uns läuft, online nachhören auf radiomonat.ch oder in unserer App. Was heute sonst noch los war, gehört in unseren Kurznews.
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0: Die erneuerte Vereinbarung über die Gewinnausschüttung von der Schweizer Nationalbank an Bund und Kantone ist für den Kanton Schaffhausen positiv, wie die Regierungsrätin und Finanzdirektorin Cornelia Stammhutter gegenüber Radio Monat gesagt hat. Die Nationalbank kann für die Jahre 2026 bis 2030 jährlich bis zu 6 Milliarden Franken an Bund und Kantone ausschütten. Voraussetzung für das ist, dass die SNB einen entsprechenden Gewinn macht. Für den Kanton Schaffhausen könnten damit auch in den nächsten Jahren Ausschüttungen zwischen 6,8 und 38,1 Millionen Franken pro Jahr möglich sein. Für die Schaffhauser Gemeinde entstehen im nächsten Jahr voraussichtlich zusätzliche Kosten wegen der steigenden Krankenkassenkosten. Wie die Woche bekannt worden ist, wird es die Schaffhausen nächstes Jahr eine der stärksten Steigerungen der Schweiz geben. Durch das werden mehr Personen Anspruch auf Prämienverbilligungen haben, wie die Schaffhauser Nachrichten berichtet. Die werden grösstenteils von den jeweiligen Heimatgemeinden übernommen. Schon in den letzten Jahren sind die Kosten in diversen Gemeinden wegen der zusätzlichen Ausgaben gestiegen. Die Andelfinger-Stabhochspringerin Angelika Moser wird in 2 Jahren bei den Olympischen Spielen um eine Medaille mitgumpen, wie sie in einem Interview beim Landboot gesagt hat. Nach ihrer erfolgreichen Saison und einem Gewinn an den Europameisterschaften wird Angelika Moser jetzt den nächsten Schritt schaffen. In den nächsten Wochen wird sie im Training mit neuem Stab ihre Besthöhe auf 4,90 Meter steigern. Neben dem Training muss sie in den nächsten 3 Monaten im Militär den Sportlerweg machen. Vor kurzem ist sie außerdem an der Hand operiert worden. Die ist jetzt am Verheilen. Bis jetzt läuft alles nach Plan, so Angelika Moser.
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0: Das war es vom Info kompakt für heute. Weiter geht's mit der Musikbox, also ein Haufen Musik für euch. Das nächste News-Update gibt es um 6:30 in unseren Regionalnachrichten. Ab 7 Uhr dann gibt es die Sendung Jukebox, Melodies mit dem Rolf Meister und ab 11 Uhr Technobeats mit The Sound of the Stork mit dem Valerio Rapponi. Am Mikrofon war Sophie Wirth, wünsche allen einen ganz schönen Abend und vor allem einen guten Start ins Wochenende.

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1: Im Studio ist der Maximilian Wickerhauser. Der Rücktritt von SVP-Bundesrat Guy Parmelé per Ende Jahr sorgt bei den Schaffhauser Ständeräten für Bedauern. SVP-Ständerat Hannes Germann bezeichnet Parmelé gegenüber Radio Munot als kollegialen und kompetenten Bundesrat.
2: Ich habe gehofft, er hänge noch mal ein Jahr oder zwei dran. Aber trotzdem steht im Vordergrund die grossartige Leistung, die er erbracht hat für unser Land. Und dabei hat er es aber trotzdem immer geschafft, den Spagat zwischen Bundesrat und Partei, wo ja auch nicht immer ganz einfach ist, den eben ideal auszuleben.
1: Auch FDP-Ständerat Severin Brünker würdigt seine Arbeit und blickt nun auf die anstehende Nachfolge. Für die Nennung eines Wunschkandidaten oder einer Wunschkandidatin sei es aktuell noch zu früh, so Brünker. Kritischer fällt die Bilanz von Schaffhauser SP-Nationalrätin Linda de Ventura aus. Sie hält einen zweiten SVP-Sitz im Bundesrat zwar weiterhin für legitim, wünscht sich für die Nachfolge aber eine besonders kollegiale Persönlichkeit, die parteiübergreifend politisiert. Guy Parmelé gehört dem Bundesrat seit 2016 an. Er ist nach 2020 zum zweiten Mal als Bundespräsident im Amt. Auf der Burg Unwiese laufen zurzeit die Aufbauarbeiten für die Neuhauser Chilbi. Eine Attraktion nehme mit einer Aufbauzeit von 1,5 Tagen besonders viel Zeit in Anspruch. Das sagt Reto Büttiger, Organisator der Chilbi Neuhausen gegenüber Radio Munot.
3: Am längsten geht sicher das Riesenrad, hat auch am meisten Transport und die anderen sind normale Arbeit.
1: Nebst dem Riesenrad werde es auch eine grosse Drehschaukel und ein 4-stöckiges Irrgartenhaus geben. Laut Veranstaltern soll es ein Angebot für Jung und alt sein. Die Neuhauser Chilbi findet zum ersten Mal nach einer 15-jährigen Pause vom 9. bis 11. Oktober auf der Burgunwiese in Neuhausen statt. Und noch eine Meldung aus dem Sport Volleyball. Am 11. Oktober beginnt die neue Saison für den VC Kanti. Aktuell befindet sich das Team noch in der Kennenlernphase. Im Kader gab es zuletzt diverse Wechsel. Das sagt der Trainer vom VC Kanti, Niki Neubauer, gegenüber Radio Munot.
4: Es geht darum, sich kennenzulernen unter Druck, sich kennenzulernen nach Siegen, nach Niederlagen. Wie reagieren die anderen aufeinander so? Also das ist ein großer Punkt gewesen, jetzt eine Vorbereitung neben allen spielerischen und physischen Vorbereitungen.
1: Auch in sportlicher Hinsicht laufe die Saisonvorbereitung auf Hochtouren, so Neubauer weiter. Das Ziel für die kommende Saison sei es, wiederum die Meisterschaft mitzuspielen und mindestens unter die ersten 4 zu kommen. Für Neubauer ist dies bereits die 10. Saison beim VC Kanti.
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1: Nachdem es meistens recht freundlich war und der Himmel vor allem blau war, könnte es über der Region Schaffhausen nochmal zutun am heutigen Freitagabend. Und die Graudecke hält sich dann voraussichtlich auch bis am morgigen Samstag. Regen soll es allerdings aus Wochenenduren keine mehr geben. Temperaturen bewegen sich kontinuierlich über die nächsten Tage bei um die 22 Grad im Maximum.
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1: Am Mikrofon ist Iris Wippich. Nach dem Rücktritt von Bundesrat Guy Parmeller geht das Rennen um dessen Nachfolge los. Zum ersten Mal könnte eine Frau für die SVP in den Bundesrat einziehen. Mary Milanovic berichtet.
2: Für die Nachfolge sind vor allem zwei Faktoren relevant. Die Frauenfrage und die Romandiefrage. Die SVP hat einen weiblichen Namen auf dem Kandidatenticket das letzte Mal vor 25 Jahren gehabt. Darum ist es möglich, dass die Nachfolge weiblich sein wird. Und Faktor 2, der Bundesrat soll auch die Sprachregionen vertreten. Darum ist die Frage, ob der Sitz von Guy Parmeller in der Westschweiz bleibt, auch wenn das SVP-Feld dort dünn ist. Top-Favoritin ist aktuell die St. Galler Ständerätin Esther Friedli. Genannt wird aber auch die Zürcher Nationalrätin Nathalie Rickli oder die Genfer SVP-Vizepräsidentin und Nationalrätin Céline Amandry. Gewählt wird dann im Dezember, das Parlament entscheidet.
1: Die Schweiz hat keinen Sitz mehr im Rat des Internationalen Eishockeyverbands IIHF. Dies, nachdem sie über 3 Jahrzehnte durchgehend im Rat vertreten war. Der Schweizer Kandidat Peter Zander, CEO der ZSC Lions, verpasste die Wahl in den Rat. Er hätte den Platz des ehemaligen Nationalmannschaftsdirektors Reto Rapfeiner einnehmen sollen. Neuer Präsident des 15-köpfigen Führungsgremiums des Welteishockeys ist der Deutsche Franz Reindl. Er setzte sich knapp gegen Peter Brisa aus Tschechien durch und tritt die Nachfolge des Franzosen Luc Tardif an. Die G7-Staaten wollen Ölnotreserven nutzen, um gegen die steigenden Kraftstoffpreise vorzugehen. Ab sofort und über 4 Monate sollen 100 Millionen Barrel Rohöl freigegeben werden, heißt es in einem Schreiben der Staatengruppe. Die Freigabe des Rohöls war bereits im März beschlossen worden. Nun solle sie in die Realität umgesetzt werden. Außerdem wolle man in den kommenden Tagen beraten, ob es zusätzliche Dieselfreigaben geben soll. Vor diesen Ankündigungen hatten sich die 7 Industrienationen in einer Videokonferenz beraten. In der Demokratischen Republik Kongo sind bereits über 4.000 Menschen an Ebola gestorben seit Mitte Mai. Nachgewiesen wurden mehr als 8.000 Fälle der hochansteckenden Krankheit, wie die kongolesischen Gesundheitsbehörden melden. Fast jede zweite Person, die sich mit dem Virus infiziert, stirbt daran. Der Direktor für Notfälle bei der Behörde sagte, das ist der am schnellsten wachsende Ebola-Ausbruch, den wir je gesehen haben. Für den zugrunde liegenden Erreger gibt es bisher weder einen spezifischen Impfstoff noch eine spezifische Therapie.
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4: Nachdem es meistens recht freundlich war und der Himmel vor allem blau war, könnte es über der Region Schaffhausen nochmal zutun am heutigen Freitagabend. Und die Graudecke hält sich dann voraussichtlich auch bis am morgigen Samstag. Regen soll es allerdings aus Wochenende durch keine mehr geben. Temperaturen bewegen sich kontinuierlich über die nächsten Tage bei um die 22 Grad im Maximum.

Babaloo, so hat es den Titel geheissen, den wir zur Einleitung gehört haben von Ende 50er Jahre. Der Bill Johnson hat da gesungen. Und jetzt gibt es ein bisschen Boogie-Woogie aus den 40er Jahren noch, das Billy Penrose Quartet und Billy's Boogie.

Billy Penrose und sein Quartett haben wir gehört. Und der Billy's Boogie, die Rückseite von Boogie in Black and White. Beides eigene Kompositionen. Der Billy Penrose selber, der ist aus England gekommen und hat auch Band geleitet. Und eben sein Quartett. Nicht allzu viele Platten sind von ihm entstanden. Billy Penrose und Billy's Boogie. Und jetzt wird es ein bisschen bluesig. She's a Woman heisst der Titel und der Smokey Joe Borg, der singt. What?

Es ist naheliegend, wenn ein Stilgitarrist, der in der Country-Szene recht Erfolg hat, auch ein Hawaii-Album aufnimmt. Der Titel vorne ist zwar nicht ganz so typisch Hawaii gewesen, aber es hat andere Titel drauf, die sehr nach Hawaii tönen. Ja, die Rede ist vom Jerry Bird. Jerry Bird auch als Komponist angegeben von Blues Boogie, wo wir jetzt gerade gehört haben, ab seiner LP, die geheißen hat Blue Hawaiian Steel Guitar von Jerry Bird. Und jetzt kommen wir zum Phil Spector, respektive zu seinen allerersten Schritt in Sachen Musik. Nämlich in der Formation der Teddy Bears. Teddy Bears, die einen einzigen grossen Hit gehabt. Und zwar To Know Him is to Love Him. Wir hören das jetzt aber nicht, sondern wir hören auch eine Komposition von Phil Spector. Und die heisst Till You'll Be Mine.

Der Uli Schmutz, oder besser bekannt auch als The Jackies, also mit seiner Band. Und ein Titel, den wir kennen, auch vom Fats Domino, I'm Ready, The Jackies, haben wir da gehört. Und jetzt zu einer Band aus der Region Zürich, die Buddha's Gamblers. Die Band, die gibt es nicht mehr, auch, weil der Bandleader, der Adolf Buddha Scheidegger, im 2020 in Zürich gestorben ist. Er war Jurist gewesen. Er hat am Gericht in Zürich gearbeitet, glaube sogar als Gerichtspräsident, und sein Hobby war Musik gewesen, Klavierspielen und auch Komponieren. Der Buddha Scheidegger hören wir jetzt mit seinen Buddha's Gamblers und einem Boogie Woogie, der heisst She Max Boogie.

Abigail and the Real Deal hat die Band geheissen und die kommen aus den Vereinigten Staaten und gehört haben wir an ihrem noch aktuellen Album den Titel, wo geheissen hat, das habe ich auch gespielt, Titel Nummer 7, My Heart Begins to Sing, wenn ich das da, da bin ich leicht irritiert, weil ich nach etwas anderem gesucht habe, nämlich nach dem Dean Martin. Und zwar der Dean Martin, der schon am Dezember, am 25. Dezember 1995 verstorben ist. Mit ihm hat man ein Projekt gemacht, ein Studioprojekt. Das heisst, Dean Martin singt Duets mit Rock- und Popstars, die im 2007 aktuell waren. Geheißen hat das Album Forever Cool und man hat eben den Dean Martin singen lassen.

So, und jetzt das noch, was ich eigentlich wollte sagen. Gemacht wurde, ist es wie ein Studioalbum, und zwar, wo man noch einen Teil von der Studioatmosphäre dazugenommen hat. Eben der Dean Martin, der schon länger nicht mehr lebt, seine Stimme gehört man. Das Orchester hat Titel eingespielt fürs Album. Der Dean Martin hat quasi dazugenommen. Und in dem Fall jetzt das Duett mit der Joss Stone. Und der Titel heisst «I can't believe that you're in love with me». Im 2007 ist das Album erschienen, Dean Martin Forever Cool. Und da hat es auch noch weitere Interpreten natürlich drauf, wie der Kevin Spacey oder der Robbie Williams oder Martina McBride, wo auch Duets mit dem Dean Martin singen. Und es gibt auch zwei Titel, die noch von einer separaten Band begleitet werden, nämlich eigentlich eine Punkband ursprünglich gewesen. Die haben dann aber auch Neo-Swing und Swing gemacht, Big Bad Voodoo Daddy. Und ja, das auf dem Album Forever Cool. Jetzt zu einem Interpret, Sänger, Songschreiber. Seit jungen Jahren hat er seine Songs schon selber geschrieben, also er war noch Teenager gewesen und ich glaube, er ist immer noch aktiv. Der Paul Anka. Und er hat sich da bei dem Album Rock-Titel angenommen. Und das Album heisst Rock Swings. So hören wir jetzt von der Band Van Halen ursprünglich den Titel Jump in der Version von Paul Anka.

Paul Anka mit Big Band und der Titel Jump, eigentlich von der Rockband Van Halen. Und jetzt noch zu einer Band aus Berlin, wo der Band Lieder eigentlich aus dem Punk kommt und dann aber richtig Ska abdriftet ist und jetzt schlussendlich im Rock'n'Roll und Rhythm and Blues ist, mit einer relativ grossen Band. 3 Blöser sind dabei und der Bandleader und Gitarrist, Sänger plus seine 2 Töchter. Das sind die Horn Babes. Und mir gehört der Titeltrack von der LP, der heißt Hell of a Babe, und Band Doghorn and the Horn Babes.

0: Ich habe etwas gefunden.
1: Ja, und das ist tatsächlich so. Ich habe etwas gefunden, und zwar einen sogenannten Bootleg. Das heisst, Schallplatte, die es offiziell nicht darf geben oder so. Und hat man gemacht, schlichtweg zum Geld verdienen. Ist vor allem so in den 70er und 80er Jahren recht, ja, für gesagt, Mode gewesen, dass man von sehr bekannten Künstlern irgendwelche obskure Konzertmitschnitte auf Schallplatten rausgeben. Meistens war die Qualität relativ schlecht gewesen. Aber einerseits hätte es den Sammler haben. Und andererseits haben sie zum Teil auch sonst Leute gekauft und sind dann vielleicht ein bisschen enttäuscht gewesen an der Qualität. Wahrscheinlich ist beim vorliegenden Fall das Ganze legalisiert worden in der Zwischenzeit. Eben auch, dass die Plattenfirma selber dann da noch gross Geld verdienen kann. Die Rede ist von einem eben Konzertmitschnitt. Wahrscheinlich hat da irgendetwas dumm an laufen lassen. Im Konzertlokal von Elvis Presley. 1973 ist das mal rausgekommen auf einem Label namens Tiger Records. Der Name Elvis, der taucht auf der Platte selber nirgends auf. Es heisst lediglich The King from the Dark to the Light. Und auch keine Titel sind angegeben. Lediglich auf der einen Seite steht The King on Tour und auf der anderen That's the way it is. Und ich habe jetzt doch gedacht, wir hören mal ein bisschen rein in The King on Tour.

Ja, soweit der Mitschnitt Burn in Love ist das natürlich gewesen. Und die Platte selber, eine von den wenigen Bootlegs, also nicht offiziellen Veröffentlichungen, die während der Zeit der Lebzeit von Elvis entstanden ist. Und es gibt natürlich noch eine Fälschung von der nicht offiziellen Veröffentlichung, die ist dann nach dem Tod von Elvis erschienen, 1978. Und ja, natürlich auch zum Geld machen. Elvis Presley haben wir gehört. Ab dem Bootleg The King from the Dark to the Light. Jetzt gehen wir zur Surfmusik über, zum Bruce Johnston. Der Bruce Johnston, der hat 1962 die erste Single rausgegeben und die hören wir jetzt und zwar in voller Länge. Das heisst, Teil 1 und Teil 2 dauert gute 4 Minuten und zwar der Original Surfer Stomp, da der Bruce Johnston.

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1: Ja, das Surfer Stomp ist das in voller Länge von Bruce Johnston aus dem Jahr 1962. Und das war es auch schon wieder, Jukebox Melodies. Am Mikrofon war Rolf Meister, Freitagabend vom 7. bis am 8. und am Sonntagabend die Wiederholung vom 10. bis am 11. Zum Schluss in voller Länge noch auch etwas sehr, sehr Kurioses. Die Lützel Boys. Das war eine Schweizer Formation gewesen, und zwar eigentlich eine Schülerband, die zu ihrem Abschluss von der Schulzeit noch eine Schallplatte gemacht haben. Die Schallplatte, das war eine flexible Folie gewesen. Zwei Titel sind drauf. Ein Dixieland und ein weniger Dixieland. Und auf der Rückseite, dort ist nichts, weil sie zu dünn ist. Zu ihrer Matura 1965 haben sie es gemacht. Die Lützel Boys. Und wir hören den Nino Twist. Das war es. Macht's gut.

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1: Am Mikrofon ist Eva Pedritscher. Die Schaffhauser SP-Nationalrätin Linda de Ventura zieht eine durchgezogene Bilanz der Arbeit des zurücktretenden SVP-Bundesrats Guy Parmelin. Wie de Ventura gegenüber Radio Munot sagte, habe sich Parmelin zu wenig für bezahlbare Mieten eingesetzt. Positiv bewertet sie hingegen seine Arbeit bei den bilateralen drei. Dabei handelt es sich um ein geplantes Vertragspaket zwischen der Schweiz und der Europäischen Union, das die Beziehungen stabilisieren und weiterentwickeln soll. Beim Lohnschutz habe Parmelin einen tragfähigen Kompromiss mit den Sozialpartnern gefunden. Trotz politischer Differenzen sei die Zusammenarbeit mit ihm stets angenehm gewesen, so de Ventura weiter.
2: Ich habe mit ihm vor allem zu tun gehabt, wenn es um den Zivildienst gegangen ist in der Sicherheitspolitischen Kommission. Das war seine Chef, den er dort vertreten hat. Sie haben es gut gehabt, ist ein humorvoller Mensch. Genau von den Haltungen sind wir wirklich meistens diametral anders.
1: Bundesrat Parmelin hat heute seinen Rücktritt per Ende Jahr angekündigt. Er ist seit 2016 Mitglied der Landesregierung. Die Wahl seiner Nachfolge findet in der Wintersession des Bundesparlaments statt. Ein Namenswechsel könnte der Miniaturwelt Smilestones in Neuhausen zu mehr Bekanntheit verhelfen. Zu diesem Ergebnis kam eine Erhebung der Höheren Fachschule für Tourismus und Management Graubünden. Der Name sei zu wenig aussagekräftig, so das Ergebnis der Analyse. Für René Rüedi, den Geschäftsleiter von Smilestones, käme ein Namenswechsel allenfalls in Frage, wie er gegenüber Radio Munot sagte.
3: Da ist uns bewusst, dass also unsere Bekanntheit noch zu wenig gross ist. Klar, dann kommt auch mit dem Namen. Wenn man einfach sagt, Miniaturwelt AG, seit 10 Jahren, seit wir an dem Projekt sind, sind wir da am Diskutieren und wir haben verschiedene Namen gehabt. Letztendlich muss man Bekanntheit steigern, egal mit welchem Namen.
1: Ein weiterer Vorschlag zur Steigerung der touristischen Attraktivität von Smilestones sind Kombi-Tickets, um Besucher des Rheinfalls auch nach Smilestones zu locken. Diese Art von Ticket hat Smilestones in den vergangenen Jahren vereinzelt schon angeboten. Um diese langfristig anzubieten, wäre allerdings ein Drittanbieter nötig, der bei der Umsetzung helfen würde. Die Schifffahrtsgesellschaft Untersee und Rhein wechselt noch ein letztes Mal in der laufenden Saison den Fahrplan. Das geht aus einer Medienmitteilung des Unternehmens hervor. Erneut ist der tiefe Wasserstand im Rhein Grund für die Umstellung. Auf dem Rhein bietet die URH nun täglich 3 Rundfahrten ab Schaffhausen an. Die Landestelle bei Diesenhofen und Geilingen wird weiterhin nicht bedient. Die Saison der URH endet am 18. Oktober. Gestern Donnerstag hat ein Lastwagen in der Nähe von Jestetten eine Brücke beschädigt. Anschließend begann der Lenker Fahrerflucht. Das teilt das Polizeipräsidium Freiburg heute mit. Gegen 16 Uhr wollte der Fahrer eines Lastwagens unter einer Eisenbahnbrücke in der Augasse durchfahren. Allerdings war sein Fahrzeug zu hoch für die Brücke, weshalb er sie touchierte. Unerlaubt entfernte sich der Fahrer von der Unfallstelle. Er konnte von der Polizei allerdings später angehalten werden. Die Höhe des entstandenen Sachschadens ist aktuell noch unklar.
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1: Der Rest vom Abend ist weiterhin freundlich und trocken. Abkühlen tut es in der Nacht auf ca. 15 Grad ab. Am Freitagmorgen soll es recht neblig starten. Das tut dann aber im Verlauf vom Tag auf. Es sollte dann trotz ein paar Wolken am Himmel trocken bleiben mit Temperaturen von bis zu 21 Grad.

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1: Am Mikrofon ist Eva Petritscher. Die Schaffhauser SP-Nationalrätin Linda De Ventura zieht eine durchgezogene Bilanz der Arbeit des zurücktretenden SVP-Bundesrats Guy Parmelin. Wie De Ventura gegenüber Radio Munot sagte, habe sich Parmelin zu wenig für bezahlbare Mieten eingesetzt. Positiv bewertet sie hingegen seine Arbeit bei den bilateralen drei. Dabei handelt es sich um ein geplantes Vertragspaket zwischen der Schweiz und der Europäischen Union, das die Beziehungen stabilisieren und weiterentwickeln soll. Beim Lohnschutz habe Parmelin einen tragfähigen Kompromiss mit den Sozialpartnern gefunden. Trotz politischer Differenzen sei die Zusammenarbeit mit ihm stets angenehm gewesen, so De Ventura weiter.
2: Ich habe mit ihm vor allem zu tun gehabt, wenn es um den Zivildienst gegangen ist in der Sicherheitspolitischen Kommission. Das war seine Chef, den er dort vertreten hat. Sie haben es gut gehabt, ist ein humorvoller Mensch. Genau von den Haltungen sind wir wirklich meistens diametral anders.
1: Bundesrat Parmelin hat heute seinen Rücktritt per Ende Jahr angekündigt. Er ist seit 2016 Mitglied der Landesregierung. Die Wahl seiner Nachfolge findet in der Wintersession des Bundesparlaments statt. Ein Namenswechsel könnte der Miniaturwelt Smilestones in Neuhausen zu mehr Bekanntheit verhelfen. Zu diesem Ergebnis kam eine Erhebung der Höheren Fachschule für Tourismus und Management Graubünden. Der Name sei zu wenig aussagekräftig, so das Ergebnis der Analyse. Für René Rüedi, den Geschäftsleiter von Smilestones, käme ein Namenswechsel allenfalls in Frage, wie er gegenüber Radio Munot sagte.
3: Das ist uns bewusst, dass also unsere Bekanntheit noch zu wenig gross ist. Klar, dann kommt das mit dem Namen. Wenn man einfach sagt, Miniaturwelt AG, seit 10 Jahren, seit wir an dem Projekt sind, sind wir da am Diskutieren und wir haben verschiedene Namen gehabt. Letztendlich muss man Bekanntheit steigern, egal mit welchem Namen.
1: Ein weiterer Vorschlag zur Steigerung der touristischen Attraktivität von Smilestones sind Kombitickets, um Besucher des Rheinfalls auch nach Smilestones zu locken. Diese Art von Ticket hat Smilestones in den vergangenen Jahren vereinzelt schon angeboten. Um diese langfristig anzubieten, wäre allerdings ein Drittanbieter nötig, der bei der Umsetzung helfen würde. Die Schifffahrtsgesellschaft Untersee und Rhein wechselt noch ein letztes Mal in der laufenden Saison den Fahrplan. Das geht aus einer Medienmitteilung des Unternehmens hervor. Erneut ist der tiefe Wasserstand im Rhein Grund für die Umstellung. Auf dem Rhein bietet die URH nun täglich 3 Rundfahrten ab Schaffhausen an. Die Landestelle bei Diesenhofen und Geilingen wird weiterhin nicht bedient. Die Saison der URH endet am 18. Oktober. Gestern Donnerstag hat ein Lastwagen in der Nähe von Jestetten eine Brücke beschädigt. Anschließend begann der Lenker Fahrerflucht. Das teilt das Polizeipräsidium Freiburg heute mit. Gegen 16 Uhr wollte der Fahrer eines Lastwagens unter einer Eisenbahnbrücke in der Augasse durchfahren. Allerdings war sein Fahrzeug zu hoch für die Brücke, weshalb er sie touchierte. Unerlaubt entfernte sich der Fahrer von der Unfallstelle. Er konnte von der Polizei allerdings später angehalten werden. Die Höhe des entstandenen Sachschadens ist aktuell noch unklar.
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1: Freundlich und trocken geht es den Abend weiter in der Region Schaffhausen. Es wird allerdings kühler über die Nacht. Temperaturen sinken auf um die 15 Grad um. Morgen am Freitag soll es den Tag durch immer wieder ein bisschen Wolken, aber auch Sonnenstrahlen geben. Es wird aber trocken bleiben mit Temperaturen von bis zu 21 Grad.

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1: Am Mikrofon ist Eva Pedritscher. Die Schaffhauser SP-Nationalrätin Linda De Ventura zieht eine durchgezogene Bilanz der Arbeit des zurücktretenden SVP-Bundesrats Guy Parmelin. Wie De Ventura gegenüber Radio Munot sagte, habe sich Parmelin zu wenig für bezahlbare Mieten eingesetzt. Positiv bewertet sie hingegen seine Arbeit bei den bilateralen drei. Dabei handelt es sich um ein geplantes Vertragspaket zwischen der Schweiz und der Europäischen Union, das die Beziehungen stabilisieren und weiterentwickeln soll. Beim Lohnschutz habe Parmelin einen tragfähigen Kompromiss mit den Sozialpartnern gefunden. Trotz politischer Differenzen sei die Zusammenarbeit mit ihm stets angenehm gewesen, so De Ventura weiter.
2: Ich habe mit ihm vor allem zu tun gehabt, wenn es um den Zivildienst gegangen ist in der Sicherheitspolitischen Kommission. Das waren seine Geschäfte, die er dort vertreten hat. Sie haben es gut gehabt, ist ein humorvoller Mensch. Genau von den Haltungen sind wir wirklich meistens diametral anders.
1: Bundesrat Parmelin hat heute seinen Rücktritt per Ende Jahr angekündigt. Er ist seit 2016 Mitglied der Landesregierung. Die Wahl seiner Nachfolge findet in der Wintersession des Bundesparlaments statt. Ein Namenswechsel könnte der Miniaturwelt Smilestones in Neuhausen zu mehr Bekanntheit verhelfen. Zu diesem Ergebnis kam eine Erhebung der Höheren Fachschule für Tourismus und Management Graubünden. Der Name sei zu wenig aussagekräftig, so das Ergebnis der Analyse. Für Rune Rüedi, den Geschäftsleiter von Smilestones, käme ein Namenswechsel allenfalls in Frage, wie er gegenüber Radio Munot sagte.
3: Da ist uns bewusst, dass also unsere Bekanntheit noch zu wenig gross ist. Klar, dann kommt das mit dem Namen. Wenn man einfach sagt, Miniaturwelt AG, seit 10 Jahren, seit wir an dem Projekt sind, sind wir da am Diskutieren und wir haben verschiedene Namen gehabt. Letztendlich muss man Bekanntheit steigern, egal mit welchem Namen.
1: Ein weiterer Vorschlag zur Steigerung der touristischen Attraktivität von Smilestones sind Kombitickets, um Besucher des Rheinfalls auch nach Smilestones zu locken. Diese Art von Ticket hat Smilestones in den vergangenen Jahren vereinzelt schon angeboten. Um diese langfristig anzubieten, wäre allerdings ein Drittanbieter nötig, der bei der Umsetzung helfen würde. Die Schifffahrtsgesellschaft Untersee und Rhein wechselt noch ein letztes Mal in der laufenden Saison den Fahrplan. Das geht aus einer Medienmitteilung des Unternehmens hervor. Erneut ist der tiefe Wasserstand im Rhein Grund für die Umstellung. Auf dem Rhein bietet die URH nun täglich 3 Rundfahrten ab Schaffhausen an. Die Landestelle bei Diesenhofen und Geilingen wird weiterhin nicht bedient. Die Saison der URH endet am 18. Oktober. Gestern Donnerstag hat ein Lastwagen in der Nähe von Jestetten eine Brücke beschädigt. Anschließend begann der Lenker Fahrerflucht. Das teilt das Polizeipräsidium Freiburg heute mit. Gegen 16 Uhr wollte der Fahrer eines Lastwagens unter einer Eisenbahnbrücke in der Augasse durchfahren. Allerdings war sein Fahrzeug zu hoch für die Brücke, weshalb er sie touchierte. Unerlaubt entfernte sich der Fahrer von der Unfallstelle. Er konnte von der Polizei allerdings später angehalten werden. Die Höhe des entstandenen Sachschadens ist aktuell noch unklar.
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1: Der Rest vom Abend ist weiterhin freundlich und trocken. Abkühlen tut es in der Nacht auf ca. 15 Grad ab. Am Freitagmorgen soll es recht neblig starten. Das tut dann aber im Verlauf vom Tag auf. Es sollte dann trotz ein paar Wolken am Himmel trocken bleiben mit Temperaturen von bis zu 21 Grad.

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1: Am Mikrofon ist Eva Petritscher. Für den Schaffhauser FDP-Ständerat Severin Brünker ist es noch zu früh, bereits einen Wunschkandidaten oder eine Wunschkandidatin für die Nachfolge von Bundesrat Guy Parmelin zu nennen. Er erwarte jedoch bei der Nachfolge ein bestimmtes Profil, wie Brünker im Interview mit Radio Munot sagte.
2: Ich wünsche mir für unser Land, dass wir einen starken Bundesrat haben, dass wir einen Bundesrat haben, der nahe beim Volk ist, weil wir ja doch in Zukunft noch mehr angewiesen werden auf den Zusammenhalt von unserer Schweiz. Und ich werde sicher einen Bundesrat wählen, der diese Kriterien abbildet.
1: Zunächst müsse sich zeigen, wer überhaupt für den frei werdenden Sitz kandidiert. Bundesrat Parmelin hat heute seinen Rücktritt per Ende Jahr angekündigt. Er ist seit 2016 Mitglied der Landesregierung. Die Wahl seiner Nachfolge findet in der Wintersession des Bundesparlaments statt. Für den FDP-Ständerat Brünker wird es die erste Mitwirkung bei der Bundesratswahl in der Bundesversammlung sein. Die Schifffahrtsgesellschaft Untersee und Rhein soll mehr Veranstaltungen auf Rundfahrten anbieten. So könne die wirtschaftlich schwierige Situation ein wenig entspannt werden. Das hat eine Analyse der Höheren Fachschule für Tourismus und Management Graubünden ergeben. Um mehr Besucher auf die Rundfahrten zu locken, sollen Events wie Comedy-Abende oder Krimi-Dinner angeboten werden. Die Umsetzung wird derzeit geprüft, so Holger Siegmund, Marketingverantwortlicher der URH gegenüber Radio Munot.
3: Ja, das sind ja genauso Anlässe, die es braucht. Das sind alles so kurzlebige Ereignisse am Schiff, sind super spannend und da bleiben wir auf jeden Fall dran, sind gespannt, wie die Studierenden das weiterentwickeln. Wir haben natürlich auch dann immer die Kostenseite.
1: Der Aufwand und der Ertrag solcher Projekte müssten allerdings im Verhältnis stehen, so Siegmund weiter. Konkrete Vorschläge von Seiten der Hochschule werden in den kommenden Monaten veröffentlicht. Die Gemeinde Laufen-Uhwiesen erwartet im Budget für das kommende Jahr ein Minus von etwa 300.000 Franken. Grund seien die Baukosten für den Spiel- und Begegnungsplatz Grabenacker und die Sanierungskosten des Werkgebäudes, so teilt der Gemeinderat mit. Der Steuerfuß soll trotzdem bei 40% belassen werden. Die Gemeinde Laufen-Uhwiesen stimmt am 3. Dezember darüber ab. Gestern Donnerstag hat ein Lastwagen in der Nähe von Jestetten eine Brücke beschädigt. Anschließend begann der Lenker Fahrerflucht. Das teilt das Polizeipräsidium Freiburg heute mit. Gegen 16 Uhr wollte der Fahrer eines Lastwagens unter einer Eisenbahnbrücke in der Augasse durchfahren. Allerdings war sein Fahrzeug zu hoch für die Brücke, weshalb er sie touchierte. Unerlaubt entfernte sich der Fahrer von der Unfallstelle. Er konnte von der Polizei allerdings später angehalten werden. Die Höhe des entstandenen Sachschadens ist aktuell noch unklar.
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1: Freundlich und trocken geht es den Abend weiter in der Region Schaffhausen. Es wird allerdings kühler über die Nacht. Temperaturen sinken auf um die 15 Grad um. Morgen am Freitag soll es den Tag durch immer wieder ein bisschen Wolken, aber auch Sonnenstrahlen geben. Es wird aber trocken bleiben mit Temperaturen von bis zu 21 Grad.
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2: Am Mikrofon ist Eva Petritscher. Für den Schaffhauser FDP-Ständerat Severin Brünker ist es noch zu früh, bereits einen Wunschkandidaten oder eine Wunschkandidatin für die Nachfolge von Bundesrat Guy Parmelin zu nennen. Er erwarte jedoch bei der Nachfolge ein bestimmtes Profil, wie Brünker im Interview mit Radio Munot sagte.
3: Ich wünsche mir für unser Land, dass wir einen starken Bundesrat haben, dass wir einen Bundesrat haben, der nahe beim Volk ist, weil wir ja doch in Zukunft noch mehr angewiesen werden auf den Zusammenhalt von unserer Schweiz. Und ich werde sicher einen Bundesrat wählen, der diese Kriterien abbildet.
2: Zunächst müsse sich zeigen, wer überhaupt für den frei werdenden Sitz kandidiert. Bundesrat Parmelin hat heute seinen Rücktritt per Ende Jahr angekündigt. Er ist seit 2016 Mitglied der Landesregierung. Die Wahl seiner Nachfolge findet in der Wintersession des Bundesparlaments statt. Für den FDP-Ständerat Brünker wird es die erste Mitwirkung bei der Bundesratswahl in der Bundesversammlung sein. Die Schifffahrtsgesellschaft Untersee und Rhein soll mehr Veranstaltungen auf Rundfahrten anbieten. So könne die wirtschaftlich schwierige Situation ein wenig entspannt werden. Das hat eine Analyse der Höheren Fachschule für Tourismus und Management Graubünden ergeben. Um mehr Besucher auf die Rundfahrten zu locken, sollen Events wie Comedy-Abende oder Krimi-Dinner angeboten werden. Die Umsetzung wird derzeit geprüft, so Holger Siegmund, Marketingverantwortlicher der URH gegenüber Radio Munot.
4: Ja, das sind ja genauso Anlässe, die es braucht. Das sind alles so kurzlebige Ereignisse am Schiff, sind super spannend und da bleiben wir auf jeden Fall dran, sind gespannt, wie die Studierenden das weiterentwickeln. Wir haben natürlich auch dann immer die Kostenseite.
2: Der Aufwand und der Ertrag solcher Projekte müssten allerdings im Verhältnis stehen, so Siegmund weiter. Konkrete Vorschläge von Seiten der Hochschule werden in den kommenden Monaten veröffentlicht. Die Gemeinde Laufen-Uhwiesen erwartet im Budget für das kommende Jahr ein Minus von etwa 300.000 Franken. Grund seien die Baukosten für den Spiel- und Begegnungsplatz Grabenacker und die Sanierungskosten des Werkgebäudes, so teilt der Gemeinderat mit. Der Steuerfuß soll trotzdem bei 40% belassen werden. Die Gemeinde Laufen-Uhwiesen stimmt am 3. Dezember darüber ab. Gestern Donnerstag hat ein Lastwagen in der Nähe von Jestetten eine Brücke beschädigt. Anschließend begann der Lenker Fahrerflucht. Das teilt das Polizeipräsidium Freiburg heute mit. Gegen 16 Uhr wollte der Fahrer eines Lastwagens unter einer Eisenbahnbrücke in der Augasse durchfahren. Allerdings war sein Fahrzeug zu hoch für die Brücke, weshalb er sie touchierte. Unerlaubt entfernte sich der Fahrer von der Unfallstelle. Er konnte von der Polizei allerdings später angehalten werden. Die Höhe des entstandenen Sachschadens ist aktuell noch unklar.
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2: Aktuell ist in der Region noch kühl mit etwa 13 Grad. Später steigen aber Temperaturen auf angenehme 21 Grad. Der Freitag sollte nochmal ein trockener und freundlicher Tag werden, mit ein paar Sonnenstrahlen, aber auch Wolken am Himmel.

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